0: Das hier sind Genesis mit Jesus, He Knows Me. Gleich gibt's bei uns Musik von Leonie. Vorher mal so ein bisschen Gossip.
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1: Ja, nee, ist klar.
2: Ja, kann man denn nicht mal eine Woche lang die Füße hochlegen, ohne dass sich wieder hemmungslos getrennt wird? Ja, hier, Wayne Carpendale und seine Annemarie haben sich doch getrennt. Ich hoffe mal, sie wusste es, bevor die Bunte die Knutschfotos von Carpendale mit seiner Neuen gepostet hat. Ja, jetzt sagen wieder viele, ja, was will so ein alter Schlagerstar der mit so einer jungen Frau? Nein, Leute, nicht Howard. Wayne Carpendale, der Sohn, Wayne. Selbst A-Promi, bekannt als Schauspieler und Moderator. Ja, sicher, der hat doch, was hat er nicht alles moderiert? Jetzt fällt mir die meisten kennen ihn ja auch als Ex von Yvonne Katterfeld. So, jetzt wisst ihr Bescheid. Ja, und er hat halt jetzt eine neue. Und man geht im Hause Carpendale auch ganz erwachsen mit der Situation um. Zum Beispiel dem Kind zuliebe wohnen Wayne und Annemarie weiterhin zusammen unter einem Dach da in München. Ich sag mal so, toi toi toi, wenn die neue Tante das erste Mal über Nacht bleibt, ja, siehste, Annemarie, ich würde mal die Reservierungsnummer vom Bayerischen Hof auf Kurzwahl legen. Ja, für sowas gibt's selbst in intakten Beziehungen eher wenig Verständnis.
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0: das Wetter.
1: Ja, und da geht's jetzt mit Nebel oder auch mal mit etwas Sprühregen durch die Nacht. Es kühlt sich ab auf Werte so um die 11 Grad. Der Montag startet dann auch noch etwas vernebelt. Sobald der sich verzogen hat, also der Nebel, setzt sich ein Sonne-Wolken-Mix immer besser durch. Und das bei 20 bis 24 Grad heute.
0: NRW Verkehr.
2: Zurzeit liegen uns keine Meldungen vor. Wir wünschen allen unterwegs gute Fahrt.
1: Ja, und wir schmeißen jetzt mal musikalisch ein bisschen Tempo hier in die Nacht, und zwar mit den Kings of Leon. Die drehen jetzt mal richtig auf hier mit Sex on Fire. Ich bin Andreas Grunwald. Euch einen schönen Wochenstart.
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1: Ich bin Katrin Müller. Tanken ist am Wochenende noch einmal teurer geworden. Laut dem Spritpreisportal Tankerkönig kostete Super E10 zuletzt im Schnitt 2,27 Euro, Diesel knapp 2,40 Euro. In der SPD werden deshalb die Rufe nach einem Spritpreisdeckel lauter.
2: Pendler dürfen nicht unter den hohen Preisen leiden, während Mineralölkonzerne extra Profite machen. Das sagt Brandenburgs Ministerpräsident Woidke. Andere Nachbarländer hätten die Höchstpreise flexibel an den Markt angepasst, darunter Polen und Belgien. Die Wirtschaftsweise Schnitzer findet, dass staatliche Hilfen der falsche Weg sind. Deutschland sollte aus ihrer Sicht unabhängiger von Öl und anderen fossilen Brennstoffen werden. Denn die Preise drohen durch die Lage im Nahen Osten generell weiter zu steigen. Zoe Tassovali, Nachrichtenredaktion.
1: Inmitten der Debatten um Bundeskanzler Merz wird die CDU bei den Kommunalwahlen in Niedersachsen landesweit stärkste Kraft. Laut Hochrechnung liegt die Union mit 27,7% vor der SPD mit 24,5% und der AfD, die demnach deutlich auf 16,5% zulegen könnte. CDU-Landeschef Sebastian Lechner freute sich über das Ergebnis entgegen des Bundestrends bei der Union und Kanzler Merz.
3: Auch wir haben den Unmut über Berlin gemerkt. Sie wissen, dass wir da ein Glaubwürdigkeitsproblem haben, was wir sicherlich auch in den nächsten Wochen ganz in Ruhe besprechen müssen miteinander. Und deswegen sind diese Ergebnisse des Abends wirklich gut.
1: Die Bundesregierung steckt aktuell in einer tiefen Krise. Spekulationen über einen Sturz des Kanzlers machen bereits die Runde. Nach eigenständigen Hackerangriffen durch künstliche Intelligenz denken große US-Tech-Firmen erstmals darüber nach, die KI-Entwicklung bewusst zu bremsen. Anthropic-Chef Amodei schlägt vor, 1 bis 2 Jahre Zeit zu gewinnen. Unterstützung bekommt er unter anderem von OpenAI-Chef Altman und Tech-Milliardär Musk. Zum Fußball. In der Bundesliga hat Bayern München beim Sensationsaufsteiger SV Elversberg einen mühevollen 2:1-Sieg geschafft. Zuvor hatte RB Leipzig gegen den HSV mit 5:0 gewonnen. Und Tennisprofi Alexander Zverev hat erstmals die US Open gewonnen. Der French Open-Sieger bezwang im Finale in New York den Amerikaner Ben Shelton in 4 Sätzen und holte seinen 2. Grand-Slam-Titel.
0: Das Wetter.
4: Aktuell messen wir 15 bis 11 Grad und der Regen wird weniger. In den frühen Morgenstunden bildet sich Hochnebel, der hält sich sehr hartnäckig, aber ist er weg, dann wird der Montag recht freundlich, vor allem Richtung Nachmittag. Dann kommt auch die Sonne immer besser durch bei bis zu 24 Grad.
0: NRW Verkehr.
5: A30 Osnabrück Bad Oeynhausen zwischen Bad Oeynhausen Ost und Kreuz Bad Oeynhausen. 2 Kilometer Stau. Wir wünschen allen unterwegs gute Fahrt.
4: Leute, falls ihr auf der Nachtschicht hängt, durchhalten. Es ist schon kurz nach 3. Ich spiele so ein bisschen Motivation von Nico Santos dazu. Why don't you stay? Patrick Rickert hier. Guten Morgen.
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0: Guten Morgen. Also wenn ich zaubern könnte, dann würde ich jetzt schon auf Freitagnachmittag vorspulen. Geht aber leider nicht. Dafür können wir andere Zaubertricks.
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0: Wetter.
1: Die letzten Regenschauer klingen ab, dazu 15 bis 11 Grad. Der Montag wird insgesamt etwas freundlicher als das Wochenende. Es geht zwar mit Nebel und etwas Sprühregen los, aber je später der Montag, desto besser kommt die Sonne durch. Und dann bleibt es auch trocken bei bis zu 24 Grad.
0: NRW Verkehr.
2: Zurzeit liegen uns keine Meldungen vor. Wir wünschen allen unterwegs gute Fahrt.
1: So, und zum Wachbleiben können wir gleich mal alle auf dem Tisch mittrommeln und so tun, als wären das Bongos. Ich spiele uns Safri Duo mit Played Alive. Patrick Rickert hier. Euch einen schönen Wochenstart.
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1: Ich bin Katrin Müller. Inmitten der Debatten um Bundeskanzler Merz wird die CDU bei den Kommunalwahlen in Niedersachsen landesweit stärkste Kraft. Eine vom NDR veröffentlichte Hochrechnung von Infratest DIMAP sah die Union mit 27,7% vor der SPD mit 24,5%. Die AfD landet auf Platz 3 und könnte deutlich auf 16,5% zulegen. Landesweit kommen die Grünen laut Hochrechnung mit 13,6% auf Rang 4. Es folgen die Linke mit 5,9% und die FDP mit 3,6%. Wer kontrolliert die Arktis? Europa möchte bei dieser Frage mitmischen. Bei einem Gipfeltreffen heute im Norden Finnlands wollen Bundeskanzler Merz und seine Kollegen aus anderen europäischen Ländern überlegen, wie Europa seine Interessen in der Region durchsetzen kann.
2: Die Arktis wird auch für die Europäer immer wichtiger. Nicht nur, weil das schmelzende Eis den Zugang zu unerschlossenen Rohstoffvorkommen und neuen Handelsrouten möglich macht. Russlands und Chinas militärische Aktivitäten in der Region werden zunehmend zur Bedrohung. Die Zerstörung von Seekabeln ist nur ein Beispiel. Gastgeber Finnland will andere europäische Länder unter anderem davon überzeugen, eine Eisbrecherflotte aufzubauen. Aus Skandinavien, Sigrid Harms.
1: Bei der Parlamentswahl in Schweden sind die Sozialdemokraten von Ex-Regierungschefin Magdalena Andersson der Prognose zufolge stärkste Kraft geworden. Die Partei kam laut dem schwedischen Fernsehen auf rund 28% der Stimmen. Ob das allerdings für eine Regierungsbildung reicht, ist noch offen. Zum Sport. Tennisprofi Alexander Zverev hat erstmals die US Open gewonnen. Der French Open-Sieger bezwang im Finale in New York den Amerikaner Ben Shelton in 4 Sätzen und holte seinen 2. Grand-Slam-Titel.
3: Zverev brauchte einen Moment, um überhaupt zu realisieren, dass er gerade die US Open gewonnen hatte und damit in die Fußstapfen von Boris Becker tritt. Der 29-Jährige mit dem Pferdeschwanz ist der 2. Deutsche, der im Männer-Einzel triumphierte. 30 Jahre gab es keinen Grand-Slam-Titel und jetzt gleich 2, freute sich der Hamburger in seiner Siegeransprache. Emotional dankte er seiner Mutter, die ihm trotz seiner Zuckerkrankheit die Tenniskarriere möglich machte und immer an ihn glaubte. Aus den USA, Tina Eck.
1: Und in der Fußball-Bundesliga hat Bayern München gegen Aufsteiger SV Elversberg einen knappen 2:1-Sieg geholt. RB Leipzig setzte sich gegen den HSV mit 5:0 durch.
0: Das Wetter.
4: In den frühen Morgenstunden messen wir 15 bis 11 Grad. Hier und da kann es noch etwas regnen. Wundert euch bitte nicht, wenn der Montag sehr nebelig startet. Dieser Hochnebel hält sich auch sehr hartnäckig. Aber wenn der sich aufgelöst hat, dann ist auch die Sonne zu sehen. Es bleibt trocken und dazu gibt es dann angenehme 24 Grad.
0: NRW Verkehr.
5: A4 Aachen-Köln zwischen Kreuz Köln-West und Köln-Eiffeltor. 1 Kilometer Stau. Und A33 Bielefeld-Brilon zwischen Kreuz Bielefeld und Schloss Holte-Stukenbrock. 2 Kilometer stockender Verkehr, 12 Minuten Verzögerung. Wir wünschen allen unterwegs gute Fahrt.
4: Guten Morgen, kurz nach 4. Wir spielen euch gleich die Four Non Blondes aus den 90ern mit WhatsApp. Wir starten aber mit was ganz Aktuellem von Michael Schulte. Hier ist 5 AM. Ich bin Patrick Rickert. Guten Morgen.
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0: das Wetter.
1: Aktuell messen wir 15 bis 11 Grad und der Regen wird weniger. In den frühen Morgenstunden bildet sich Hochnebel, der hält sich sehr hartnäckig, aber ist er weg, dann wird der Montag recht freundlich, vor allem Richtung Nachmittag. Dann kommt auch die Sonne immer besser durch, bei bis zu 24 Grad.
0: NRW Verkehr.
2: A33 Bielefeld-Brelon zwischen Schloss Holte-Stukenbrock und Stukenbrock-Senne. 2 Kilometer Stau, 9 Minuten Zeitverlust. Wir wünschen allen unterwegs gute Fahrt.
1: Hallo, guten Morgen, ich bin Patrick Rickert und als erstes spiele ich uns jetzt zum Wachwerden an diesem Montagmorgen Bob Sinclair mit Love Generation. Schöne neue Woche euch!
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1: Ich bin Katrin Müller. Tanken ist am Wochenende noch einmal teurer geworden. Laut dem Spritpreisportal Tankerkönig kostete Super E10 zuletzt im Schnitt 2,27 Euro, Diesel knapp 2,40 Euro. In der SPD werden deshalb die Rufe nach einem Spritpreisdeckel lauter.
2: Pendler dürfen nicht unter den hohen Preisen leiden, während Mineralölkonzerne extra Profite machen. Das sagt Brandenburgs Ministerpräsident Woidke. Andere Nachbarländer hätten die Höchstpreise flexibel an den Markt angepasst, darunter Polen und Belgien. Die Wirtschaftsweise Schnitzer findet, dass staatliche Hilfen der falsche Weg sind. Deutschland sollte aus ihrer Sicht unabhängiger von Öl und anderen fossilen Brennstoffen werden. Denn die Preise drohen durch die Lage im Nahen Osten generell weiter zu steigen. Zoe Tassovali, Nachrichtenredaktion.
1: Inmitten der Debatten um Bundeskanzler Merz wird die CDU bei den Kommunalwahlen in Niedersachsen landesweit stärkste Kraft. Laut Hochrechnung liegt die Union mit 27,7% vor der SPD mit 24,5% und der AfD, die demnach deutlich auf 16,5% zulegen könnte. CDU-Landeschef Sebastian Lechner freute sich über das Ergebnis entgegen des Bundestrends bei der Union und Kanzler Merz.
3: Auch wir haben den Unmut über Berlin gemerkt. Sie wissen, dass wir da ein Glaubwürdigkeitsproblem haben, was wir sicherlich auch in den nächsten Wochen ganz in Ruhe besprechen müssen miteinander. Und deswegen sind diese Ergebnisse des Abends wirklich gut.
1: Die Bundesregierung steckt aktuell in einer tiefen Krise. Spekulationen über einen Sturz des Kanzlers machen bereits die Runde. Nach eigenständigen Hackerangriffen durch künstliche Intelligenz denken große US-Tech-Firmen erstmals darüber nach, die KI-Entwicklung bewusst zu bremsen. Anthropic-Chef Amodei schlägt vor, 1 bis 2 Jahre Zeit zu gewinnen. Unterstützung bekommt er unter anderem von OpenAI-Chef Altman und Tech-Milliardär Musk. Zum Fußball. In der Bundesliga hat Bayern München beim Sensationsaufsteiger SV Elversberg einen mühevollen 2:1-Sieg geschafft. Zuvor hatte RB Leipzig gegen den HSV mit 5:0 gewonnen. Und Tennisprofi Alexander Zverev hat erstmals die US Open gewonnen. Der French Open-Sieger bezwang im Finale in New York den Amerikaner Ben Shelton in 4 Sätzen und holte seinen 2. Grand-Slam-Titel.
4: Das Wetter.
5: Die letzten Regenschauer klingen ab, dazu 15 bis 11 Grad. Der Montag wird insgesamt etwas freundlicher als das Wochenende. Es geht zwar mit Nebel und etwas Sprühregen los, aber je später der Montag, desto besser kommt die Sonne durch. Und dann bleibt es auch trocken bei bis zu 24 Grad.
4: NRW Verkehr.
6: Zurzeit liegen uns keine Meldungen vor. Wir wünschen allen unterwegs gute Fahrt.
5: Morgen, Patrick Rickert hier. Wir starten gemeinsam rein in die neue Woche, gleich mit einem 90er von Natalie Imbruglia und Torn. Wir beginnen aber mit Alle Farben und Baby Goodbye.
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0: Neue Woche, neuer Montag. Schön, dass ihr schon dabei seid.
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0: Die Frage stelle ich direkt mal Robert Jans aus der Redaktion. Sag doch mal, was bringt uns dieser 14. September?
2: Ah, bei uns startet heute die Aktionswoche Demokratie braucht viele Stimmen. Und da machen nicht nur wir mit, sondern ganz unterschiedliche Medien in Deutschland. Radio, Fernsehen, Zeitungen, Zeitschriften. Und bis Samstag geht es darum, warum unabhängiger Journalismus für eine Demokratie so wichtig ist. Und wir schauen dabei auch ganz praktisch mal auf unsere eigene Arbeit. Also, wie wird aus einem Thema eine Radionachricht? Wie überprüfen wir Informationen? Und welche Rolle spielen inzwischen KI und Algorithmen?
0: Das wird uns diese Woche also noch häufiger begegnen. Was startet heute noch?
2: Ja, bei uns wird es ab heute auch noch magisch. 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
0: Robert, danke.
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0: Und ich spiele uns The Weeknd, Dancing in the Flames. Schönen guten Morgen.

0: Wetter.
1: In den frühen Morgenstunden messen wir 15 bis 11 Grad. Hier und da kann es noch etwas regnen. Wundert euch bitte nicht, wenn der Montag sehr neblig startet. Dieser Hochnebel hält sich auch sehr hartnäckig. Aber wenn der sich aufgelöst hat, dann ist auch die Sonne zu sehen. Es bleibt trocken und dazu gibt es dann angenehme 24 Grad.
0: NRW Verkehr.
2: A42 Dortmund-Kamp-Lindfort zwischen Oberhausen-Zentrum und Oberhausen-Buschhausen 1 Kilometer Stau. Wir wünschen allen unterwegs gute Fahrt.
1: Ich habe mich am Samstag dabei erwischt, dass ich Dominosteine kaufen wollte. Bin ich jetzt ein schlechter Mensch? Ich hoffe nicht. Ja, so zwischen Chips und Katzenfutter gibt's ja schon den ganzen Weihnachtssüßkram zu kaufen, ne? Auch wenn erst September ist. Aber gut, was soll ich sagen? Wir kaufen's halt. Selbst das Christkind hat also sowas wie Frühbucherrabatt.
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1: Nur falls es jemanden interessiert, ich habe am Ende doch keine Dominosteine gekauft. Wollte ich nur noch mal klarstellen. Patrick Rickert hier, euch einen angenehmen Start in die neue Woche mit Justin Timberlake. What goes around, comes around.

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0: Jennifer Page und Crush. Einen schönen Start euch in die neue Woche.
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2: Kurz vor den Sommerferien. Abschiedsgottesdienst in unserer Dorfkirche. Die Bienenklasse der Grundschule macht nach 4 Jahren den Abflug. Die Bienen sind im Halbkreis im Altarraum versammelt. Die Kinder haben 2 Bienenfühler auf dem Kopf und ein T-Shirt an mit einer fliegenden Biene und dem Motto Be Wild. Die Kirche ist voll. Mit einem Lied der Kinder geht es los. Die Klassenlehrerin, die auch Musik unterrichtet, spielt E-Piano und begleitet den Gesang. Die Kinder sind ganz dabei und singen aus voller Kehle. Es ist toll, ihren Gesang zu hören. Ich sitze neben Ramon. Nach dem ersten Lied guckt er mich an und sagt leise zu mir, ich singe nicht mit, ich bin Muslim. Ich bin überrascht und antworte ihm, das musst du auch nicht. Bei allen Aktionen im Gottesdienst ist Ramon dabei. Nur bei den Liedern bleibt er stumm. Sein Satz geht mir nicht aus dem Kopf. Nach dem Gottesdienst spreche ich kurz mit der Klassenlehrerin. Sie sagt mir, ich finde es gut, dass er dir selbstbewusst sagt, warum er nicht mitsingt. Genau das habe ich ihm vermittelt. Er muss nicht mitsingen. Seine Eltern haben ihm nicht verboten, beim Gottesdienst dabei zu sein. Er ist Teil der Klassengemeinschaft. Selbstverständlich. Mir gefällt das. Den anderen mit seinem Glauben akzeptieren und nicht ausgrenzen. Für die Bienenklasse ist klar, Ramon gehört zu uns. Und Ramon will mit dabei sein. Auch im Gottesdienst. Carsten Griese von der Evangelischen Kirche für Augenblick mal.
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1: Mit Thorsten Adolfs. Guten Morgen. Ob Haus oder Apartment. In Deutschland leben immer weniger Menschen in den eigenen vier Wänden. Das zeigt eine aktuelle Studie des Pestel-Instituts. Demnach liegt die Eigentumsquote bei uns nur noch bei knapp 44%. Das ist der niedrigste Wert seit 20 Jahren und gleichzeitig auch der schlechteste in Europa. Mehr zum Thema hat Christian Böder aus den Nachrichten.
2: Die Gründe für die Entwicklung in Deutschland dürften wenig überraschen. Zu hohe Baukosten, steigende Zinsen und die Wohnungsbaupolitik der vergangenen Jahre haben dazu geführt, dass sich immer weniger Menschen ein Eigenheim leisten können. Betroffen von der Situation sind vor allem eher Jüngere. In der Altersgruppe der 25- bis 45-Jährigen wohnen 3 von 4 zur Miete. Die Studienmacher sehen im niedrigen Anteil vor allem die Langzeitfolgen einer Abschaffung einer wirksamen bundesweiten Eigentumsförderung, wie etwa das Aus für das Baukindergeld vor 5 Jahren. Die Lage hat sich dann noch durch die Zuwanderung verschärft. Mittlerweile ist es so, dass auch in Städten und Regionen, wo aktuell die Preise etwa für Einfamilienhäuser unverändert bleiben oder sogar sinken, viele die Finger vom Wohnungskauf lassen. Laut Experten sind mittlerweile selbst Doppelverdiener mit Durchschnittseinkommen nicht mehr in der Lage, Wohneigentum zu erwerben. In Zahlen sieht das so aus: Die Baukosten für Wohnungen sind in den vergangenen rund 25 Jahren um 160% gestiegen, die allgemeinen Verbraucherpreise um 64. Die Experten fordern einen Wohneigentumsplan des Bundes mit dem Ziel, pro Jahr mindestens 200.000 Haushalte in Wohneigentum zu bringen.
1: Und jetzt weitere Nachrichten im Überblick. Bildungsministerin Prien fordert von der Regierung mehr Mitgefühl mit den Sorgen der Menschen. Sie sagte in der ARD, sie glaube, es sei der Eindruck entstanden, der Kanzler, aber auch die Union insgesamt hätten nicht die nötige Empathie. Es gehe darum zu verstehen, was eine Krankenschwester, ein Busfahrer oder viele Menschen, die jeden Morgen zur Arbeit gehen, leisten würden, so Prien. Vor dem EU-Arktis-Gipfel in Finnland hat Finnlands Botschafter in Deutschland davor gewarnt, dass China und Russland zunehmend an der Region interessiert seien. Es gehe um den Zugang zu seltenen Ressourcen und öffentlichen Seewegen, sagte er. An dem 2-tägigen Arktis-Gipfel nehmen mehrere EU-Staats- und Regierungschefs teil, darunter auch Kanzler Merz. Deutschlands Nummer 1 im Tennis, Alexander Zverev, hat zum ersten Mal die US Open gewonnen. Im Finale in New York bezwang er den US-Amerikaner Ben Shelton nach 3,5 Stunden Spielzeit in 4 Sätzen. Zverev ist damit der zweite Deutsche nach Boris Becker, der das Männer-Einzel der US Open gewonnen hat. Bayern München hat sich gestern Abend beim Überraschungsaufsteiger SV Elversberg mit einem knappen 2:1-Sieg durchgesetzt. Dabei mussten sich die Stars ordentlich strecken, um die drohende Blamage im Saarland zu verhindern. Der Aufsteiger bot dem großen Rekordmeister über weite Strecken mutig Paroli und kam auch zu Chancen. Erst als Bayern-Coach Kompanie in der zweiten Halbzeit Kimmich, Musiala und Diaz einwechselte, war die Qualität der Gäste zu groß für die Saarländer. Davor hatte Leipzig den Hamburger SV mit 5:0 geschlagen. Das waren die Nachrichten mit Thorsten Adolfs.
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3: Mit Nilay Thayer. Die Bundesgartenschau in unserer Stadt ist eine große Chance auf mehr Umsatz für die Hotel- und Gastronomiebetriebe. Darauf haben die Industrie- und Handelskammer und der Hotel- und Gaststättenverein auf einem ersten Treffen hingewiesen. Die Buga ist erst in 4,5 Jahren, aber Hotel- und Gastronomiebetriebe sollen jetzt schon anfangen, Ideen zu entwickeln, wie sie davon profitieren können, heißt es. Maskierte Täter haben gestern Abend einen Bus mit Wuppertaler Fans gestoppt und dabei mehrere Scheiben eingeschlagen. Die Anhänger waren auf dem Rückweg vom Auswärtsspiel beim SC Tönnies in Krefeld. Verletzt wurde niemand, die Täter flüchteten.
4: Das Wuppertalwetter, ja, ist wieder so ein bisschen ruhiger, ne, nach diesem sehr, sehr nassen Sonntag. Heute bleibt es meistens trocken. Viele Wolken zwar, aber eben meistens trocken. Später kann dann sogar mal die Sonne durchkommen. Die Temperaturen im Moment auf dem Wert in Barmen 17 Grad. Die Nützenberger Straße hoch auch 17 Grad, kriegen heute bis 22 Grad. Morgen wird es nochmal warm, bis 26 Grad und auch öfter sonnig morgen am Dienstag. Am Mittwoch ist es dann wieder kühler, grauer und dann auch wieder öfter Regen. Die Verkehrsinfos gleich 4:06, da ist soweit alles gut. Das heißt, die Autobahnen sind frei, Schwebebahn ist normal unterwegs. Wenn ihr einen Blitzer entdeckt, den ersten in der neuen Woche, dann sagt doch gerne Bescheid mit einer WhatsApp hier in Studio. Nummer ist die 0202 2577 207.
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4: Und damit guten Morgen in der neuen Woche. Diese Woche mit einer besonderen Aktion hier. Demokratie braucht viele Stimmen. Hören wir gleich schon mal um 17:45, worum es da genau geht. Außerdem gibt es die ganze Woche Tickets für die Ehrlich Brothers, die Magier. Und natürlich Musik, klar. Gleich hier noch, oh, Mr. Big, oh, Baby, Baby, it's a wild world. Und ein Pimp My Song habe ich auch noch, also mehrfach neu gemacht. Jetzt erstmal hier Kenya Grace, Strangers.
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0: Orion Gold bei Radio Wuppertal. Goldener Herbst oder was? Naja, nicht wirklich, ne?
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0: Alter, war das ein Sonntag gestern. Hat ja, also, ja gut, bis zum späten Nachmittag, würde ich mal sagen. Aber die ganze Zeit hat ja durchgeregnet, ne? Ich war gestern Vormittag mit dem Hund draußen und es hat so geschüttet. Ich bin wieder nach Hause gekommen, bin erstmal in die heiße Dusche gegangen. Hab kurz überlegt, ob wir den Kamin schon anmachen zu Hause. Wir haben gerade mal heute jetzt den 14. September. Ah! Also, heute ist es deutlich ruhiger. Viele Wolken zwar über Wuppertal, aber es bleibt meistens trocken. Und später ist es sogar mal sonnig. Bis 22 Grad heute. Morgen ist dann ein ungewöhnlicher Tag, weil morgen wird es nochmal sehr warm. 26 Grad und öfter sonnig. Also ein schöner Tag. Gut, was heißt ungewöhnlich? Ich meine, noch steht ja Sommer im Kalender. Nächste Woche ist kalendarischer Herbstanfang. Also morgen dieser schöne Tag und danach, also ab Mittwoch, nennen wir es mal die Vorschau auf den Herbst. Zum dran gewöhnen.
1: Das.
0: Also morgen dieser schöne Tag.

0: Guten Morgen um ziemlich genau 17:45 in dieser besonderen Woche.
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0: Jo, ab heute hier und nicht nur hier, ich sehe es gerade gleichzeitig im Fernsehen, der hier im Studio läuft. Na, Zeitungen sind auch dabei, also viele Medien bei dieser Aktion. Das Ziel, zeigen, wie eine Demokratie funktioniert. Verschiedene Meinungen, Positionen, aus denen wir dann eben wählen können. Oder was versteht ihr unter Demokratie?
2: Erstmal Gleichberechtigung.
3: Meinungsfreiheit.
2: Solidarität.
4: Egal welche Hautfarbe, welche Religion, welche Herkunft.
3: Jeder sollte so sein Leben leben können, wie er es sollte, ohne Einschränkungen.
4: Egal, ob sie jetzt italienisches Blut haben, afrikanisches. Es gibt nur menschliches Blut und alle Menschen sind gleich. Und genauso sollte es auch sein.
0: Demokratie braucht viele Stimmen. Ganz viele Infos jetzt schon auf radiowuppertal.de.
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nächstes ein Pimp My Song, also mehrfach aufgepimpt. Im Original, wissen viele gar nicht, von Bruce Springsteen. Aber noch in den 70ern. Die Manfred Mann's Earth Band ist zum Mega-Hits gemacht. Und das ist die etwas elektronischere Musik aus den 2000ern. Michael Mind, deutsches Dance-Projekt, zwei DJs. Blinded by the Light spiele ich jetzt hier um 20 nach 6.

0: Okay, krasse Geschichte. Überfall auf WSV-Fans in einem Bus auf der Rückfahrt vom Auswärtsspiel. Ein Thema gleich in den Radio Wuppertal Nachrichten um 6:30. 6:23 Uhr ist es jetzt gleich. Vorher noch Musik.
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0: Guten Morgen in der neuen Woche.
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2: Ich bin Nilay Thayer. Guten Morgen. Immer weniger Menschen können sich Eigentum leisten. Das zeigt eine aktuelle PESTEL-Studie. Demnach liegt die Eigentumsquote bei 44%, dem niedrigsten Wert seit 20 Jahren. Mehr Mitgefühl und Empathie für die Menschen in unserem Land. Das fordert Bildungsministerin Prien von der Regierung in Deutschland. Es scheint so, als ob es wenig Verständnis gibt für die arbeitenden Menschen. Das sagt sie in einem ARD-Interview.
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2: Die Bundesgartenschau in unserer Stadt ist erst in 4,5 Jahren, aber Hotel- und Gastronomiebetriebe fangen schon an, darüber nachzudenken. Für sie ist die Großveranstaltung eine große Chance auf mehr Umsatz. Mehr dazu von Angela Wegener.
3: Die Buga ist erst in 4,5 Jahren, aber Hotel- und Gastronomiebetriebe sollten jetzt anfangen, Ideen zu entwickeln, wovon sie davon profitieren können. Und das auch nach der Bundesgartenschau, denn die geplanten Höhepunkte, die Hängebrücke über der Talachse und die Seilbahn über dem Zoo, werden dauerhaft mehr Touristinnen und Touristen nach Wuppertal bringen. Während der 6 Monate, in denen die Buga läuft, soll es jeden Tag 5.000 bis 17.000 zahlende Besucherinnen und Besucher geben, je nach Wochentag und Wetter. Davon geht die Buga GmbH aus.
2: Animationen von Hängebrücke und Seilbahn gibt es auf radiowuppertal.de. Maskierte Täter haben gestern Abend einen Bus mit WSV-Fans gestoppt. Der Bus war auf dem Rückweg vom Oberligaspiel beim SC St. Tönnies in Krefeld. Laut Polizei zwang dann eine Gruppe maskierter Täter den Bus zum Anhalten und schlug mehrere Scheiben ein. Die Attacke löste einen Großeinsatz der Polizei aus. Die Täter konnten allerdings flüchten, bevor die Polizei am Tatort eintraf. Nach ihnen wird derzeit gefahndet. Die Wuppertaler Fußballfans konnten ihre Heimreise mit dem Bus aber fortsetzen. Verletzt wurde niemand. Das Spiel gegen den SC Tönnies verloren sie trotzdem. In Wuppertal dreht sich ab heute alles um die Themen Verkehr und Klima. Bis nächste Woche Dienstag veranstaltet die Stadt die Aktionswoche Mobil und Klimastark. Dabei gibt es ein Programm zum Mitmachen und ein Straßenfest am Sonntag auf der Zimmerstraße am Ölberg. Da wird eine neue Fahrradgarage eröffnet und die Straße bekommt temporär mobile Bäume. Außerdem macht Wuppertal bei einer europaweiten Schritte-Challenge mit. Per App können alle Wuppertalerinnen und Wuppertaler ihre gelaufenen Schritte sammeln. Dabei geht es um den Titel als aktivste Stadt Europas. Mehr Infos auf radiowuppertal.de. Und das waren die Nachrichten mit Nilay Thayer.
0: Das Wuppertalwetter. Heute bleibt es vor allem meistens trocken. Das ist ja mal eine gute Nachricht nach diesem nassen Sonntag gestern. Viele Wolken zwar, aber eben meistens trocken und später dann ab und zu sogar mal die Sonne dabei. Die Temperaturen im Moment am Röttgen 15 Grad, Unterdörn 16 Grad, kriegen heute bis 22 Grad. Morgen ein besonderer Tag. Morgen wird es nochmal warm, 26 Grad und noch öfter sonnig morgen. Ab Mittwoch dann wieder herbstlicher. Die Verkehrsinfos um 6.33 Uhr haben wir den ersten kleinen Stau, wie immer eigentlich um diese Zeit, A46 Richtung Düsseldorf zwischen dem Sonnborner Kreuz und Hahn-Ost. 1 Kilometer, noch dauert es hier nur 5 Minuten länger. Schwebebahn fährt, wenn ihr einen Blitzer seht, gerne eine WhatsApp hier ins Studio. Nummer ist die 0202 25 77 207. Dank euch, kommt gut durch. Und damit sind wir drin in der neuen Woche. Es ist Montag, der 14. September. Nochmal meteorologische Musik jetzt hier, die ich spiele. Ich habe gerade schon vor den Nachrichten Taylor Swift gespielt und Cruel Summer. Noch ist ja auch Sommer, na, eine gute Woche noch. Nächste Woche Mittwoch ist dann kalendarischer Herbstanfang. Jetzt spiele ich hier Hurricane von Ofenbach und Ella Henderson. You're spinning through my mind like a hurricane. Also du wirbelst durch meinen Kopf wie ein Hurricane. Den wollen wir uns natürlich nicht wünschen. Später spiele ich übrigens auch noch Patrick Swayze, She's Like the Wind. Ganz viel meteorologische Musik hier heute bei Radio Wuppertal. Ich bin Jens Voss. Guten Morgen am Montag.

0: Die Buga ist noch so weit weg. Ja, aber ihr wisst ja, ne, wie schnell die Zeit manchmal doch vergeht. Radio Wuppertal ist hier am 14. September 2026. Die Buga ist 2031, also kurz durchrechnen, in 5 Jahren. Wobei, nee, also 4,5 Jahren. Ne, da haben wir es nämlich schon. Bald ist das neue Jahr, 2027, und dann sind es ja plötzlich nur noch 4 Jahre. Und das sind ja Riesenprojekte, die ja anstehen. Ne? Das wisst ihr ja durch unsere Berichterstattung, dass das eben nicht nur ein paar Blümchen auf der B7 sind, sondern eine große Hängebrücke über die Talachse oder die Seilbahn über dem Zoo. Videos davon übrigens auch auf radiowuppertal.de. Da könnt ihr euch so Animationen angucken, wie das aussehen soll. Sehr, sehr cool. radiowuppertal.de oder auch bei uns bei Social Media. Also da müssen sie natürlich planen, diese Großprojekte, und viele drumherum planen auch schon. Es gab jetzt ein Treffen von Gastronomie- und Hotelbetreiberinnen und Betreibern, und da waren wir dabei.
1: Ich habe mega Bock zu Buga 31. Wenn nochmal ein Angebot, ein großes Angebot ist, um neue Leute für diese Stadt zu begeistern, bin ich absolut dafür.
2: Ich glaube, wir befinden uns gerade in einer historischen Situation in Wuppertal. Diese Stadt auf ein Niveau zu bringen und dieser Stadt eine Chance zu geben, die wir vorher nie hatten und die wahrscheinlich nicht wiederkommen wird.
3: Ich freue mich sehr auf die Buga. Ich bin natürlich auch in erster Linie Hotelier. Ich freue mich auf Übernachtung.
4: Wir sehen das als große Chance für Wuppertal, für die Region, und hoffen, dass wir viele neue Touristen gewinnen können.
5: Die Freude wächst eigentlich immer mehr. Ich finde, es ist eine großartige Chance für die Stadt.
0: Klar, viele Leute von außerhalb, die in die Stadt kommen, das sind ja alles potenzielle Gäste in der Gastronomie und in Hotels. Und eben nicht nur während der 6 Monate Buga im Jahr 2031, sondern auch danach. Denn die beiden geplanten Buga-Höhepunkte, die ich gerade eben gesagt habe, also die große Hängebrücke und eben die Seilbahn, die bleiben ja auch danach. Wie gesagt, das Video davon, wie das aussehen soll, auf radiowuppertal.de und bei Social Media. 7:20 jetzt.

Bebe Rexha, New Religion um 6.47 Uhr. Den Song hier schon erkannt? Ah, yeah, würde ich mal sagen. Ne? Britney Spears ist das. Oops, I did it again. Und gleich um 7 bringen euch die Radio Wuppertal Nachrichten dann auf den neuesten Stand. Ich bin Jens Voss.

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1: Mit Thorsten Adolfs. Guten Morgen. Eine Woche nach Sachsen-Anhalt hat auch unser Nachbar im Norden Niedersachsen gewählt. Allerdings ging es nicht um ein neues Landesparlament, sondern um die Kommunalwahlen. Nach aktuellen Hochrechnungen ist die CDU mit knapp unter 28% stärkste Kraft geworden, dicht gefolgt von der SPD. Die AfD konnte deutlich zulegen und kommt auf knapp 17%. Christian Böder aus den Nachrichten. Auch wenn es nur Kommunalwahlen waren, wurde die Wahl auch in Berlin mit großem Interesse verfolgt.
2: Mit Sicherheit und vor allem bei der CDU. Mit dem AfD-Wahlsieg in Sachsen-Anhalt im Nacken und dem Drama um die wichtigen VW-Volkswagen-Standorte im Land ist die Kommunalwahl ja auch ein gutes Stimmungsbarometer für die Regierungspartei. Aufatmen dürfte man in Berlin nicht, aber mal kurz entspannen. Die CDU bleibt stärkste Kraft, muss aber federn lassen. Niedersachsens Landeschef Lechner sagte, im Wahlkampf sei der Frust über die Bundespolitik allgegenwärtig gewesen. Das haben wir ja auch schon in Sachsen-Anhalt gesehen.
1: Bleiben wir mal bei Sachsen-Anhalt. Nach dem AfD-Wahlsieg ist ja immer noch unklar, wer regiert und wie wird regiert.
2: Das stimmt. Die Landtagswahl zieht aktuell einen ganzen Rattenschwanz an Fragen und Folgen mit sich. Der Reservistenverband will den Operationsplan Deutschland aus der Staatskanzlei von Sachsen-Anhalt zurückholen, falls die AfD die Regierung übernimmt. Man befürchtet, dass die Dokumente an Russland weitergeleitet werden. Das streng geheime Papier liegt in jedem Bundesland vor und beschreibt zentrale Vorkehrungen für die Landes- und NATO-Bündnisverteidigung. Und Bundesverkehrsminister Bilger ist mehr als sauer auf die AfD, weil die mehrere Milliarden für Infrastruktur nicht anrühren will, die vom Bund bereitgestellt werden. Anders die Bundesschatzmeisterin der Jungen Union von Nathusius. In der ARD sagte sie, die CDU sollte zumindest mit der AfD reden, wenn sie eingeladen wird.
1: Dankeschön, Christian. Und jetzt weitere Meldungen im Überblick. In Deutschland leben immer weniger Menschen in den eigenen vier Wänden. Nach einer Studie des Pestel-Instituts liegt die Eigentumsquote bei knapp 44%. Das ist der niedrigste Wert seit 20 Jahren. Kanada will deutlich näher an die EU heranrücken, weil der Handelsstreit mit den USA immer weiter eskaliert. Man strebe eine einzigartige Allianz an, sagte Premier Carney. Kanada und die EU würden dieselben Werte teilen, man habe dieselben Prioritäten und verfüge über sich gegenseitig sehr ergänzende Stärken, sagte er. Tennisprofi Alexander Zverev hat zum ersten Mal in seiner Karriere die US Open gewonnen. Er setzte sich gegen den Amerikaner Shelton in vier Sätzen durch. Es war erst der zweite Sieg bei dem Turnier für einen Deutschen nach dem Erfolg von Boris Becker vor 37 Jahren. Gute Nachrichten für Pendler zwischen Köln und Wuppertal. Die Bahn hat angekündigt, dass ab dem 1. Oktober auf der Strecke wieder regulär Züge rollen werden. Dann sollen beide Gleise über die Wupper wieder frei sein. Eigentlich sollte die Strecke nach der Sanierung schon früher freigegeben werden, aber dann wurde ein Riss in einer Brücke bei Leverkusen-Opladen entdeckt. Soweit die Meldungen mit Thorsten Adolf.
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3: Mit Nilay Thayer. Eine große Chance auf mehr Umsatz für die Hotel- und Gastronomiebetriebe. Das bietet die Bundesgartenschau in unserer Stadt. Dies zwar erst in 4,5 Jahren. Hotel- und Gastronomiebetriebe sollen aber jetzt schon anfangen, Ideen zu entwickeln, wie sie davon profitieren können. Das sagt die Industrie- und Handelskammer und der Hotel- und Gaststättenverband. Maskierte Täter haben gestern Abend einen Bus mit Wuppertaler Fans gestoppt und mehrere Scheiben eingeschlagen. Die Fußballfans waren auf dem Rückweg vom Auswärtsspiel beim SC St. Tönnies in Krefeld. Verletzt wurde niemand, die Täter konnten aber flüchten.
4: Das Wuppertal-Wetter ja heute wieder ein bisschen ruhiger. Viele Wolken zwar am Wuppertaler Himmel, aber es bleibt meistens trocken und später kann sogar mal die Sonne durchkommen. Die Temperaturen aktuell an der Ronsdorfer Talsperre 15 Grad, am Hofkamp in Elberfeld 16 und es geht heute hoch auf 22 Grad. Morgen 26 Grad, das sind nochmal sommerliche Temperaturen. Ich meine, noch ist ja auch Sommer, ne? Nächste Woche ist kalendarischer Herbstanfang. Und morgen ist es auch öfter sonnig, also ein ganz schöner Tag dieser Dienstag. Danach... gucken wir dann drauf. Die Verkehrsinfos. 7:04 wird ein bisschen voller, na klar, um die Zeit. A3 Richtung Köln zwischen Dreieck Langenfeld und Kreuz Leverkusen. 2 Kilometer stockender Verkehr, 5 Minuten plus hier aber nur. Und die A46 in Richtung Düsseldorf zwischen Faresbeck und Hahn-Ost immer wieder Stau und stockend und 1/4 Stunde plus. Und die 46 Richtung Kreuz Wuppertal Nord zwischen Elberfeld und Wichlinghausen immer mal wieder stockender Verkehr. Hier allerdings nur ein paar Minuten Zeitverlust. Und dann haben wir eine Blitzerinfo von Daniel.
5: Guten Morgen zusammen.
4: Morgen.
5: An alle Pendler auf der B7 nach den Kalkwerken steht der silberne Blitzer. Der blitzt in beide Richtungen. Hier ist 50 erlaubt. Liebe Grüße.
4: Wunderbar, liebe Grüße zurück. Könnt ihr genauso machen. WhatsApps hier ins Studio an die 0202 25 77 207. Guten Morgen in der neuen Woche. Wir haben einiges vor diese Woche. Es ist erstmal eine wichtige Aktionswoche. Demokratie braucht viele Stimmen, heißt die. Dann gibt es Tickets für die Ehrlich Brothers, die Magier. Wir gucken schon mal auf die Buga 2031. Und ihr sagt jetzt vielleicht, Bruder, mach doch mal langsam. Ich bin noch nicht ansatzweise in dieser neuen Woche angekommen. Es ist gerade mal 7:05. Ja, verstehe ich. Wir machen ganz langsam. Wir kommen ruhig rein hier. Gleich zum Beispiel mit einem großartigen 90er-Song. Das ist mein heutiges Highlight auf der Playlist. Und übrigens, der erste Song, den Taylor Swift, der Superstar, auf der Gitarre spielen konnte. Also es ist kein eigener Song von ihr, sondern eben 90er-Song. Gibt's jetzt gleich. Erstmal aktuelle Musik.
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Das sind David Guetta und Jennifer Lopez, Save Me Tonight. Aktueller Song hier bei Radio Wuppertal. Nach Jennifer Lopez hier geht es um einen anderen Superstar, nämlich Taylor Swift. Aber keine Musik von Taylor Swift, ich habe sie ja heute Morgen schon gespielt mit Cruel Summer, sondern, habe ich gerade gesagt, der erste Song, den Taylor Swift auf der Gitarre spielen konnte. Das war Ende der 90er, da war sie keine 10 Jahre alt und sie hat mal in einem Interview gesagt, dass das hier der erste Song war, den sie spielen konnte auf der Gitarre. Sixpence, None the Richer. Ist gleichzeitig mein heutiges Highlight auf der Playlist. Das könnt ihr auch immer schon vorab hören in meiner persönlichen Insta-Story. JensVoss279 heiße ich da. Und jetzt hier Kiss Me bei Radio Wuppertal. Guten Morgen.

0: Wuppertal hier. Willkommen in der neuen Woche. 7.12 Uhr ist es. Gucken wir mal kurz zurück aufs Wochenende, weil das war ein Highlight. 2500 Menschen am Samstag auf der Wuppertaler CSD-Demo.
1: Happy Pride Wuppertal!
0: Die Oberbürgermeisterin Miriam Scherf eröffnet den Wuppertaler CSD, Christopher Street Day. Der war in diesem Jahr ja nur ein großer Demozug durch die Stadt. Rund 2500 Menschen sind von Barmen nach Elberfeld gezogen. Das sind ungefähr fünfmal so viele wie letztes Jahr. Radio Wuppertal-Moderator Michael Brockhort hat mit den Leuten da gesprochen.
2: CSD in Wuppertal. Es sind relativ viele Menschen da. Wie fühlt sich das an?
3: Total cool.
4: Ich freue mich richtig, dass so viele Leute da sind, die sich freuen. Es ist toll.
5: Ziemlich gut. Ich habe sogar das Gefühl, dass dieses Jahr nochmal mehr da sind als letztes Jahr. Ein Gefühl der Gemeinschaft, ein wohliges Gefühl.
2: Warum bist du dabei in Wuppertal?
5: Ich bin dabei, weil ich auch selber betroffen bin. Ich bin ein Transmann und mir ist es sehr, sehr wichtig, dass wir gerade jetzt wieder sehr, sehr laut werden, sehr, sehr stark werden, gemeinsam zusammenhalten.
6: Du kommst auch nicht aus Wuppertal, aber es ist wichtig, dass wir da sind. Du siehst ja, was im Osten abgeht, und wenn wir nicht zeigen, dass wir da sind und so relevant sind, dann werden wir vergessen.
7: Ein Beitrag zur Demokratie deswegen.
8: Weil es sich auch einfach mal schön anfühlt, zu wissen, dass man nicht alleine ist und dass es so viele Menschen gibt, die einen auch doch supporten.
2: Warum bist du dabei?
9: Unterstützung, natürlich ein bisschen Leute treffen, ein bisschen in den schlechten Zeiten Spaß haben.
7: Wir kommen aus Köln, wollen auch mal bei einem kleineren dabei sein und weil unser Freund heute Geburtstag hat.
2: Alles Gute zum Geburtstag.
10: Dankeschön.
2: Aber du verbringst deinen Geburtstag jetzt auf einer Demo.
10: Womit könnte ich es besser verbringen, als mit dem Einstehen für mich und danach ja trotzdem zu feiern? Super Kombination.
2: Oberbürgermeisterin Miriam Scherf auch dabei. Und es sind ja doch erstaunlich viele Menschen da, oder? Was ist das für ein Gefühl?
11: Ich bin tatsächlich auch positiv überrascht, weil ich nicht damit gerechnet hätte, dass so viele kommen. Die Leute haben richtig Lust, durch die Straßen zu ziehen, und ich freue mich jetzt gleich auf die Kundgebung.
0: 2500 Menschen auf der Wuppertaler CSD-Demo am Samstag. Der Zug vom Johannes-Rau-Platz in Barmen nach Elberfeld, und am Döppersberg gab es dann eben die Abschlusskundgebung. Das war am Samstag. Jetzt aber drin in der neuen Woche. Es ist gleich 7:15 Uhr.
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0: Das ist übrigens der offizielle Sommerhit von vor genau 10 Jahren, 2016. Don't be so shy, Imani bei Radio Wuppertal. Sommer ja irgendwie vorbei, ne? Na, nicht so ganz.
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0: Ein paar Tage Sommer stehen zumindest noch im Kalender. Der kalendarische Herbstanfang ist erst nächste Woche. Obwohl es ja schon ganz schön herbstlich ist. Ja, also alleine das, was da gestern runtergekommen ist, das war ja heftig. Ich bin gerade draußen gewesen mit dem Hund. Ich bin kletschnass geworden. Ich musste einmal komplett Klamotten wieder wechseln. Bin direkt unter die heiße Dusche gegangen. Und wir haben kurz überlegt, ob wir einen Kamin anmachen. Also so ein klassischer Herbsttag schon. Heute ist es jetzt mal ruhiger zum Start in diese neue Woche. Also sehr grau, seht ihr ja selbst, wenn ihr schon rausgeguckt habt. Viele Wolken über der Stadt, aber eben meistens trocken. Später guckt sogar mal die Sonne durch bis 22 Grad. So, und dann kommt aber mindestens mal noch ein Sommertag, nämlich morgen. Morgen wird es ganz schön, die Sonne ist oft dabei und es wird halbwegs warm. 26 Grad kriegen wir morgen. Das ist nochmal ein schöner Tag, dieser Dienstag. Und danach, ab Mittwoch, laufen dann sozusagen schon die Vorbereitungen auf den Herbst, der dann nächste Woche startet.
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0: Tja, die könnten den Satz auch so anfangen beim BSV. No matter what I do, ganz egal, was wir hier machen, wir können einfach nicht gewinnen. Eieieiei, der Wuppertaler SV. Thema heute in den Radio Wuppertal Nachrichten. 5 Spiele, 5 Niederlagen, no matter what they do. Und das als Absteiger, ne? Wo man ja meint, die spielen dann in der nächsten Saison wieder oben mit. Nee, sieht gerade gar nicht danach aus. Und dann gab's noch diese krasse News, ein Überfall auf einen WSV-Fanbus. Gleich in den Nachrichten um 7:30 hier bei Radio Wuppertal. Vorher noch Musik.
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0: Guten Morgen in der neuen Woche.
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2: Ich bin Nilay Thayer. Guten Morgen. Der niedrigste Wert seit 20 Jahren. Immer weniger Menschen können sich Eigentum leisten. Das zeigt eine aktuelle Pestel-Studie. Demnach liegt die Eigentumsquote bei 44%. Kanada will näher an die EU rücken. Weil der Handelsstreit mit der USA immer weiter eskaliert, möchte Kanada jetzt mit der EU eine einzigartige Allianz bilden.
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2: Für Hotel- und Gastronomiebetriebe ist die Bundesgartenschau in unserer Stadt eine große Chance auf mehr Umsatz. Darauf haben die Industrie- und Handelskammer und der Hotel- und Gaststättenverband auf einem ersten Treffen hingewiesen. Angela Wegener berichtet.
3: Die Buga ist erst in 4,5 Jahren, aber Hotel- und Gastronomiebetriebe sollten jetzt anfangen, Ideen zu entwickeln, wovon sie davon profitieren können. Und das auch nach der Bundesgartenschau, denn die geplanten Höhepunkte, die Hängebrücke über der Talachse und die Seilbahn über dem Zoo, werden dauerhaft mehr Touristinnen und Touristen nach Wuppertal bringen. Während der 6 Monate, in denen die Buga läuft, soll es jeden Tag 5.000 bis 17.000 zahlende Besucherinnen und Besucher geben, je nach Wochentag und Wetter. Davon geht die Buga GmbH aus.
2: Wie die Hängebrücke und die Seilbahn aussehen können, zeigt ein Video, das findet ihr auf radiowuppertal.de. Maskierte Täter haben gestern Abend einen Bus mit WSV-Fans gestoppt. Der Bus war auf dem Rückweg vom Oberligaspiel beim SC St. Tönnies in Krefeld. Laut Polizei hat dann eine Gruppe maskierter Täter den Bus zum Anhalten gezwungen und mehrere Scheiben eingeschlagen. Die Täter flüchteten noch, bevor die Polizei am Tatort eintraf. Nach ihnen wird derzeit gefahndet. Die Wuppertaler Fußballfans konnten ihre Heimreise mit dem Bus fortsetzen. Verletzt wurde niemand. In Wuppertal dreht sich ab heute alles um die Themen Verkehr und Klima. Bis nächste Woche Dienstag veranstaltet die Stadt die Aktionswoche Mobil und Klimastark. Dabei gibt es ein Programm zum Mitmachen und ein Straßenfest am Sonntag auf der Zimmerstraße am Ölberg. Da wird eine neue Fahrradgarage eröffnet und die Straße bekommt temporär mobile Bäume. Außerdem macht Wuppertal bei einer europaweiten Schritte-Challenge mit. Per App können alle Wuppertalerinnen und Wuppertaler ihre gelaufenen Schritte sammeln. Dabei geht es um den Titel als aktivste Stadt Europas. Mehr Infos auf radiowuppertal.de. Rund 2500 Menschen sind am Samstag bei der Wuppertaler CSD-Demo mitgelaufen. Sie haben für die Rechte queerer Menschen demonstriert, für die Demokratie und für ein weltoffenes Wuppertal.
4: Ich bin hier, weil ich es gut finde, Farbe zu bekennen.
5: Weil es sich auch einfach mal schön anfühlt, zu wissen, dass man nicht alleine ist und dass es so viele Menschen gibt, die einen auch doch supporten.
6: Du kommst eigentlich aus Wuppertal, aber es ist wichtig, dass wir da sind.
7: Ich bin dabei, weil ich auch selber betroffen bin. Ich bin ein Transmann und mir ist es sehr, sehr wichtig, dass wir gerade jetzt wieder sehr, sehr laut werden, sehr, sehr stark werden, gemeinsam zusammenhalten.
8: Das ist ein Beitrag zur Demokratie, deswegen.
2: Der Demozug ist vom Rathaus in Barmen über die B7 zum Hauptbahnhof gezogen. Unterwegs gab es kurze Stopps für mehrere Kundgebungen. Oberbürgermeisterin Miriam Schärf hat den Demozug angeführt. Ihr ist es wichtig, die queere Community in Wuppertal zu unterstützen. 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
0: Das Wuppertalwetter, es ist wieder etwas besser. Also schlechter geht ja kaum noch. Nach diesem regnerischen Sonntag, heute meistens trocken, auch wenn da viele Wolken am Himmel hängen. Später kann es sogar mal sonnig werden. Die Temperaturen aktuell an der Helene-Weber-Schule 16 Grad, an der St. Anna-Schule 17 Grad, kriegen heute maximal 22 Grad. Morgen ein sehr schöner Tag, öfter sonnig, 26 Grad. Die Verkehrsinfos. Stau auf der A1 Richtung Köln zwischen Burscheid und Köln-Niehl 2 Kilometer plus 10 Minuten. Die 3 nach Köln zwischen Dreieck Langenfeld und Kreuz Leverkusen 4 Kilometer stocken plus 10 Minuten. A46 Richtung Düsseldorf zwischen Faresbeck und Hahn-Ost 3 Kilometer Stau, Viertelstunde plus. Hinter Düsseldorf-Bilk noch mal etwas stocken, geht schnell. Und die 46 Richtung Kreuz Wuppertal Nord zwischen Faresbeck und Elberfeld 1 Kilometer Stau, 5 Minuten Zeitverlust. Schwebebahn fährt normal. Eine Blitzerinfo gibt's von der B7 Düsseldorfer Straße nähe Kalkwerke. Dankeschön fürs Bescheid sagen. Und willkommen in der neuen Woche. Diese Woche hier in den News, sag mal, wie war der Name gerade nochmal? Nilay, ne? Ja, ich hatte fast vergessen, weil du so selten hier bist.
2: Ich höre da so ein bisschen Neid raus bei dir, Jens.
0: Wobei, wenn du mal sagen willst, also Nila hat ja nicht jetzt irgendwie 18 Wochen Urlaub, oder du hast dich fortgebildet die letzten Wochen.
2: Ich habe mich fortgebildet.
0: Also so denken die Leute noch, ich gehe zum Radio. Da hat
2: ist dir schon aufgefallen, die News sind noch besser geworden.
0: Ja, weil die waren noch nie schlecht, aber ja, noch besser, genau. Natürlich. The sky's the limit, beziehungsweise there is no limit. Ja. Das heißt aber auch, Nila ist wieder da, diese Woche können wir wieder quizzen.
2: So sieht's aus.
0: Übermorgen, aber den besser quizzen jetzt. So und da ist wieder der Standardspruch von Nila. So sieht's aus. Schön, dass du da bist.
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0: bei wem am Wochenende Lieferando etwas öfter war, der startet in die neue Woche mit leichtem Gebäck, ne? Nicht so kalorienreich. Radio Wuppertal hier, 7.39 Uhr, gleich geht's weiter mit Musik von Shania Twain in nicht mal einer halben Minute.
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0: 44. Das wird so ziemlich das Größte, was Wuppertal seit Jahren gesehen hat. Die Buga, die Bundesgartenschau. Und auch wenn die sich noch so weit weg anfühlt, ihr wisst ja selbst, wie die Zeit manchmal rast. Ne? Nächste Woche ist schon Herbst, dann ist bald Weihnachten und dann ist bald neues Jahr. Die Buga 2031. Also noch 5 Jahre? Na, eher nur noch 4,5 Jahre. Und alle, die damit zu tun haben, die planen natürlich schon super lange. Ich meine, die 2 Megaprojekte, eine hunderte Meter lange Hängebrücke quer über Wuppertal und die Seilbahn am Zoo, sowas baust du ja auch nicht mal eben in 2 Wochen. Also es müssen die früh planen. Und wer auch plant, die ganzen Hotels und Restaurants in Wuppertal und Umgebung, was die machen können, um von der Bundesgartenschau zu profitieren. Dazu gab es jetzt ein erstes Treffen. Die Industrie- und Handelskammer hatte dazu eingeladen und wir waren dabei.
1: Ich bin Fabrizio Costa und bin Geschäftsführer, Koch und Sommelier des Restaurants Taormina's in Wuppertal, einer Stadthalle. Es gibt Leute, die besuchen die Buga und sind auch abends wieder weg, aber es gibt natürlich auch Leute, die sich quasi Zeit dafür nehmen. Und ich gehe mal davon aus, dass ich jetzt mit meinem Restaurant davon profitieren kann.
2: Mein Name ist Ina Hillmann, ich bin beschäftigt im Fachwerkhotel in Wuppertal-Barmen. Wir hoffen, dass wir viele neue Touristen gewinnen können, viele neue Gäste und auch, dass wir unseren Stammgästen wieder was Neues bieten können.
3: Mein Name ist Markus Kerst, ich bin von Kromberg Catering aus Remscheid. Deswegen ist natürlich alles, was mit Gastroflächen auf diesem Buga-Gelände zu tun hat, für uns ein sehr, sehr interessantes Thema.
0: Und was ihr auch neu gucken könnt, die Hängebrücke über der Talachse und die Seilbahn über dem Zoo, was ich gerade gesagt habe, die beiden großen Projekte, das gibt es in einer Computeranimation, aber schon sehr, sehr realistisch. Da kann man sich das wirklich gut vorstellen, wie das mal wird, da drüber zu laufen, findet ihr auf radiowuppertal.de und auf unseren Social-Media-Kanälen.
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0: Tampa City, Self-Aware, aktueller Song bei Radio Wuppertal. Wir sind wieder wer im Tennis. Alexander Zverev gewinnt die US Open. Ein Grand Slam Turnier, also eins der großen vier. Und er hatte ja schon die French Open gewonnen in diesem Jahr und war jetzt happy im Interview im ZDF.
1: Ich bin glücklich, dass ich zweifacher Grand Slam Sieger bin. Das ist die Hauptsache. Ich bin glücklich, dass ich in Paris die Trophäe hochgehalten habe. Ich bin glücklich, dass ich hier die Trophäe hochgehalten habe. Und das ist für mich die Hauptsache.
0: Sehr gut. Also, erfolgreiche Sportnews da. Aus Wuppertaler Sicht nicht so ganz, ne? Denn die großen Wuppertaler Vereine, der WSV beim Fußball und der BHC im Handball, die verlieren weiter. Noch nie einmal gewonnen, keine Punkte, ganze Saison bisher. News hier bei Radio Wuppertal.

0: meteorologische Musik hier von Patrick Swayze, She's Like the Winds. Es wird ja auch herbstlicher. 7.53 Uhr gleich noch bei Radio Wuppertal. Megasong. Raymond Tonight, vor den Nachrichten noch.
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1: Mit Thorsten Adolfs. Guten Morgen. Nach Australien arbeiten eine ganze Reihe von Ländern mittlerweile an Regeln für ein Social-Media-Verbot für Kinder und Jugendliche. Auch die EU ist an der Sache dran. Wie das aussehen soll, will Kommissionspräsidentin von der Leyen in dieser Woche sagen. Christian Böder aus dem News-Team. Ein paar Infos sind schon durchgesickert.
2: Genau, die EU-Kommission hat sich wohl auf ein Social-Media-Verbot für unter 13- oder 15-Jährige eingeschossen. Das heißt nicht unbedingt Komplettverbot. Kinder sollen weiter Zugang zu beliebten Apps haben, wie etwa TikTok, Instagram, YouTube und Snapchat, aber unter Aufsicht von Erwachsenen, heißt in der Regel Eltern zu Hause und Lehrer in der Schule. Aber ein eigenes Profil oder Konto sollen sie nicht mehr einrichten können. Was noch nicht bekannt ist, welche Apps, Internetseiten oder auch Games von den Einschränkungen betroffen sein sollen.
1: Die weitaus schwierigere Frage ist aber, wie sollen solche Einschränkungen durchgesetzt werden? Experten sehen ja vor allem Probleme bei der Altersüberprüfung.
2: Viele Dienste haben ja einen simplen Jugendschutz. Da reicht aber schon ein einfacher, nicht kontrollierter Klick aus, um zu sagen, ja, ich habe das nötige Mindestalter. Experten sagen aber, da muss man mehr die Online-Riesen wie Meta oder ByteDance in die Pflicht nehmen. Die sollen die EU-Regeln durchsetzen und bei Verstößen auch zahlen. Und wenn sie ihre eigenen Apps sicherer machen, dann können die dann auch von der Regelung befreit werden. Eine andere Möglichkeit wäre die Überprüfung über den sogenannten digitalen Personalausweis, der bei uns im nächsten Jahr kommt.
1: Dankeschön, Christian. Und jetzt weitere Meldungen in der Zusammenfassung. Der Ölpreis bleibt hoch. Das Barrel kostet im Moment mehr als 107 US-Dollar. Weltweit wächst die Sorge vor möglichen Störungen der Energieversorgung. Auch das Tanken könnte in nächster Zeit noch mal teurer werden. Hintergrund sind unter anderem die Blockade der Straße von Hormuz und die Übernahme der Meerenge Bab al-Mandab durch die Houthi-Miliz. Die CDU hat die Kommunalwahl in Niedersachsen mit gut 27% der Stimmen gewonnen. Die SPD landete mit fast 25% auf Platz 2 vor der AfD, den Grünen, den Linken und der FDP. Am nächsten Sonntag wird wieder gewählt, und zwar das Berliner Abgeordnetenhaus und der Landtag in Mecklenburg-Vorpommern. Nach einem schweren Fährunglück in Indonesien werden dort noch 129 Menschen vermisst. Mehr als 100 Passagiere konnten bis jetzt gerettet werden. Das Schiff war auf dem Weg von der Insel Java nach Borneo in Seenot geraten und gekentert. Warum, ist noch unklar. Es war ein historischer Moment für das deutsche Tennis. Alexander Zverev hat sich den Titel bei den US Open geholt und damit seine überragende Saison gekrönt. In 4 Sätzen bezwang er den Amerikaner Shelton. Nach gut 3,5 Stunden verwandelte Zverev seinen ersten Matchball und sicherte sich damit als zweiter Deutscher nach Boris Becker den Titel bei den Männern. Fußball gespielt wurde gestern auch. Leipzig gewann gegen den HSV deutlich mit 5:0 und im Abendspiel der Fußball-Bundesliga verlor Aufsteiger Elversberg gegen den FC Bayern mit 1:2.
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3: Mit Nilay Thayer. In 4,5 Jahren ist die Bundesgartenschau in unserer Stadt und das ist eine große Chance für die Hotel- und Gastronomiebetriebe. Während der Buga soll es jeden Tag 5.000 bis 17.000 zahlende Besucherinnen und Besucher geben. Das wirkt sich dann auch positiv auf die Umsätze der Hotels und Gastronomien aus. Ein Großeinsatz der Polizei, nachdem maskierte Täter einen Bus mit WSV-Fans gestoppt haben. Die Wuppertaler Fußballfans waren auf dem Rückweg vom Auswärtsspiel beim SC St. Tönnies in Krefeld. Dann haben Täter den Bus zum Anhalten gezwungen und Scheiben eingeschlagen. Die Täter konnten flüchten, verletzt wurde niemand.
4: Das Wuppertalwetter, ja, die Sonne, so ein bisschen wie wir alle an einem Montagmorgen. Ein bisschen gebraucht, aber jetzt ist sie da und blinzelt auch mal durch. Also heute sehen wir die Sonne ab und zu, viele Wolken am Wuppertaler Himmel, aber meistens bleibt es trocken. Die Temperaturen aktuell, die Kronenberger Straße hoch 15 Grad, am Kreuz Wuppertal Nord 16 Grad, maximal 22 Grad heute. Morgen nochmal ein Sommertag, 26 Grad und öfter sonnig und danach nicht mehr. Die Verkehrsinfos, 4:08, Höhepunkt der Staus, wie immer A1 Richtung Köln zwischen Burscheid und Köln-Niel, 3 Kilometer, 25 Minuten dauert es hier länger. Die A3 Richtung Köln zwischen Dreieck Langenfeld und Kreuz Leverkusen, 6 Kilometer Stau, Viertelstunde plus an dieser Stelle. A46 in Richtung Düsseldorf zwischen Farresbeck und Hahn-Ost, 3 Kilometer Stau, Viertelstunde plus. Und Stau heute Morgen auch auf der A46 in Richtung Kreuz Wuppertal Nord zwischen Farresbeck und Barmen, 4 Kilometer, 10 Minuten plus an dieser Stelle. Wir haben viele Staus in der Stadt, das sind so die üblichen Stellen, Wiedener Kreuz, rund ums Fischertal, die Kreuzung Alter Markt, am Loh, am Westring, L74, L418 Richtung Sonnenborner Kreuz. Also stellt euch mal drauf ein, auf den allermeisten Straßen heute Morgen um diese Zeit mal so 5 bis 10 Minuten plus. Dann haben wir Blitzer, und zwar auf der B7 Düsseldorfer Straße, Nähe Kalkwerke. Und Andrea schreibt hier gerade eben vor ein paar Minuten WhatsApp, Blitzer, Nevigeser Straße vor der Kita. Ich habe nochmal gefragt, ob das immer noch dieser Anhängerblitzer ist. Jo, schreibt sie. Also der steht da immer noch, Nevigeser Straße, Blitzer, dieser graue Kasten. Kasten da, der halbstationär ist. Wenn ihr auch noch eine Blitzerinfo habt, gerne eine WhatsApp hier ins Studio. Nummer ist die 0202 25 77 207. Danke euch, kommt gut durch und herzlich willkommen in der neuen Woche. Gleich hier noch Musik, die jetzt gerade passt, denn die Sonne guckt ja durch. Moving to the Sun, was auch immer ihr bewegt zur Sonne jetzt heute Morgen, ob es noch die Zahnbürste im Mund ist oder ob ihr schon längst mit dem Hund draußen seid oder vielleicht sogar auf der Arbeit angekommen. Spiele ich gleich. Außerdem... Das ist kurz mit mir durchgegangen. Ja, eine Ping pro Morgen gleich noch bei Radio Wuppertal. Sober läuft hier gleich. Und das hier sind die 90er. Ace of Base, Beautiful Life. Ich bin Jens Voss, schön, dass ihr dabei seid.
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0: Lady Gaga und Bruno Mars, Die with a Smile bei Radio Wuppertal und gleich hier eine Pink pro Morgen. 8.13 Uhr haben wir es. Guten Morgen in der neuen Woche. Es ist eine besondere Woche hier bei uns.
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0: Das ist unsere Aktionswoche. Diese Woche hier, nicht nur hier, sondern auch in vielen, vielen anderen Medien. Das Thema ist uns wichtig, nicht erst seit der Wahl jetzt in Sachsen-Anhalt. Nicht falsch verstehen, es gibt keine Reaktion darauf oder so, obwohl die auch wichtig wäre. Aber davor hatten wir ja auch schon Geschichten wie Fake News oder gefühlte Wahrheiten. Da musst du nur mal bei Social Media gucken oder musst du nur mal in die USA gucken, wo da sogar der Präsident sowas verbreitet. Und deswegen haben wir gesagt, komm, diese Woche, die machen wir jetzt. Demokratie braucht viele Stimmen. José Nasiandi aus unserem Landtagsstudio. Was steckt genau dahinter?
2: Ja, das ist eine bundesweite Aktion, an der sich ganz viele Radiosender, Fernsehsender und andere Medienhäuser beteiligen. Und auch wir. Die Idee dahinter ist, Demokratie funktioniert nur, wenn viele unterschiedliche Stimmen, auch viele unterschiedliche Ansichten und Meinungen vorkommen und auch gehört werden. Und wir Medien, wir als Radiosender, tragen dabei eine echte Verantwortung dafür, dass das auch gelingt. Deshalb zeigen wir in dieser Woche ganz offen, wie wir Radio machen, wie wir im Radio arbeiten. Und wir wollen auch die Meinung unserer Hörerinnen und Hörer einsammeln.
0: So, was ist das Ziel dieser Woche?
2: Also wir wollen einerseits zeigen, wie wir arbeiten, wie die Themen entstehen, die bei uns ins Radio kommen, wie wir zum Beispiel Fake News von echten, wahrhaften News unterscheiden, wie bestimmte Themen es ins Programm schaffen oder eben auch nicht. Und was noch viel wichtiger ist, wir wollen wissen, was euch bewegt. Wir wollen von euch wissen, wie denkt ihr eigentlich über die Demokratie.
3: Für mich bedeutet auch Demokratie, jedem zuzuhören.
4: Demokratie erfordert auch eigene Verantwortung.
5: Gleichberechtigung, Solidarität.
6: Egal welche Hautfarbe, welche Religion, welche Herkunft.
3: Und dass wir nicht respektlos miteinander umgehen.
0: Infos zur Aktionswoche jetzt schon auf radiowuppertal.de. Viertel nach acht jetzt.
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0: eine Ping-Pong-Morgen bei Radio Wuppertal. Und während die Streicher hier zu Ende spielen, hat Becky noch eine Info für euch.
1: Guten Morgen, lieber Jens. Schwarzer Weg Richtung Zoo. Und zwar an der Kreuzung da Hindenburgstraße steht jetzt eine Ampel, die sehr bescheiden schaltet. Also da staut es sich sehr stark zurück. Ist ja für viele eine Ausweichstrecke bezüglich Sonnborner Kreuz. Also Vorsicht da.
0: Dankeschön.
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0: Gel, Moving to the Sun und gleich schon der nächste Sommerhit hier bei Radio Wuppertal. Und Sommerwetter, ja, so ein bisschen noch.
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0: Einen Sommertag kriegen wir diese Woche noch. Also heute sehen wir die Sonne ab und zu, so wie jetzt gerade, um 8.22 Uhr. Guckt sie mal durch, den Tag über auch immer mal so ein bisschen, aber insgesamt schon viele Wolken, immerhin meistens trocken. 22 Grad heute. Und morgen dann der eine Sommertag, also morgen 26 Grad, das sind sommerliche Temperaturen und die Sonne ist öfter dabei. Eine gute Woche steht ja auch noch der Sommer im Kalender. Ne? Nächste Woche ist erst kalendarischer Herbstanfang. Also morgen am Dienstag dieser schöne Tag und danach ab Mittwoch ist es dann so ein bisschen die Vorschau auf dem Herbst. Zum dran gewöhnen.
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0: Lanzai, Pedro Capó, Georgie Noriega, Rec 808, Shadow Towers, Puerto Rico.
1: Mega 80er Song gleich noch vor den Radio Wuppertal Nachrichten um 8:30. In den Nachrichten der Überfall auf den WSV Fanbus gleich hier um 8:30.
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0: habe ich nicht zu viel versprochen, war? Irene Cara, What a Feeling.
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2: Ich bin Ilay Thaya, guten Morgen. Könnte es auch in Deutschland bald ein Social-Media-Verbot für Kinder geben? Darüber berät die EU-Kommission. Dann könnten unter 15- oder unter 13-Jährige unter anderem nur noch unter Aufsicht Instagram, TikTok und Co. nutzen. Immer weniger Menschen können sich Eigentum leisten. Das zeigt eine aktuelle PESTEL-Studie. Demnach liegt die Eigentumsquote bei 44%, dem niedrigsten Wert seit 20 Jahren.
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2: Die Bundesgartenschau in unserer Stadt ist erst in 4,5 Jahren, aber Hotel- und Gastronomiebetriebe fangen schon an, darüber nachzudenken. Für sie ist die Großveranstaltung eine große Chance auf mehr Umsatz. Mehr dazu von Angela Wegner.
3: Die Buga ist erst in 4,5 Jahren, aber Hotel- und Gastronomiebetriebe sollten jetzt anfangen, Ideen zu entwickeln, wovon sie davon profitieren können. Und das auch nach der Bundesgartenschau, denn die geplanten Höhepunkte, die Hängebrücke über der Talachse und die Seilbahn über dem Zoo, werden dauerhaft mehr Touristinnen und Touristen nach Wuppertal bringen. Während der 6 Monate, in denen die Buga läuft, soll es jeden Tag 5.000 bis 17.000 zahlende Besucherinnen und Besucher geben, je nach Wochentag und Wetter. Davon geht die Buga GmbH aus.
2: Maskierte Täter haben gestern Abend einen Bus mit WSV-Fans gestoppt. Der Bus war auf dem Rückweg vom Oberligaspiel beim SC St. Tönnies in der Nähe von Krefeld. Laut Polizei hat eine Gruppe maskierter Täter den Bus zum Anhalten gezwungen und mehrere Scheiben eingeschlagen. Die Täter flüchteten noch, bevor die Polizei am Tatort eintraf. Nach ihnen wird derzeit gefahndet. Die Wuppertaler Fußballfans konnten ihre Heimreise mit dem Bus fortsetzen. Verletzt wurde niemand. Das Spiel gegen den SC St. Tönnies hat der WSV 1:2 verloren. Das ist die 5. Oberliga-Niederlage in Folge. In Wuppertal dreht sich ab heute alles um die Themen Verkehr und Klima. Bis nächste Woche Dienstag veranstaltet die Stadt die Aktionswoche Mobil und Klimastark. Dabei gibt es ein Programm zum Mitmachen und ein Straßenfest am Sonntag auf der Zimmerstraße am Ölberg. Da wird eine neue Fahrradgarage eröffnet und die Straße bekommt temporär mobile Bäume. Außerdem macht Wuppertal bei einer europaweiten Schritte-Challenge mit. Per App können alle Wuppertalerinnen und Wuppertaler ihre gelaufenen Schritte sammeln. Dabei geht es um den Titel als aktivste Stadt Europas. Mehr Infos auf radiowuppertal.de. Rund 2500 Menschen haben am Wochenende in Wuppertal für Demokratie und Toleranz demonstriert. Sie sind am Samstag auf der großen CSD-Demo mitgelaufen. Vom Rathaus in Barmen sind Fußgruppen und Demo-LKWs bis zum Döppersberg in Elberfeld gezogen. Oberbürgermeisterin Miriam Schärf hat die Demonstration an der Spitze begleitet.
4: Wir sind hier die größte Stadt im Bergischen Städtedreieck. Wir ziehen hier viele Menschen aus der queeren Community, auch aus dem Umland an. Wir haben auch in Wuppertal viele Menschen, die der queeren Community angehören. Und deswegen brauchen wir eben sowas.
2: Mit 2500 Teilnehmenden war die Demonstration deutlich größer als im vergangenen Jahr. 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
0: Das Wuppertal-Wetter für alle, die jetzt erst aufstehen, ist das ein richtig schöner Start in die Woche. Denn die Sonne hat sich auch durchgekämpft. Also wir sehen sie heute ab und zu mal. Insgesamt sind da schon viele Wolken am Wuppertaler Himmel, aber eben auch ab und zu mal sonnig und vor allem meistens trocken. Die Temperaturen aktuell im Vorwerkpark 15 Grad, an der Garte in Elberfeld 17 Grad, geht heute hoch auf maximal 22 Grad. Morgen ein richtig schöner Sommertag, sonnig, trocken, 26 Grad. Die Verkehrsinfos 8.34 Uhr, Stau auf der A1 Richtung Köln. Zwischen Burscheid und Köln-Niel 1 Kilometer, hier dauert es knappe 10 Minuten länger. Die A3 Richtung Köln, zwischen Dreieck Langenfeld und Kreuz Leverkusen 4 Kilometer stockend, dafür aber nur gute 5 Minuten Zeitverlust. Dann haben wir die A46 in Richtung Düsseldorf, zwischen Katernberg und Hahn-Ost 4 Kilometer Stau, Viertelstunde plus. Und die 46 Richtung Kreuz Wuppertal Nord, zwischen dem Sonnborner Kreuz und Barmen 5 Kilometer Stau, auch hier eine Viertelstunde Zeitverlust. Und dann hat es eben einen Unfall gegeben, und zwar auf der A46 in Richtung Kreuz Wuppertal Nord zwischen Düsseldorf-Holthausen und Erkrath. Hier bitte Vorsicht. Eine Blitzerinfo habe ich noch, und zwar von der B7 Düsseldorfer Straße Nähe Kalkwerke. Es sei denn, ihr habt auch noch eine Blitzerinfo, dann gerne eine WhatsApp ins Studio an die 0202 25 77 207. Danke euch, kommt gut durch, kommt gut rein in diese neue Woche. Diese Woche gibt es jeden Tag hier Tickets für die Ehrlich Brothers, die Magier. Und gleich gehen die ersten raus nach zwei Songs hier.
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0: Ja, Wonderful Life ist jetzt vielleicht nicht das Feeling bei den allermeisten am Montagmorgen. Aber ey, vielleicht liebt ihr euren Job ja so sehr, dass ihr schon das ganze Wochenende denkt, Mann, wann ist diese verdammte freie Zeit endlich vorbei und ich darf wieder arbeiten? Nicht? Aber wir haben was Schönes für euch diese Woche.
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0: Was ein Horror beim Wuppertaler SV. Boah, da fragen sich die Fans aber auch, wie es weitergeht. Also wahrscheinlich nicht nur die. 5 Spiele jetzt in der Oberliga, seitdem die abgestiegen sind. 5-mal verloren. Diesmal erst kurz vor Schluss. Und danach überfallen maskierte Leute einen WSV-Fanbus. Das ist ein Thema heute in den Nachrichten. Die nächsten hört ihr in gut 10 Minuten hier um 9 Uhr.
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1: Mit Thorsten Adolfs. Guten Morgen. Nach der historischen Niederlage bei der Landtagswahl in Sachsen-Anhalt steht die CDU und vor allem Kanzler Merz mächtig unter Druck. Die Umfragewerte sind mies. Innerhalb der Partei hagelt es Kritik und für viele stellt sich die Frage, sollte Merz zurücktreten? Zu dem Thema hat sich jetzt auch Bayerns Ministerpräsident und CSU-Chef Söder zu Wort gemeldet. Er stellt sich hinter Merz, warnt aber vor einem Scheitern der Bundesregierung. Einzelheiten von Christian Böder.
2: Erst die Ampel, dann Schwarz-Rot. Zweimal ein frühzeitiges Scheitern einer Bundesregierung. Das wäre für die Politik ein Desaster. Ein Elfmeter ohne Torwart für die AfD, sagte Söder vor einer CSU-Klausurtagung in München. Seine Forderung an die Bundesregierung, Kommunikation verbessern und die vielen kleinen Fehler vermeiden. Das Wahlergebnis in Sachsen-Anhalt sei ein Weckruf, der gehört werden muss. Söder machte auch nochmal klar, dass aus seiner Sicht die Brandmauer gescheitert ist. Man müsse die AfD inhaltlich stellen, sagte er, anstatt nicht mit ihr zu reden. Alle in der Koalition seien nun gezwungen, sich am Riemen zu reißen und Tempo bei der Regierungsarbeit zu machen, denn Stillstand sei der Treibstoff der AfD. Söder bekam in der Sache Rückendeckung vom sächsischen Landeschef Kretschmer. Das Wahldebakel in Sachsen-Anhalt kam nicht überraschend, die Warnungen seien aber ignoriert worden, sagte der. Es gehe nun darum, auf die Menschen zuzugehen und zu verstehen, was sie wollen. Ähnliche Worte fand auch Bundesfamilienministerin Prien in der ARD. Der Kanzler, aber auch der Rest der CDU müsse mehr Empathie zeigen, sagte sie.
1: Und jetzt weitere Nachrichten im Überblick. Rund 3,8 Millionen Menschen in Deutschland leben in Haushalten, die ihre Versorgungsrechnungen nicht mehr zahlen können. Das hat das Statistische Bundesamt ermittelt. Besonders hoch ist der Anteil derjenigen, die zum Beispiel bei den Strom- oder Gaszahlungen im Rückstand sind, unter den Mietern. Bei Eigentümerhaushalten sieht es mit dem Zahlungsverzug etwas besser aus. Bei den Kommunalwahlen in Niedersachsen ist die CDU wieder stärkste Kraft geworden, vor der SPD. Die CDU kam auf 27,2% der Stimmen. Deutlich zulegen konnte die AfD. Sie konnte ihr Ergebnis der letzten Wahl verdreifachen und kam auf 15,9%. Als zweiter deutscher Tennisprofi nach Boris Becker hat Alexander Zverev den Titel bei den US Open geholt. Er setzte sich im Finale gegen den Amerikaner Ben Shelton in 4 Sätzen durch. Sein Dank ging vor allem an seine Mutter, die trotz Zverevs Diabetesdiagnose im Kindesalter an seine Tenniskarriere geglaubt hatte. Die Insel Helgoland wird diese Woche für 2 Tage komplett von der Stromversorgung über das Festland abgeschnitten, weil an der Kabelverbindung gearbeitet wird. Sie war immer wieder freigespült worden und wurde deshalb jetzt weiter ins Landesinnere verlegt. Weil durch das Seekabel auch die Datenleitungen für Internet und Mobilfunk laufen, funktionieren auch diese Leitungen nicht, allerdings nur für ungefähr 10 Stunden. Komplett ohne Strom werden die Menschen auch nicht sein. Die Versorgung läuft während der Arbeiten über Dieselgeneratoren.
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3: Mit Nilay Thayer. Mehr Umsatz für die Hotel- und Gastronomiebetriebe. Das könnte die Bundesgartenschau in unserer Stadt bieten. Dies zwar erst in 4,5 Jahren. Hotel- und Gastronomiebetriebe sollen aber jetzt schon anfangen, Ideen zu entwickeln, wie sie davon profitieren können. Heißt es von Industrie- und Handelskammer und vom Hotel- und Gaststättenverband. Maskierte Täter haben gestern Abend einen Bus mit Wuppertaler Fans gestoppt und mehrere Scheiben eingeschlagen. Die Fans waren auf dem Rückweg vom Auswärtsspiel beim SC St. Tönnies in der Nähe von Krefeld. Verletzt wurde dabei niemand, die Täter konnten aber flüchten.
4: Das Wuppertalwetter. Na guck, die Sonne guckt doch mal durch, auch wenn das einige Wolken sind am Wuppertaler Himmel. Insgesamt ist es ganz okay, weil es bleibt zumindest mal meistens trocken. Eventuell so ein bisschen Nieselregen hier und da mal, aber eben auch öfter sonnig. Die Temperaturen. Aktuell messen wir in Ronsdorf an der Elias-Eller-Straße 15 Grad, die Katerberger Straße hoch 17 Grad. Heute maximal 22 Grad. Morgen kriegen wir nochmal einen richtigen Sommertag. Also eine gute Woche, steht ja auch noch Sommer im Kalender. Nächste Woche ist ja erst kalendarischer Herbstanfang. Und morgen kriegen wir einen richtig schönen Tag. Sonnig wird es öfter und 26 Grad. Die Verkehrsinfos. 9:04, da haben wir Stau auf der A3 Richtung Köln. Zwischen Dreieck Langenfeld und Kreuz Leverkusen 5 Kilometer stockend, gute 10 Minuten plus. Und die A46 in Richtung Düsseldorf. Zwischen Farresbeck und Hahn-Ost 3 Kilometer Stau, gute 10 Minuten plus. Und in Richtung Kreuz Wuppertal Nord. Zwischen Farresbeck und Barmen 5 Kilometer Stau, auch hier gute 10 Minuten Zeitverlust. Dann gibt's eine neue Blitzerinfo, und zwar von der Barmer Straße, Höhe Hausnummer 44. Und noch eine neue Blitzerinfo kommt von Christina.
5: Guten Morgen.
4: Morgen.
5: Ein Blitzer auf der Beinburger Straße, Höhe Haus Kemner, in Richtung Wuppertal. da ist 50. Ich wünsche euch einen schönen Tag.
4: Wünsche ich auch. Dankeschön fürs Bescheid sagen. Und Respekt an alle, die da gestern dabei waren auf der B7. Maria schickt mir gerade hier ein Video. Da haben ja ganz viele Leute die Nelkenlinie getanzt. Da hatten wir letzte Woche drüber gesprochen hier bei Radio Wuppertal. Das ist so ein Teil, so eine Choreografie aus einem Pina Baustück. Und das konnte man vorher dann halt lernen. Da geht es um die 4 Jahreszeiten. Da zeigt man halt so ein bisschen und läuft in einer Linie, in einer Schlange sozusagen, die B7 entlang. Und die Leute, boah, mit Regenjacke und alle werden plätternass, aber wollten da trotzdem unbedingt dabei sein. Ist doch toll, dass die Aktion da trotzdem stattgefunden hat. Isabella schreibt übrigens, die haben ihr Dackelrennen verschoben. Das stand auch an. Hatte ich noch geguckt, ob das vielleicht auch was für unseren kleinen Hund ist oder so. Dürfen nämlich nicht nur Dackel mitmachen. Also das haben die verschoben. In Vohwinkel ist Dackelrennen nächsten Sonntag. Ihr seid bei Radio Wuppertal. Wir sind drin in der neuen Woche. Montag, der 14. September. Jens Voss hier. Hi, hi.

0: Guten Morgen in der neuen Woche, 9.11 Uhr.
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3: Ja, nee, ist klar.
4: Holt den Korkenzieher raus. Iron Maiden haben einen eigenen Rotwein. Hier, wurde mir heute in der Werbung angezeigt. Hier, ich lese mal vor. Der erstklassige Iron Maiden Darkest Red aus dem Jahrgang 2023 begeistert als vergoldete Rotwein-Cuvée, die passend zur Musik der Rocklegenden entstanden ist. Ja, nee, ist klar. Ausgerechnet Iron Maiden, die vor 30 Jahren vorm Zähneputzen schon mit Terpentin und Stacheldraht gegoogelt haben. Die Jungs, die Bienen kauen, wenn sie Honig wollen und die Nägel grundsätzlich mit der flachen Stirn in die Betonwand kloppen. Ja, ausgerechnet die machen jetzt einen auf Sommelier. Ja, was heißt das denn jetzt für mich als Iron Maiden-Fan? Muss ich demnächst im Smoking zum Konzert gehen? Ja, die treten dann auch nicht mehr in Wacken auf, sondern nur noch auf der Weihnachtsfeier der Winzergenossenschaft Südtirol oder beim traditionellen Austernessen auf Sylt. Ja, sie ja Dekadenz verpflichtet. Aber ein eigener Wein? Whisky hätte ich ja verstanden, aber Wein? Nee, das ist doch nicht mehr mein Heavy Metal. Mein Lieblingsrotwein ist und bleibt jedenfalls Jägermeister. Und daran wird keine Metalband dieser Welt was ändern. Iron Maiden Wein. Der hat vorne Spiel, hinten Charakter und möpselt im Abgang.
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Ed Sheeran bei Radio Wuppertal, der folgenden Hit mitgeschrieben hat. Und das hat er ziemlich gut gemacht, denn der ist seit 11 Wochen auf Platz 1 der deutschen Charts.

0: Sommerhit des Jahres und Co-Autor ist eben Ed Sheeran. Seit 11 Wochen Platz 1. Spiele ich jetzt hier
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Wir könnten aktivste Stadt Europas werden, wenn wir viele, viele Schritte sammeln diese Woche. Ist nur ein Thema gleich in den Radio Wuppertal Nachrichten um 9:30. 10:05 haben wir es jetzt genau.

0: Guten Morgen am Montag.
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2: Ich bin Ilai Thayer. Guten Morgen. Könnte es auch in Deutschland bald ein Social-Media-Verbot für Kinder geben? Darüber berät die EU-Kommission. Dann könnten unter 15- oder unter 13-Jährige unter anderem nur noch unter Aufsicht die Apps nutzen. Der niedrigste Wert seit 20 Jahren. Immer weniger Menschen können sich Eigentum leisten. Das zeigt eine aktuelle Pestel-Studie. Demnach liegt die Eigentumsquote bei 44%.
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2: Für Hotel- und Gastronomiebetriebe ist die Bundesgartenschau in unserer Stadt eine große Chance auf mehr Umsatz. Darauf haben die Industrie- und Handelskammer und der Hotel- und Gaststättenverband auf einem ersten Treffen hingewiesen. Angela Wegener berichtet.
3: Die Buga ist erst in 4,5 Jahren, aber Hotel- und Gastronomiebetriebe sollten jetzt anfangen, Ideen zu entwickeln, wovon sie davon profitieren können. Und das auch nach der Bundesgartenschau, denn die geplanten Höhepunkte, die Hängebrücke über der Talachse und die Seilbahn über dem Zoo, werden dauerhaft mehr Touristinnen und Touristen nach Wuppertal bringen. Während der 6 Monate, in denen die Buga läuft, soll es jeden Tag 5.000 bis 17.000 zahlende Besucherinnen und Besucher geben, je nach Wochentag und Wetter. Davon geht die Buga GmbH aus.
2: Wie die Hängebrücke und die Seilbahn aussehen können, zeigt ein Video, das findet ihr auf radiowuppertal.de. Maskierte Täter haben gestern Abend einen Bus mit WSV-Fans gestoppt. Der Bus war auf dem Rückweg vom Oberligaspiel beim SC St. Tönnies in der Nähe von Krefeld. Laut Polizei hat eine Gruppe maskierter Täter den Bus zum Anhalten gezwungen und mehrere Scheiben eingeschlagen. Die Täter flüchteten noch, bevor die Polizei am Tatort eintraf. Nach ihnen wird derzeit gefahndet. Die Wuppertaler Fußballfans konnten ihre Heimreise mit dem Bus fortsetzen, verletzt wurde niemand. Das Spiel gegen den SC St. Tönnies hat der WSV mit 1:2 verloren. Das ist die 5. Oberliga-Niederlage in Folge. In Wuppertal dreht sich ab heute alles um die Themen Verkehr und Klima. Bis nächste Woche Dienstag veranstaltet die Stadt die Aktionswoche Mobil und Klimastark. Dabei gibt es ein Programm zum Mitmachen und ein Straßenfest am Sonntag auf der Zimmerstraße am Ölberg. Da wird eine neue Fahrradgarage eröffnet und die Straße bekommt temporär mobile Bäume. Außerdem macht Wuppertal bei einer europaweiten Schritte-Challenge mit. Per App können alle Wuppertalerinnen und Wuppertaler ihre gelaufenen Schritte sammeln. Dabei geht es um den Titel als aktivste Stadt Europas. Mehr Infos auf radiowuppertal.de. Rund 2500 Menschen sind am Samstag bei der Wuppertaler CSD-Demo mitgelaufen. Sie haben für die Rechte queerer Menschen demonstriert, für die Demokratie und für ein weltoffenes Wuppertal.
4: Ich bin hier, weil ich es gut finde, Farbe zu bekennen.
5: Weil es sich auch einfach mal schön anfühlt, zu wissen, dass man nicht alleine ist und dass es so viele Menschen gibt, die einen auch doch supporten.
6: Du kommst auch nicht aus Wuppertal, aber es ist wichtig, dass wir da sind.
7: Ich bin dabei, weil ich auch selber betroffen bin. Ich bin ein Transmann und mir ist es sehr, sehr wichtig, dass wir gerade jetzt wieder sehr, sehr laut werden, sehr, sehr stark werden, gemeinsam zusammenhalten.
8: Das ist ein Beitrag zur Demokratie, deswegen.
2: Der Demozug ist vom Rathaus in Barmen über die B7 zum Hauptbahnhof gezogen. Unterwegs gab es kurze Stopps für mehrere Kundgebungen. Oberbürgermeisterin Miriam Schärf hat den Demozug angeführt. Ihr ist es wichtig, die queere Community in Wuppertal zu unterstützen. 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
0: Dann gucken wir mal aufs Wuppertal. Wetter, die Sonne guckt immer mal durch heute. Einige Wolken, aber nur selten Regen. Die Temperaturen aktuell in Sonnborn an der Gartaleihe 17 Grad, an der Wichlinghauser Straße 19 Grad, bisschen wärmer wird es noch, 22 Grad maximal. Morgen ein richtig schöner Tag, sonnig und 26 Grad. Die Verkehrsinfos 9.34 Uhr, da haben wir noch einen kleinen Stau auf der A46 Richtung Düsseldorf, zwischen dem Sonnborner Kreuz und Hahn-Ost, etwas stockend, das gleiche in der Gegenrichtung zwischen Faresbeck und Elberfeld, 1 Kilometer stockend, hier jeweils nur ein paar Minuten plus. Blitzer aktuell auf der Beinburger Straße Höhe aus Kemner und auf der Barmer Straße Höhe Haus Nummer 44. Dankeschön fürs Bescheid sagen und guten Start in die neue Woche. Jetzt schon wieder mit meteorologischer Musik. Wir hatten heute Morgen schon den musikalischen Hurricane. She's Like the Wind habe ich auch schon gespielt. Jetzt geht's hier um Regen. Es hätte ja gestern ganz gut gepasst, ne, was da runtergekommen ist. Feel the rain on your skin singt Natasha Bedingfield hier in Unwritten. Jetzt bei Radio Wuppertal. Ich bin Jens Voss. Guten Start.

0: Radio Wuppertal ist hier. Zurück in Wuppertal. Aus Australien, Down Under, Main at Work. 20 vor 10 durch. Bald ist Buga. Also bald. Paar Jahre noch hin. Aber wartet mal ab, das geht so schnell. Und dann sagen wir nämlich, übernächstes Jahr ist Buga oder nächstes Jahr ist Buga. Na, das geht ganz, ganz schnell. Die Buga ist 2031. Also ja, nicht mehr nur 5 Jahre, sondern schon nur noch 4,5. Die Bundesgartenschau in Wuppertal 2031. Wir haben ja schon öfter hier drüber gesprochen, da geht es nicht um ein paar Blümchen auf der B7 oder so, sondern da geht es um Hunderttausende, im besten Fall Millionen Besucherinnen und Besucher, die hier zu uns in die Stadt kommen, weil es echt große Projekte gibt. Wie zum Beispiel die hunderte Meter lange Hängebrücke quer über die Talachse oder die Seilbahn zum Zoo. Und wer sich auch jetzt schon Gedanken macht, sind Hotels und Restaurants in Wuppertal und Umgebung, weil die denken sich natürlich auch, wenn da so viele Leute in die Stadt kommen, da wollen wir ja auch was von haben. Es gab jetzt ein erstes Treffen für genau diese Leute und wir waren mit dabei.
1: Ich bin Dino Klass, bin General Manager im Vienna House Easy Hotel hier in Wuppertal. Wir wollen natürlich insbesondere Reisepakete schnüren, wir wollen natürlich Gäste nach Wuppertal ziehen, die auch langfristig dann vielleicht an Wuppertal interessiert sind, um die vielen Attraktionen, die wir dann doch haben, in Anspruch zu nehmen.
2: Ich bin Christine Rute vom Haus Honigstar, Landhauscafé. Es ist jetzt gar nicht so, dass ich persönlich für uns darauf hoffe, dass wir jetzt den riesen Gewinn daraus ziehen. Ich sehe vielmehr die Chance für die Stadt an sich.
3: Mein Name ist Achim Brandt, Betreiber des Café du Congo im Luisenviertel. Wir werden natürlich auch alle Möglichkeiten ausschöpfen, um darauf hinzuweisen, dass außerhalb der offiziellen Buga-Gelände die Innenstadt auf jeden Fall besuchenswert ist.
0: Also, die Planungen laufen schon bei Hotels und Gaststätten hier in Wuppertal zur Buga in 4,5 Jahren. Zu den beiden großen Projekten Hängebrücke und Seilbahn gibt es ein Video. Da kann man sehr gut sehen, wie das mal aussehen soll. Findet ihr auf radiowuppertal.de.

0: Ja, das passt ja mal heute. I Will Love You Monday. Hau Radione. Gespielt hier bei Radio Wuppertal um 10 vor 10. Gleich nach 10 hier Kevin Zimmer. Ich bin Jens Voss. Wir hören uns morgen früh wieder. Am Dienstagmorgen. Und morgen ja, so wie es aussieht, der schönste Tag der Woche. Morgen Sonne und 26 Grad. Nochmal ein bisschen Sommer. Ciao, ciao.
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1: Mit Thorsten Adolfs. Guten Morgen. Ob Haus oder Apartment. In Deutschland leben immer weniger Menschen in den eigenen vier Wänden. Das zeigt eine aktuelle Studie des Pestel-Instituts. Demnach liegt die Eigentumsquote bei uns bei knapp 44%. Das ist der niedrigste Wert seit 20 Jahren und gleichzeitig auch der schlechteste in Europa. Mehr zum Thema hat Christian Böder aus der Nachrichtenredaktion.
2: Die Gründe für die Entwicklung in Deutschland dürften wenig überraschen. Zu hohe Baukosten, steigende Zinsen und die Wohnungsbaupolitik der vergangenen Jahre haben dazu geführt, dass sich immer weniger Menschen ein Eigenheim leisten können. Betroffen von der Situation sind vor allem eher Jüngere. In der Altersgruppe der 25- bis 45-Jährigen wohnen 3 von 4 zur Miete. Die Studienmacher sehen im niedrigen Anteil vor allem die Langzeitfolgen einer Abschaffung einer wirksamen bundesweiten Eigentumsförderung, wie etwa das Aus für das Baukindergeld vor 5 Jahren. Die Lage hat sich dann noch durch die Zuwanderung verschärft. Mittlerweile ist es so, dass auch in Städten und Regionen, wo aktuell die Preise etwa für Einfamilienhäuser unverändert bleiben oder sogar sinken, viele die Finger vom Wohnungskauf lassen. Laut Experten sind mittlerweile selbst Doppelverdiener mit Durchschnittseinkommen nicht mehr in der Lage, Wohneigentum zu erwerben. In Zahlen sieht das so aus: Die Baukosten für Wohnungen sind in den vergangenen rund 25 Jahren um 160% gestiegen, die allgemeinen Verbraucherpreise um 64. Die Experten fordern einen Wohneigentumsplan des Bundes mit dem Ziel, pro Jahr mindestens 200.000 Haushalte in Wohneigentum zu bringen.
1: Und jetzt weitere Meldungen im Überblick.
3: Die EU will mehr Einfluss in der Arktis bekommen. Darüber wird heute bei einem Gipfeltreffen in Finnland gesprochen. Es geht unter anderem um neue Schifffahrtsrouten, aber auch um unerschlossene Rohstoffvorkommen. Auch über militärische Bedrohungen der Sicherheit durch Russland und China soll dort gesprochen werden. AfD-Chefin Weidel fordert Neuwahlen. Sie sagte dem Nachrichtenportal The Pioneer, angesichts des, Zitat, desolaten Zustands der Koalition wäre das aus Sicht ihrer Partei die sauberste Lösung. Auf die Frage, ob die AfD eine Minderheitsregierung unter einem möglichen Kanzler Söder oder Wüst tolerieren würde, sagte Weidel, ihre Partei sei bereit, jedem die Hand zu reichen, wenn es dem Wohl des Landes diene. Gute Nachrichten für Pendler zwischen Köln und Wuppertal. Die Bahn hat angekündigt, dass ab dem 1. Oktober auf der Strecke wieder regulär Züge rollen werden. Eigentlich sollte die Strecke nach der Sanierung schon früher freigegeben werden, aber dann wurde ein Riss in einer Brücke bei Leverkusen-Opladen entdeckt. Die Ölpreise ziehen zum Wochenstart wieder deutlich an. Das liegt vor allem an der angespannten Lage im Nahen Osten, die den Markt gerade nervös macht. Saudi-Arabien musste nach Drohnenangriffen eine wichtige Ölpipeline vorsorglich abschalten, weil das Land ohnehin schon unter Druck steht, weil andere Handelswege wie die Straße von Hormus blockiert sind, fürchten Investoren, dass insgesamt weniger Öl auf den Weltmarkt kommt. Der Preis für ein Barrel Brent Öl stieg am Morgen um knapp 3% und nähert sich damit wieder der 110-Dollar-Marke. Eigentlich wollten sich heute die Außenminister der Golfstaaten im Oman treffen, um eine Einigung im Konflikt um die Straße von Hormus auf den Weg zu bringen. Dieses Treffen wurde aber kurzfristig abgesagt. Das waren die Nachrichten mit Thorsten Adolfs.
4: Das Wetter.
5: Ja, es ist erst noch ein bisschen wolkig, stellenweise ist auch noch Nebel dabei, aber dann Richtung Mittag klart es auf und es bleibt dann trocken. 24 Grad in der Spitze bekommen wir heute. Morgen wird es nochmal richtig warm mit bis zu 28 Grad. Da müssen wir allerdings örtlich auch mit Regen rechnen, stellenweise dann sogar Starkregen.
0: NRW Verkehr.
5: Und jetzt schauen wir für euch auf die Straßen. Relativ entspannt, alles ab 3 Minuten. A1 Dortmund-Köln zwischen Kreuz Leverkusen und Köln-Niel. 1 Kilometer, 3 Minuten mehr. 1 Kilometer auch auf der A3 Arnheim-Köln zwischen Kreuz Oberhausen und Kreuz Oberhausen-West. Da steht ihr 3 Minuten im Stau. Die A4 Aachen-Köln zwischen Kreuz Köln-West und Köln-Eiffeltor. 3 Kilometer, 7 Minuten on top. Die A4 Köln-Aachen zwischen 3 Köln-Holmer und Köln-Eiffeltor. 4 Kilometer, plant da 10 Minuten ein. Auf der A40 Dortmund-Essen zwischen Kreuz Bochum und Bochum-Ruhrstadt. Stadion 1 Kilometer, dauert 7 Minuten. Und die 46 Düsseldorf-Wuppertal zwischen Wuppertal-Katernberg und Wuppertal-Barmen 1 Kilometer, auch hier 3 Minuten on top. Allen unterwegs, gute Fahrt mit uns. Ganz Deutschland hat jetzt keine Sommerferien mehr. Die letzten Bundesländer haben die Sommerferien beendet. Bayern und Bavü sind zurück im Alltag. Also, herzlich willkommen im Alltag zurück. Gewöhnt euch dran. Wir haben uns schon dran gewöhnt. Das ist der Vorteil im Gegensatz zu den Bayern, ja? Und unser Alltag klingt trotzdem noch nach Urlaub. Du musst halt einfach nur Enrique Iglesias drunterlegen.
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5: Hier ist er mit Subemela Radio. Ich bin Kevin Zimmer. Hola. Subemela Radio.

0: Da gewinnst du mal das erste Mal die US Open und merkst es nicht mal. Der deutsche Tennisstar Alexander Zverev hat die US Open gewonnen. 1989 hat die zuletzt ein Deutscher gewonnen, und zwar Boris Becker. Der fand diese Szene, als Zverev gar nicht merkte, dass er die US Open gewonnen hat, auch schon sehr kurios. Und meinte so, ey, das ist die Szene des Jahres. Was war da los? Ich nehme euch mal mit. Zverev hat einfach im Kopf falsch mitgezählt. Und als er gewonnen hat, wollte er erst nochmal weiterspielen, Aufschlag machen. Dann schaute er auf die Anzeigentafel und hat dann gemerkt, ach so, ich habe gewonnen. Aber er war glücklich.
1: Ich bin glücklich, dass ich zweifacher Grand Slam-Sieger bin. Das ist die Hauptsache. Ich bin glücklich, dass ich in Paris die Trophäe hochgehalten habe. Ich bin glücklich, dass ich hier die Trophäe hochgehalten habe. Und das ist für mich die Hauptsache.
0: Und richtig emotional wurde es, als Zverev nach dem Match seiner Mama dankte und auch nochmal erzählte, wie sie reagierte, als er mit 4 Jahren die Diagnose Diabetes bekam. Und der Arzt sagte, ja, das mit dem Sport, das ist jetzt schon eher schwierig und limitiert wahrscheinlich. Aber seine Mama sagte zu ihm, ja, also zu dem Arzt, mein Sohn, der kann sein, wer er will, trotz der Krankheit.
2: When your 4-year-old son gets diagnosed with diabetes, and doctors in the office tell you that life and sports will be very, very limited for that child. It takes a very, very strong mother to walk out of those offices and to say, my son will be whatever he wants to be.

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1: Mit Nilay Thayer, guten Tag. Die Buga 2031 könnte eine große Chance für die Hotels und Gastronomien in unserer Stadt sein. Bis zu 17.000 zahlende Besucherinnen und Besucher werden laut Buga GmbH erwartet. Das wirkt sich dann auch positiv auf den Umsatz der Branche aus. Die Bundesgartenschau ist zwar erst in 4,5 Jahren, Hotel- und Gastronomiebetriebe sollen aber jetzt schon anfangen, Ideen zu entwickeln, wie sie davon profitieren können, heißt es von der Industrie- und Handelskammer und vom Hotel- und Gaststättenverband. Ein Großeinsatz der Polizei, nachdem maskierte Täter einen Bus mit WSV-Fans gestoppt haben. Die Wuppertaler Fußballfans waren auf dem Rückweg vom Auswärtsspiel beim SC St. Tönnies in der Nähe von Krefeld. Dann haben Täter den Bus zum Anhalten gezwungen und Scheiben eingeschlagen. Die Täter konnten zwar flüchten, verletzt wurde niemand. 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
2: Das Wetter. Heute ist es noch ein bisschen wolkig, stellenweise auch neblig. Später ab dem Mittag lockert es dann auf und dann bleibt es trocken. Temperaturen steigen heute auf 24 Grad. Morgen gibt es dann noch mal eine Runde wärmer mit bis zu 28 Grad. Allerdings ist örtlich auch Regen möglich, teils sogar Starkregen.
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2: Und jetzt alle Staus ab 4 Minuten Wartezeit. A1 Dortmund-Köln zwischen Kreuz-Leverkusen und Köln-Niel. 1 Kilometer, 4 Minuten on top. A3 Arnheim-Köln zwischen Kreuz-Oberhausen und Kreuz-Oberhausen-West. 2 Kilometer, hier sind es 5 Minuten. A4 Aachen-Köln zwischen Kreuz-Köln-West und Köln-Eiffeltor. 3 Kilometer, 7 Minuten. A4 Olpe-Aachen zwischen Kreuz-Köln-Ost und Köln-Eiffeltor. 6 Kilometer, 12 Minuten. A42 Dortmund-Kamp-Lindfort zwischen Gelsenkirchen-Hessler und Kreuz-Essen-Nord. 1 Kilometer, auch 4 Minuten, dann seid ihr durch. Und die A59 Dienstlaken-Duisburg zwischen Duisburg-Althamborn und Duisburg-Ruhrort. 1 Kilometer, allerdings dauert es da 10 Minuten. Ich wünsche euch eine gute Fahrt. Jason Derulo ist ja dieses Jahr am Ballermann aufgetreten. Im Juni oder so stand er auf der Bühne im Bierkönig. Der Ballermann ist jetzt also, man kann das so sagen, ernstzunehmender Ort für Weltstars der Popwelt. Ja, Jason Derulo. Ja. Wird er im Bierkönig überhaupt ernst genommen? In seinen Texten geht es ja noch nicht mal um erhöhten Alkoholkonsum. Das ist schwierig wahrscheinlich da fürs Publikum.
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2: Hier ist er mit Breathing. Ich bin Kevin Zimmer. Tag zusammen.

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3: Radio Wuppertal mit einer Blitzerinfo. Geblitzt wird an der Bahnstraße, an der Kita in der Nähe des Wiedener Kreuzes. Da ist Tempo 30. Gute Fahrt.

0: Tina Turner aus den 80ern, We Don't Need Another Hero. Und klingt heute noch aktuell, oder? Finde ich auch. Gleich, neue Nummer von den Toten Hosen. 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Die letzten beiden Wochen konntet ihr die Karten bei uns quasi online kostenlos bestellen. Habt ihr auch gemacht. Alle Karten sind weg. Wir freuen uns sehr auf das Konzert mit euch.
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2: Ich glaube, der Geschmack von Kaffee, Tee und anderen Heißgetränken verändert sich mit der Tasse. Ja, wir haben doch alle unsere Lieblingspütte. Die einen brauchen einen dünnen Rand, die anderen dicken, kleiner Henkel, großer Henkel. Bei der einen steht Ich Chef, du nix und bei dem anderen ist ein Snoopy drauf. Ich will sogar noch weitergehen. Wir haben eine Zuhause-Lieblingstasse und eine Arbeitstasse. Ja, die ist zu hässlich für zu Hause oder zu billig oder zu ordinär. Ja, die passt nicht zu unserem bürgerlichen Leben daheim. Aber auf der Arbeit, da können wir das ausleben. Haha, ganz ungefiltert. Das ist unsere Büroaffäre. Und wehe, jemand anders schnappt sich die. Dann wird aber der Hund in der Kanne verrückt. Ja, ihr wisst doch, was man sagt. Kaffeesatz mit X, das war wohl nix. Ja, wenn zum Beispiel irgendein Thorsten mit der pinken Herzchentasse der Auszubildenden durchgebrannt ist, dann ist das ein Fall für das oberste Gericht oder zumindest für den Brühtriebsrat. Ja gut, jetzt geht's wirklich mit mir durch. Also immer dran denken, wer anderen eine Tasse klaut, hat selbst nicht mehr alle im Schrank.
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1: Mit Thorsten Adolfs. Guten Tag. Rund 3,8 Millionen Menschen können ihre Strom- und Gasrechnungen nicht rechtzeitig zahlen. Das meldet das Statistische Bundesamt. Grundlage der Daten ist eine Erhebung zu Einkommen und Lebensbedingungen. Demnach waren im vergangenen Jahr 4,6% der Bundesbürger bei ihren Versorgungsbetrieben im Zahlungsverzug. Etwas weniger als noch im Jahr davor. Mehr zum Thema hat Christian Böder.
2: Von Strom und Gas über Heizöl und Kohle bis hin zu Holzpellets. Für Energie im eigenen Haushalt mussten die Menschen zuletzt weniger hinlegen als noch vor einem Jahr. Die Statistiker sagen aber auch, die Preise für Haushaltsenergie waren im Zuge des Ausbruchs des Ukraine-Krieges vor 4 Jahren stark angestiegen und sind trotz Schwankungen immer noch hoch. Die Daten zeigen auch, es gibt einen Unterschied zwischen Mietern und Eigentümern. Unter den Mietern ist der Anteil jener, die ihre Rechnungen bei den Energieversorgern nicht zahlen konnten, im vergangenen Jahr höher gewesen. Auch bei Wohnnebenkosten und den Nebenkostennachzahlungen mussten die meisten Verbraucher zuletzt tiefer in die Tasche greifen. Im vergangenen Monat waren die Kosten um über 3% höher als noch vor einem Jahr und stiegen damit etwas mehr als die Preise fürs tägliche Leben. Zu den Wohnnebenkosten zählen etwa Wasserversorgung, Müllabfuhr, Gebäudereinigung oder Wartungsarbeiten. Zu den Daten muss man allerdings auch sagen, dass die Angaben zum Zahlungsverzug eine Selbsteinschätzung der Haushalte sind.
1: Und jetzt weitere Nachrichten im Überblick. Tanken war in Deutschland noch nie so teuer wie im Moment. Der ADAC hat für den Liter Super E10 einen Durchschnittspreis von 2,27 Euro berechnet. Diesel lag im Schnitt bei 2,40 Euro. Begründet wird das mit den weiter zunehmenden Spannungen in der Golfregion. CSU-Chef Söder warnt vor einem Scheitern der Bundesregierung. Alle seien jetzt gezwungen, sich am Riemen zu reißen, sagte er vor einer Klausurtagung des CSU-Vorstands in München. Von der Regierung fordert er, die Kommunikation zu verbessern. Ein Wahlergebnis wie der Sieg der AfD in Sachsen-Anhalt könne ein Weckruf sein. In Deutschland leben immer weniger Menschen in den eigenen 4 Wänden. Nach einer Studie des Pestel-Instituts liegt die Eigentumsquote bei knapp 44%. Das ist der niedrigste Wert seit 20 Jahren. Hauptgründe für die Entwicklung sind nach Angaben von Experten hohe Baukosten, gestiegene Zinsen und die Wohnungsbaupolitik der vergangenen Jahre. Auf den ersten Blick bietet die Arktis nicht viel Spannendes. Auf den zweiten sieht das aber anders aus. Die Region ist global betrachtet strategisch wichtig. Nach China und Russland will auch Europa seinen Einfluss dort ausweiten. Kanzler Merz und weitere Staatschefs sprechen heute in Finnland über eine gemeinsame Strategie. Durch den Klimawandel schmilzt das Eis, wodurch neue Handelsrouten und der Zugang zu wichtigen Rohstoffen entstehen. Gleichzeitig beobachten Experten, dass die Region militärisch immer instabiler wird, weil Russland und China dort massiv an Einfluss gewinnen. Weil die Arktis mittlerweile eng mit Europas Sicherheit verknüpft ist, wollen die EU-Staaten jetzt geschlossen auftreten und deutlich machen, dass sie das Feld nicht kampflos anderen überlassen. Soweit die Meldungen mit Thorsten Adolfs.
3: Das Wetter. Heute ist der Tag ein bisschen wolkig, aber es könnte auch noch ein bisschen Nebel rumhängen. Ab dem Mittag wird es dann freundlicher, der Himmel klart auf und trocken bleibt es auch. Maximal sind heute 24 Grad drin. Morgen legt die Wärme dann nochmal eine Schippe drauf mit bis zu 28 Grad. Allerdings kann es dann örtlich auch Regen geben, stellenweise sogar Starkregen.
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3: Und das sind die längsten Staus, alles ab 5 Minuten Wartezeit. Und da starten wir auf der A3 Frankfurt-Köln zwischen Siebengebirge und Kreuzborn-Siegburg. 1 Kilometer, allerdings braucht ihr da 14 Minuten für. Die A3 Köln-Oberhausen zwischen Duisburg-Wedau und Oberhausen-Lierich 2 Kilometer, seid ihr noch 5 Minuten durch. Auf der A3 Arnheim-Köln zwischen Kreuz-Oberhausen und Kreuz-Oberhausen-West 3 Kilometer, auch 5 Minuten on top. Die A4 Aachen-Köln zwischen Kreuz-Köln-West und Köln-Eiffeltor 3 Kilometer, 10 Minuten. A4 Köln-Aachen zwischen Dreieck-Köln-Holmer und Kreuz-Köln-Süd 3 Kilometer, 11 Minuten. Die A46 Heinsberg-Wuppertal zwischen Dreieck-Neuss-Süd und Düsseldorf-Bilk 1 Kilometer, 5 Minuten. Und die 46 Wuppertal-Düsseldorf zwischen Düsseldorf-Holthausen und Düsseldorf-Bilk 1 Kilometer, 9 Minuten on top. Ich wünsche euch eine gute Fahrt mit uns. Schönen Vormittag, Kevin Zimmer hier. Wir sind in unserer Magic Week. Ja, jetzt fragt ihr euch zu Recht, was ist bitte schön Magic an dem Kollegen da im Radio? Ja, passt mal auf. Ich zauber euch jetzt hier aus diesem Hut, der vor mir ist, ein Tier. Was wollt ihr? Ein Hund oder so, ja? Simsalabim. Mist, falsches Tier. Das ist... Nein, auch nicht. Nein. Ach, Mann.
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3: Vielleicht überlasse ich das doch besser den Ehrlich Brothers. Und wie ihr die treffen könnt und bei der Show dabei sein könnt, das verrate ich euch nach 3 Hits. Macht's

0: Wenn du zaubern kannst, wie, was weiß ich, Bibi Blocksberg, dann frage ich mich, warum bleibt bei Bibi Blocksberg so viel Potenzial immer liegen? Ich meine, in Bibi und Tina, ja, die mit den Pferden da immer, ja, die hat den Pferdestall nicht einmal sauber gezaubert. Das ist
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0: Ja, die Ehrlich Brothers hätten es gemacht und noch ein Motorrad durch die Wand fahren lassen. Wir sind in der Magic Week und ihr könnt den Ehrlich Brothers beim Zaubern zuschauen. Hautnah, wirklich ganz nah. Ja? Mit ein bisschen Glück schicken wir euch zu einer exklusiven Zaubershow. Corinna hat sich bei uns beworben, die hatte das gehört und hat mitgemacht. Nicht für sich, sondern für ihren Sohn.
2: Ich habe mich beworben, weil mein kleiner Sohn, der ist 8 Jahre alt, der ist großer Fan und guckt die Shows immer im Fernsehen. Und hat auch so einen kleinen Zauberkasten von den Ehrlich Brothers und versucht da schon mal so seine Tricks bei so Familienfeiern und wird die Ehrlich Brothers jetzt natürlich gerne auch mal live sehen.
0: So, die Ehrlich Brothers haben also Konkurrenz bekommen in Form von Emil, 8 Jahre, Riesenfan. 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
2: 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Richtig gut.
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0: Zum Salabim, hier ist Kelly Clarkson. Im Radio kann man auch sehr gut zaubern, ja? Braucht man auch gar keine Tricks können. Hier ist sie mit Stronger. 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
1: Mit Nilay Thayer, guten Tag. Die Buga 2031 könnte eine große Chance für die Hotels und Gastronomien in unserer Stadt sein. Bis zu 17.000 zahlende Besucherinnen und Besucher werden laut Buga GmbH erwartet. Das wirkt sich dann auch positiv auf den Umsatz der Branche aus. Die Bundesgartenschau ist zwar erst in 4,5 Jahren, Hotel- und Gastronomiebetriebe sollen aber jetzt schon anfangen, Ideen zu entwickeln, wie sie davon profitieren können, heißt es von der Industrie- und Handelskammer und vom Hotel- und Gaststättenverband. Ein Großeinsatz der Polizei, nachdem maskierte Täter einen Bus mit WSV-Fans gestoppt haben. Die Wuppertaler Fußballfans waren auf dem Rückweg vom Auswärtsspiel beim SC St. Tönnies in der Nähe von Krefeld. Dann haben Täter den Bus zum Anhalten gezwungen und Scheiben eingeschlagen. Die Täter konnten zwar flüchten, verletzt wurde niemand. 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
2: Das Wetter. Nachdem der Tag jetzt ordentlich wolkig angefangen hat, teilweise sogar mit Nebel, ja, ist der Nebel und die Wolken langsam rausgezogen. Es klart auf und es regnet heute nicht mehr. Temperaturen schaffen wir so bis 24 Grad. Morgen wird es dann nochmal wärmer mit bis zu 28 Grad. Da kann es allerdings örtlich dann auch nochmal Regen. Stellenweise ist dann auch Starkregen möglich.
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2: Und jetzt alle Staus ab 5 Minuten Zeitverlust. A1 Köln-Dortmund zwischen Köln-Niel und Kreuz-Leverkusen-West 1 Kilometer 5 Minuten. Die A2 Dortmund-Oberhausen zwischen Bottrop und Kreuz-Oberhausen 2 Kilometer, da steht ihr 7 Minuten drin. Auf der A3 Frankfurt-Köln zwischen Siebengebirge und Kreuz-Bonn-Siegburg 3 Kilometer, allerdings müsst ihr da fast 20 Minuten mehr Zeit einplanen. Auf der A4 Aachen-Köln zwischen Kreuz-Köln-West und Köln-Eiffeltor sind es 3 Kilometer, bedeutet 5 Minuten mehr. Die A4 Köln-Aachen zwischen Kreuz-Köln-Gremberg und Köln-Eiffeltor 2 Kilometer. Plus 5. Die A44 Dortmund-Kassel zwischen Erwitte-Anrechte und Geseke 1 Kilometer 4 Minuten mehr. Und die 45 Hagen-Gießen zwischen Herborn-West und Herborn-Süd 1 Kilometer, seid ihr auch nach 4 Minuten schon durch. Allen unterwegs gute Fahrt. Moin Moin, sage ich mal, für alle, die uns auf der Hochseeinsel Helgoland hören. Ich weiß ja nicht, ja. Per Internet, also noch geht's ja. Ja, das wird hart für die Menschen auf Helgoland, denn die werden vollständig vom Festlandstrom abgestellt. Und Internet wird auch für 10 Stunden abgestellt bleiben in dieser Woche. Strom bekommen die dann so von Generatoren, das kriegen sie hin. Internet werden sie trotzdem nicht bekommen. 10 Stunden lang. Keine lustigen Katzenvideos. Was machen die da jetzt? Spazieren gehen? Aber 10 Stunden auf Helgoland spazieren gehen. Herzlichen Glückwunsch.
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2: Ich bin Kevin Zimmer. Schönen guten Tag.

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0: sorge ja sehr gerne für gute Laune bei euch. Jetzt haben wir aber ein Thema, das ist uns auch sehr, sehr wichtig. Demokratie.
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0: Das ist unser Motto in dieser Woche. Es ist eine Aktionswoche, nicht nur von uns, sondern von ganz vielen Medientreibenden. Dabei wollen wir euch zeigen, wie Journalismus bei uns eigentlich funktioniert. Zum Beispiel, wie entscheidet sich, welches Thema es am Ende in unsere Nachrichten und ins Programm schafft. In der Politik zum Beispiel versuchen ja jeden Tag Politiker, Parteien und Verbände mit ihren Themen bei uns im Radio vorzukommen. José Nasyandi aus unserem Landtagsstudio. José, wie entscheidest du, was schafft es ins Radio und was nicht? Was muss ein Thema mitbringen, damit du sagst, darüber sollten wir unsere Hörerinnen und Hörer informieren?
2: Ja, da gibt es im Grunde drei wichtige Kriterien. Erstens, ist das neu? Zweitens, ist das bedeutsam für die Menschen, die uns zuhören? Und drittens, gibt es einen konkreten Nutzen aus dieser Information? Und natürlich schauen wir auch auf die Quellen. Stimmt das überhaupt, was da erzählt wird? Das prüfen wir nach. Gerade im politischen Betrieb werden oft Themen sehr groß gemacht, bei denen man sich am Ende fragen muss, ist das denn wirklich auch so groß? Das heißt, im Umkehrschluss, nur weil jemand besonders laut oder präsent ist, heißt das noch lange nicht, dass seine Geschichte bei uns auch ein Thema wird. Und ganz wichtig, wir entscheiden solche Dinge immer im Team.
0: Und wie sorgt ihr dafür, dass dabei nicht nur die Stimmen derjenigen zu hören sind, die besonders viel Aufmerksamkeit bekommen wollen?
2: Ja, da versuchen wir immer genau hinzuschauen und auch unterschiedliche Perspektiven zu finden. Immer vor dem Hintergrund, ist das für die Menschen, die uns zuhören, mit den unterschiedlichen Lebensumständen gerade wirklich wichtig. Gerade bei politischen Themen gibt es ja selten nur eine Sichtweise. Wir sprechen deshalb nicht einfach das nach, was Politiker oder Parteien uns erzählen, sondern wir fragen nach, wir prüfen Informationen, wir sind vor Ort, sprechen mit den Akteuren und wir suchen auch weitere Stimmen. Das ist ja für mich ein wichtiger täglicher Teil meiner Arbeit. Unterm Strich geht es darum, uns allen dabei zu helfen, dass wir uns selbst ein Bild von der Lage machen können.
0: Also wir machen mit bei der Aktionswoche Demokratie braucht viele Stimmen, denn wir sind eine davon.
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1: Mit Thorsten Adolfs. Guten Tag. Die Spritpreise sorgen schon lange für Frust an den Zapfsäulen und es könnte noch schlimmer kommen. Denn die Rohölpreise auf dem Weltmarkt sind zum Wochenstart wieder nach oben gegangen. Das hat natürlich mit der Lage im Mittleren Osten zu tun, die sich weiter verschärft. Christian Böder aus dem News-Team. Bei uns haben die Benzinpreise einen neuen Rekord erreicht.
2: Ja, das ist leider so. Am Wochenende lag der Liter E10 im deutschlandweiten Schnitt bei rund 2,27 Euro. Das ist höher als noch kurz nach dem Ausbruch des Ukraine-Krieges vor 4 Jahren. Laut ADAC legte auch der Dieselpreis deutlich zu, kommt im Schnitt auf 2,40 Euro, aber das ist noch kein neuer Rekord. Wie sich die Tankstellenpreise entwickeln, müssen wir jetzt abwarten. Der Preis für Rohöl der Referenzsorte Brent stieg am Morgen jedenfalls auf 107 Dollar an, umgerechnet knapp 93 Euro. 110 Dollar gelten als Schmerzgrenze.
1: Grund für die aktuelle Entwicklung ist die Lage im Jemen.
2: Genau, in den vergangenen Tagen haben die pro-iranischen Houthi-Rebellen die Westküste des Landes am Roten Meer unter ihre Kontrolle gebracht und damit auch die Meerenge Bab al-Mandab. Das ist die zweite für den Ölhandel wichtige Meerenge nach der Straße von Hormus. Damit wird die Schifffahrt vom Indischen Ozean ins Rote Meer und weiter nach Europa noch mehr bedroht. Außerdem musste Nachbarland Saudi-Arabien nach Drohnenangriffen eine wichtige Pipeline dicht machen. Durch die große Ölmengen an der blockierten Straße von Hormus vorbei ans Rote Meer fließen. Saudi-Arabien hat deshalb auch ein geplantes Treffen mehrerer Golfstaaten und dem Iran zum Platzen gebracht. Das alles macht Öl noch knapper und teurer.
1: Dankeschön, Christian. Und jetzt weitere Meldungen in der Zusammenfassung. Rund 3,8 Millionen Menschen in Deutschland leben in Haushalten, die ihre Versorgungsrechnungen nicht mehr zahlen können. Das hat das Statistische Bundesamt ermittelt. Besonders hoch ist der Anteil derjenigen, die zum Beispiel bei den Strom- oder Gaszahlungen im Rückstand sind, unter Mietern. Bei Eigentümerhaushalten sieht es mit dem Zahlungsverzug etwas besser aus. Kanzler Merz hat von den NATO-Partnern beim Arktis-Gipfel in Finnland Geschlossenheit gefordert. Im hohen Norden könne man sehen, wie gefährdet der Frieden in Europa sei, sagte er. Spitzenpolitiker mehrerer EU-Staaten beraten bei dem Gipfel darüber, wie Europas Interessen in der Region gesichert werden können. Auch Russland und China wollen ihren Einfluss dort weiter ausweiten. Ein Bergsteiger hat in Tirol einen Sturz aus rund 100 Metern Höhe schwer verletzt überlebt. Der Mann aus Bayern war in den Stubaier Alpen in steilem und felsigem Gelände in die Tiefe gestürzt. Laut Polizei wurde der 31-Jährige in eine Klinik in Innsbruck geflogen. Bei ihm besteht Lebensgefahr. Die IG Metall ruft zu deutschlandweiten Protesten in der Autobranche auf. Sie sollen in genau einer Woche stattfinden. Unter dem Motto Zukunft statt Kahlschlag will die Gewerkschaft mehr als 100.000 Menschen gegen den drohenden Jobabbau und Sparmaßnahmen auf die Straße bringen. IG Metall-Chefin Bedder sagt, den Beschäftigten reiche es. Sie müssten aktuell die Hauptlast der Krise tragen, während im Management Fehler der Vergangenheit keine Konsequenzen hätten und Unternehmen weiter Dividenden ausschütten würden. Der geplante Protest soll ein Weckruf an Politik und Wirtschaft sein, um diesen Kurs zu stoppen. Soweit die Meldungen mit Thorsten Adolfs.
3: Das Wetter.
4: Ja, so langsam zieht der Nebel raus, die Wolken auch und es lockert ein bisschen auf und es bleibt trocken. Heute bekommen wir so 24 Grad. Morgen wird es dann nochmal deutlich wärmer mit maximal 28 Grad. Dafür müssen wir aber auch mit örtlich Regen rechnen, teils sogar mit kräftigem Regen.
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4: Und wir schauen auf die Straßen. Alle Staus ab 5 Minuten. A1 Euskirchen-Dortmund zwischen Kreuz Köln-Nord und Kreuz Leverkusen-West 2 Kilometer plus 8. A2 Dortmund-Oberhausen zwischen Bottrop und Kreuz Oberhausen 3 Kilometer 11 Minuten. A3 Frankfurt-Köln zwischen Siebengebirge und Kreuz Bonn-Siegburg 3 Kilometer. Hier müsst ihr mit 20 Minuten mehr rechnen. Die A4 Aachen-Köln zwischen Kreuz Köln-West und Köln-Eiffeltor 3 Kilometer 5 Minuten. Und die A45 Hagen-Gießen zwischen Herborn-West und Herborn-Süd 2 Kilometer plus 8 Minuten. Ich wünsche euch eine gute Fahrt. Hallo, Kevin Zimmer hier. Damals konntest du noch im Feinripp-Unterhemd um diese Tageszeit auf dem Bett liegen und I Want You Back singen, ja? So hat es zumindest Justin Timberlake gemacht bei NSYNC in den 90ern. Wenn ich jetzt hier nur im Feinripp-Unterhemd den Song spiele, sagen wieder alle, Mann, lass dich doch nicht so gehen, ne? Aber so ist es ja zum Glück nicht.
5: Zimmer, zieh dir was an, das ist ja eklig.
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0: Und hier ist Nelly Furtado.

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1: Mit Nilay Thayer, guten Tag. Die Buga 2031 könnte eine große Chance für die Hotels und Gastronomien in unserer Stadt sein. Bis zu 17.000 zahlende Besucherinnen und Besucher werden laut Buga GmbH erwartet. Das wirkt sich dann auch positiv auf den Umsatz der Branche aus. Die Bundesgartenschau ist zwar erst in 4,5 Jahren, Hotel- und Gastronomiebetriebe sollen aber jetzt schon anfangen, Ideen zu entwickeln, wie sie davon profitieren können, heißt es von der Industrie- und Handelskammer und vom Hotel- und Gaststättenverband. Ein Großeinsatz der Polizei, nachdem maskierte Täter einen Bus mit WSV-Fans gestoppt haben. Die Wuppertaler Fußballfans waren auf dem Rückweg vom Auswärtsspiel beim SC St. Tönnies in der Nähe von Krefeld. Dann haben Täter den Bus zum Anhalten gezwungen und Scheiben eingeschlagen. Die Täter konnten zwar flüchten, verletzt wurde niemand. 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
2: Das Wetter.
3: So, die Wolken sind langsam rausgezogen, der Nebel auch. Und jetzt gibt es ein paar Auflockerungen und trocken bleibt es ebenfalls. 24 Grad Höchstwerte heute. Morgen wird es dann nochmal deutlich wärmer. Also von den Temperaturen echt nochmal so ein Spätsommertag mit bis zu 28 Grad. Allerdings sollten wir auch mit Regen rechnen, stellenweise sogar Starkregen.
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3: Und jetzt alle Staus ab 8 Minuten Zeitverlust. A1 Euskirchen-Dortmund zwischen Kreuz Köln-Nord und Kreuz Leverkusen-West 3 Kilometer, hier sind es 9 Minuten. Auf der A2 Dortmund-Oberhausen zwischen Dreieck-Bottrop und Kreuz-Oberhausen 5 Kilometer, hier müsst ihr mit 21 Minuten mehr Zeit rechnen. Auf der A3 Frankfurt-Köln zwischen Siebengebirge und Kreuzborn-Siegburg 4 Kilometer, hier sind es 24 Minuten. Auf der 44 Dortmund-Kassel zwischen Erwitte-Anröchter und Geseke aktuell 2 Kilometer Stau plus 8. Und die A45 Hagen Gießen zwischen Herborn-West und Ehringhausen 3 Kilometer 16 Minuten und da kommt noch einer rein. A57 Köln-Krefeld zwischen Dormagen und Dreieck-Neuss-Süd 4 Kilometer. Plant da aber bitte 32 Minuten mehr Zeit ein. Ich wünsche euch eine gute Fahrt. Mit Kevin Zimmer, hallo. So richtig überzeugend war ja der Auftritt der Bayern gestern gegen Elversberg nicht. Sie haben gewonnen, ja, aber Bayern-Trainer Kompanie fasst es, sagen wir mal so, zusammen.
4: Das war einfach von Anfang bis Ende eklig, aber dann sage ich das als Kompliment.
3: Und da haben wir uns gedacht, eklig, aber trotzdem ganz geil, gibt es ja auch im Leben häufiger. Wir haben ein paar Sachen gefunden, die wirklich eklig sind, wir sie aber irgendwie trotzdem lieben. Ja? Das hat mit Essen zu tun, das hat mit Sachen zu tun, die wir vielleicht im Fernsehen gucken oder so. Vielleicht habt ihr auch so Sachen, die sind eigentlich eklig, aber ihr liebt sie irgendwie trotzdem. 0850 80 550 ruft mich gerne kostenlos an und dann sagen wir uns mal gegenseitig, was wir eklig finden, aber irgendwie auch geil.
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0: Tomba und Homewrecker hier bei uns. Das ist für mich schon der O-Ton des Tages, obwohl er von den Bayern kommt. Hört mal.
1: Das war einfach von Anfang bis Ende eklig, aber dann sage ich das als Kompliment.
0: Bayern-Trainer Vincent Kompany zum extrem knappen Sieg seines Teams gegen den SV Elversberg. Fußballzwerg, muss man sagen. Mit dem 2:1 haben sich die Bayern gestern Abend gerade noch so vom Platz gerettet gegen den Bundesliga-Aufsteiger aus dem Saarland. Und bei dieser Aussage hier, was wir gehört haben, eklig, aber als Kompliment, da kommen uns noch ganz andere Situationen in den Sinn, Kollege Markus Steinacker.
2: Ja, und ich würde sogar es ein bisschen krasser formulieren, Kevin. Eklig, aber geil. Habe ich tatsächlich vor kurzem zum Kumpel gesagt, als wir mitten in der Nacht in einer Burgerbraterei gesessen haben und er seine krossen, salzigen Pommes in sein Vanille-Soft-Eis getunkt und dann gegessen hat.
0: Er nicht gemacht.
2: Ja, pass auf, ich dachte auch nur so, bar, aber er so, probier's mal. Dann habe ich es probiert und ich muss sagen, Kevin, ja, eklig, aber geil.
0: War Alkohol im Spiel?
2: Nein.
0: So, ich kenne auch übrigens eine sehr, sehr geniale Kombi.
2: Okay.
0: Brathähnchen mit Apfelmus.
2: Nee.
0: Ist lecker.
2: Wo isst man sowas?
0: Ich esse das.
2: Das ist sehr schwer. Das klingt schräg, aber gut, es gibt ja auch gerade so, ich sag mal so, Spaßgetränke in ungewöhnlichen Kombis, die sehr geil sein sollen. Skier mit Energy Drink.
0: Blödsinn, schmeckt
2: oder,
0: nicht.
2: Oder, schon probiert.
0: Ja.
2: Oder hier Gurkenwasser mit Cola, ja auch.
0: Ja, komm, bevor wir jetzt noch Mad Eagle, Blutwurst und Makrele in das Pick auf den Tisch schauen, es gibt ja auch Ekliges, aber Geiles zum Gucken, ne?
2: Absolut, ja klar, also Dschungelcamp ist klar, Sommerhaus der Stars, auch
0: richtig
2: eklig. So wie irgendwie alles mit dem Glöckler. Oder so Tierdokus, wo sich Raubtiere jagen oder Spinnen häuten und sowas.
0: Oh nee, bitte nicht. Glöckler geht gar nicht. Aber hier so Dinge, die niemand öffentlich zugeben würde, die sind auch eklig, aber geil. Jeder hatte doch schon mal so einen großen Pickel. Ja. Und dann gehst du da hin und dann...
2: Ich würde es jetzt auch nicht öffentlich zugeben, aber ja.
0: Irgendwie schon. Markus Steinacker. Oder wie die Kollegen hier im Sender sagen...
1: Eklig, aber das ist Kompliment.
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1: Mit Malte Albrecht, guten Tag. Den deutschen Autobauern geht es alles andere als gut. Die Zahlen brechen ein, Jobs und Standorte stehen auf der Kippe und bei vielen Beschäftigten wachsen die Sorgen. Die IG Metall plant deshalb am 21. September einen großen Protesttag. An mehr als 200 Orten in Deutschland soll es Aktionen geben. Danny Hopper aus dem News-Team, die IG Metall will insgesamt mehr als 100.000 Menschen auf die Straße bringen.
2: Genau, geplant sind dabei am nächsten Montag ganz unterschiedliche Aktionen. Da geht es zum Beispiel um interne Betriebsversammlungen in Unternehmen, aktive Mittagspausen, Sternmärsche und öffentliche Kundgebungen. Im Mittelpunkt steht natürlich auch die Lage bei Volkswagen. Da wackeln ja die vier Werke in Zwickau, Emden, Hannover und Neckarsulm. Und deshalb ist auch in Zwickau eine Großkundgebung geplant. Aber auch am VW-Hauptstandort Wolfsburg wird es Aktionen geben. Es geht aber nicht nur um die Autobauer selbst, sondern auch um die Lage bei den Zulieferern. Auch sie leiden ja unter dem Strukturwandel, dem Preisdruck und der starken Konkurrenz aus dem Ausland, vor allem aus China.
1: Was genau fordert die IG Metall von der Branche?
2: Sie fordert von den Unternehmen unter anderem, wieder stärker in die deutschen Standorte zu investieren. IG Metall-Chefin Benner nennt da zum Beispiel die Bereiche Batteriefertigung oder autonomes Fahren. Aber auch generell müssten die Produktionsanlagen modernisiert werden, um in Zukunft mithalten zu können, sagt sie. Gleichzeitig stellt die IG Metall aber auch klare Forderungen an die Politik. Sie müsse für wettbewerbsfähige Industriestrompreise sorgen. Außerdem müssten die Zölle für chinesische E-Autos auch auf Plug-in-Hybride ausgeweitet werden, heißt es. Man erlebe momentan einen beispiellosen Angriff auf die Beschäftigten in der Automobilindustrie. Das müsse aufhören.
1: Danke, Danny. Und das sind weitere Nachrichten. Die Bundesanwaltschaft hat Anklage gegen eine Deutsch-Ukrainerin wegen mutmaßlicher geheimdienstlicher Agententätigkeit erhoben. Die Frau soll in Berlin einen Mitarbeiter der russischen Botschaft über Jahre mit Informationen versorgt und Kontakte in Politik, Bundeswehr und Rüstungsindustrie angebahnt haben. Die Verdächtige wurde im Januar festgenommen und sitzt seitdem in Untersuchungshaft. Tanken wird immer teurer. Laut ADAC hat der Liter Super E10 gestern im deutschlandweiten Durchschnitt rund 2,27 Euro gekostet. Damit wurde der bisherige Höchstpreis vom März 2022 übertroffen. Diesel kostete gestern im Schnitt etwa 2,40 Euro. Ein Grund dafür sind die steigenden Rohölpreise wegen der zunehmenden Spannungen in der Golfregion. Auch in Deutschland wird schon länger über ein Social-Media-Verbot für Kinder und Jugendliche diskutiert. Frankreich ist da schon ein paar Schritte weiter. Präsident Macron hat ein überarbeitetes Gesetz bei der EU-Kommission zur Prüfung eingereicht. Das teilte er auf der Plattform X mit. Demnach sollen Social-Media-Plattformen künftig vor allem dann verboten werden, wenn sie mit süchtig machenden Algorithmen arbeiten, Videos automatisch abspielen oder rund um die Uhr Benachrichtigungen verschicken. Ein erster Anlauf aus Frankreich war von der EU-Kommission zurückgewiesen und später auch vom französischen Verfassungsrat gestoppt worden. Am Mittwoch will die EU-Kommission eigene Vorschläge zum besseren Schutz von Minderjährigen vor den Gefahren von Social Media vorlegen. Und das waren die Nachrichten mit Malte Albrecht.
3: Das Wetter. Immer mehr Wolken ziehen raus bei uns und jetzt klart es auf und es bleibt trocken. Höchstwerte liegen heute so bei 24 Grad. Morgen wird es richtig warm mit bis zu 28 Grad. Das wird nochmal so ein Spätsommertag, rein temperaturmäßig, denn wir müssen auch mit Regen rechnen morgen, stellenweise sogar Starkregen.
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3: Und das sind die längsten Staus. Jetzt für euch alles ab 11 Minuten Wartezeit. A1 aus Kirchen-Dortmund zwischen Kreuz Köln-Nord und Kreuz Leverkusen-West 4 Kilometer, 19 Minuten mehr Zeit bitte einplanen. Auf der A1 Köln-Dortmund zwischen Hagen-West und Schwerte 9 Kilometer, 35 Minuten on top. Die A1 Münster-Dortmund zwischen Hamberg-Kam und Kamen-Zentrum 3 Kilometer, 11 Minuten mehr. Die A4 Aachen-Köln zwischen Kreuz Köln-West und Köln-Eiffeltor 5 Kilometer, hier sind es 17 Minuten. Die A52 Essen-Düsseldorf zwischen Essen-Harzopf und Breitscheid 5 Kilometer 15 Minuten und die A57 Köln-Krefeld zwischen Dormagen und Dreieck-Neuss-Süd 5 Kilometer 31 Minuten mehr. Euch eine gute Fahrt. Heute werden in L.A. die Emmys verliehen. Ja, wichtigster Fernsehpreis der Welt. Da werden die besten Fernsehserien, Fernsehshows, Fernsehfilme ausgezeichnet. Jetzt gucke ich mal nach. Ich sehe, Sommerhaus der Stars von RTL ist überraschend nicht nominiert. Ihr seht mich enttäuscht. Ich bin Kevin Zimmer. Hallo.
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0: Wir werden ja in diesem Jahr wieder einen Lichtblicke-Song haben und der kommt von Iggy Kelly.
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0: Ja, und mit unserer Musikchefin Annick Manoukian. Die beiden waren zusammen bei Iggy Kellys Produzenten in Manchester und sind schon mal mit einem ersten Demo zurückgekommen. Hört mal.

0: Also, wir alle sind sehr begeistert. Klingt schon mega, aber ich erinnere mich an diese Worte von Iggy Kelly.
1: Also erstmal hatten Anik und ich besprochen, dass wir auf jeden Fall noch eine Bridge schreiben wollen, um nochmal einen extra Part zu haben zum Song, der dann eingebaut wird. Und wir wollen auch eventuell noch ein paar Harmonien aufnehmen. Anik hat mich darauf aufmerksam gemacht, dass wir haben zum Song, der dann eingebaut wird.

0: muss ich aus dem Haus. Deswegen, Plan ist 5.30 Uhr aufstehen, bis 6.15 Uhr packen, dann duschen, ready machen und Abfahrt.
1: Straffer Zeitplan bei ihm, da würde ich mal sagen. Aber ist ja für die gute Sache. Und wie läuft es dann die nächsten Tage zusammen im Studio dann ab?
2: Ja, also ich habe mir ganz strebermäßig schon Gedanken gemacht, so für zweite Gesangsstimme und sowas, ne? Aber auch hier... Iggy Kelly ist irgendwie entspannter als ich.
0: Ich habe noch keine konkrete Bridge-Idee für den Lichtblicke-Song. Ich weiß aber, dass wir super tolle Sachen da irgendwie erarbeiten werden. Und das wird wahrscheinlich passieren, dass wir so ein paar Sachen ausprobieren. Und dann werden wir mit Anik zusammen gucken, was am meisten Sinn macht und das dann ausarbeiten. Und so wird dann die Bridge entstehen.
1: Ja, ich mag das, wie gechillt er ist, ja? Der neue Lichtblicke-Song entsteht. Ihr seid dabei und sobald er fertig ist, hört ihr ihn hier bei uns.
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0: Mit Nilay Thayer, guten Tag. Die Buga 2031 könnte eine große Chance für die Hotels und Gastronomien in unserer Stadt sein. Bis zu 17.000 zahlende Besucherinnen und Besucher werden laut Buga GmbH erwartet. Das wirkt sich dann auch positiv auf den Umsatz der Branche aus. Die Bundesgartenschau ist zwar erst in 4,5 Jahren, Hotel- und Gastronomiebetriebe sollen aber jetzt schon anfangen, Ideen zu entwickeln, wie sie davon profitieren können, heißt es von der Industrie- und Handelskammer und vom Hotel- und Gaststättenverband. Ein Großeinsatz der Polizei, nachdem maskierte Täter einen Bus mit WSV-Fans gestoppt haben. Die Wuppertaler Fußballfans waren auf dem Rückweg vom Auswärtsspiel beim SC St. Tönnies in der Nähe von Krefeld. Dann haben Täter den Bus zum Anhalten gezwungen und Scheiben eingeschlagen. Die Täter konnten zwar flüchten, verletzt wurde niemand. 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
1: Das Wetter.
2: So, viele Wolken sind schon rausgezogen, ein paar sind noch da. Nebel gibt's auch keinen mehr, den gab's ja heute Vormittag so örtlich. Also das ist mittlerweile alles rausgezogen. Es bleibt jetzt auch trocken, Temperaturen so bis 24 Grad heute. Morgen wird's dann nochmal ja, richtig warm, muss man sagen. Fast ein Spätsommertag mit bis zu 28 Grad. Allerdings müssen wir örtlich auch mit Regen rechnen, stellenweise sogar Starkregen.
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2: Und das sind die längsten Staus. Jetzt für euch alles ab 11 Minuten Wartezeit. A1 aus Kirchen-Dortmund zwischen Kreuzköln Nord und Kreuz Leverkusen West 4 Kilometer, 19 Minuten mehr Zeit bitte einplanen. Auf der A1 Köln-Dortmund zwischen Hagen-West und Schwerte 9 Kilometer, 35 Minuten on top. Die A1 Münster-Dortmund zwischen Hamberg-Kamm und Kamm-Zentrum 3 Kilometer, 11 Minuten mehr. Die A4 Aachen-Köln zwischen Kreuz-Köln-West und Köln-Eiffeltor 5 Kilometer, hier sind es 17 Minuten. Die A52 Essen-Düsseldorf zwischen Essen-Harzopf und Breitscheid 5 Kilometer, 15 Minuten. Und die A57 Köln-Krefeld zwischen Dormagen und Dreieck-Neuss Süd 5 Kilometer, 31 Minuten mehr. Euch eine gute Fahrt. Wir sorgen dafür, dass ihr ja auch gut gelaunt durch diesen Mittag kommt. Aber eine Sache ist uns mal wichtig, da müssen wir mal ernster werden. Ein Thema, was uns wirklich beschäftigt, es geht um Demokratie in Deutschland. Es heißt ja immer wieder, man muss was dafür tun und darf die nicht allzu gegeben ansehen. Sieht man ja auch aktuell, wie schnell sind so Fake News unterwegs, Meinungen und Co. verbreitet, wie oft wird gelogen. Deswegen machen wir diese Woche mit und zeigen, was Demokratie bedeutet und wie wir als Radiosender da mitmachen. Gleich stellen wir euch einen Podcast von uns vor. Da geht es um Demokratie und vor allen Dingen um Demokratie, wie sie an jeder Ecke schon im Kleinsten passiert. Weil ihr sie macht. Im Alltag. Stellen wir euch gleich vor. Ich bin Kevin Zimmer. Tag zusammen.
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1: Was haben eine Drag Queen, ein Kinderparlament und ein Künstlerkollektiv gemeinsam? Sie sind Teil unseres neuen Podcasts Demokratie von nebenan.
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1: Das ist unsere Themenwoche. Damit beschäftigen wir uns in dieser Woche ganz ausführlich. Wir haben mit Leuten gesprochen, die sich für Demokratie stark machen. Und ihr merkt schon, das kann sehr unterschiedlich aussehen. Kollegin Julia Trompete macht auch mit bei dem Projekt. Julia, wie seid ihr denn auf die Idee für diesen Podcast gekommen?
3: Passend zu unserer Demokratiewoche wollen wir mit unserem Podcast zeigen, Demokratie geht uns alle an. Und gerade bei uns vor Ort ist es leichter, als man denkt, selbst was für die Demokratie zu tun. Deshalb sind wir als Lokalradios losgezogen, um zu schauen, welche Projekte gibt es denn schon und wer steckt eigentlich dahinter.
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3: Ja, fangen wir mal klein an. In vielen Orten gibt es zum Beispiel ein Kinderparlament, in dem schon die Kleinsten eine Stimme bekommen. In Düsseldorf haben wir mal nachgefragt, wie arbeiten die eigentlich und was beschäftigt die Kinder? Und in Ratingen haben wir mit einer Drag Queen gesprochen, die als Bürgermeisterin kandidiert hat. Etwas, das so wahrscheinlich auch nur in einer Demokratie möglich ist. 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Oder ein Eishockeyverein, der sich gegen Rassismus im Sport positioniert. Und.
1: Ich höre schon, da sind sehr unterschiedliche Themen dabei. Demokratie von nebenan heißt der Podcast. Ab dem 3. Oktober geht's los, dann gibt's die erste Folge. Hört da gerne rein, wir sagen euch dann nochmal Bescheid, ne? Ist ja kein Problem. Und ihr findet das natürlich überall, wo es Podcasts gibt und auf unserer Homepage. Julia, vielen Dank und viel Erfolg für den Podcast.
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1: Mit Malte Albrecht, guten Tag. Viele von uns nutzen inzwischen täglich künstliche Intelligenz und inzwischen ist sie auch im Alltag vieler deutscher Unternehmen angekommen. Das zeigt eine neue Studie des Digitalverbands Bitkom. Dafür wurden rund 600 Unternehmen mit mindestens 20 Mitarbeitern befragt. Und das Ergebnis? Zum ersten Mal setzt mehr als die Hälfte von ihnen KI ein, nämlich 57%. Danny Hoppe aus den Nachrichten, was sind die Gründe dafür?
2: Also viele Unternehmen glauben, dass sie ohne KI keine Zukunft hätten, dass sie einfach beim technologischen Fortschritt mitgehen müssen, um nicht den Anschluss zu verlieren. Fast die Hälfte der Unternehmen konnte mit KI zum Beispiel auch interne Prozesse beschleunigen oder messbare Erfolge verbuchen. Hier werden vor allem die Bereiche Kundenservice und Marketing genannt. Laut Bitkom steht die Entwicklung bei uns aber noch ganz am Anfang. Kein einziges Unternehmen schöpfe schon das volle KI-Potenzial aus, heißt es. Aber auch das könnte sich ändern. Laut Studie wird KI jetzt auch immer stärker im Controlling und der Produktion eingesetzt. Dazu investieren immerhin 7 von 10 Unternehmen in die Weiterbildung der Belegschaft.
1: Die Studie zeigt aber auch, dass es in vielen Unternehmen weiter große Bedenken gibt.
2: Ja, jedes dritte Unternehmen hat laut Studie Angst, dass es durch die KI überflüssig werden könnte. Da geht es also um konkrete Existenzsorgen. Und ein weiterer Punkt, der oft genannt wurde, ist die Rechtslage. Auch hier sieht sich fast jedes dritte Unternehmen ausgebremst, unter anderem durch den Europäischen AI Act. Da geht es zum Beispiel darum, dass KI-Inhalte eindeutig ausgewiesen werden müssen und viele Unternehmen beklagen sich über einen zu hohen bürokratischen Aufwand und die damit einhergehenden Kosten. Sie sehen deshalb mehr Nachteile als Vorteile im AI Act.
1: Dankeschön, Danny. Und jetzt weitere Nachrichten. Die IG Metall will mit Protestaktionen an mehr als 200 Orten gegen Jobabbau und weitere Einschnitte in der Autoindustrie demonstrieren. Geplant sind Aktionen und Kundgebungen heute in einer Woche mit mehr als 100.000 Teilnehmenden. Die Gewerkschaft fordert unter anderem Investitionen in deutsche Standorte und kritisiert Pläne für eine längere Arbeitszeit. Der Iran hat jede Verwicklung in den Krieg im Jemen zurückgewiesen. Man mische sich nicht in jemenitische Angelegenheiten ein, sagte ein Sprecher des iranischen Außenministeriums. Die Husis seien völlig unabhängige Akteure. Die pro-iranische Miliz hatte zuletzt Geländegewinne im Jemen verzeichnen können. Bei einem Absturz eines Kleinflugzeugs in Erkelenz sind 3 Menschen ums Leben gekommen. Damit habe keiner der Insassen überlebt, sagte ein Sprecher der Polizei im Kreis Heinsberg. Das Kleinflugzeug war am Vormittag auf einem Feld abgestürzt. Warum, ist noch unklar. Nordrhein-Westfalen gehört bei einer aktuellen Bildungsstudie wieder zu den Schlusslichtern. Das geht aus dem neuen Bildungsmonitor der arbeitgebernahen Initiative Neue Soziale Marktwirtschaft hervor. Besonders schlecht schneidet NRW demnach bei der Schulqualität ab. Hier liegen wir auf dem vorletzten Platz. Die Leistungen von 9-Klässlern in Mathe und Naturwissenschaften seien unterdurchschnittlich, heißt es. Auch bei der beruflichen Bildung gibt es Nachholbedarf. In puncto Ausbildungsstellen liege der Anteil der unversorgten Bewerber unter dem bundesweiten Schnitt. Positiver steht NRW dagegen bei Digitalisierung und Forschungsausgaben da. Spitzenreiter im Ländervergleich ist erneut Sachsen. Und das waren die Nachrichten mit Malte Albrecht.
3: Wir haben jetzt in Weilburg am Stausee 20 Grad, Elberfeld an der Stadthalle 21 Grad. Morgen nochmal ein Spätsommertag, paar Wolken, viel Sonne, 25 Grad. Mittwoch und Donnerstag dann deutlich kühler mit vielen Wolken und immer wieder ein paar Regenschauer. Und der Verkehr, es ist alles frei auf den Straßen. Ihr sagt gerne Bescheid, wenn ihr Blitzer im Wuppertal seht. Hier haben wir eine WhatsApp-Nummer dafür. 0202 2577 207. Übermorgen ist Guido Kanz hier in der Nähe mit seinem Live-Programm Mittwoch in Solingen. Und der sehr coole Nachmittagsmoderator bei Radio Wuppertal hat euch da Gästelistenplätze klargemacht. 20 Uhr Mittwochabend in Solingen könnt ihr schaffen, oder? Und Guido Kanz findet ihr auch ganz lustig, oder? Ja, perfekt. Das mit der Gästeliste machen wir gleich klar gegen 14:45.
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3: Schönen Nachmittag.

Der Sound der 80er bei Radio Wuppertal mit den Eurythmics. Aktuelle Musik hört ihr jetzt hier, die heißen Temper City. Das ist so ein Hit, der ist ein Tipp an alle Verliebten. Ne? Hört einfach auf euer Bauchgefühl, denkt nicht zu viel über Verliebtsein nach. Self-Aware, Temper City, jetzt bei Radio Wuppertal.

0: Comedian Guido Kanz ist diese Woche hier. Ich habe da eine Gästeliste.
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0: Ja, Mittwochabend könnt ihr Guido Kanz in Solingen sehen mit seinem Programm Komische Zeiten.
2: Mein Sohn ist gefragt worden von einem Mann, der den ich kannte: Hast du einen Bruder oder eine Schwester? Hat der Paul gesagt: Nö. Hat er gesagt: Ach so. Dann bist du ein Einzelkind. Da hat mein Sohn gesagt: Naja, ich bevorzuge die Bezeichnung Alleinerbe. Klar, wenn man jeden Abend Tagesschau guckt, was ich gerne mache, dann bist du auch ein bisschen deprimiert gerade. Ich sage, wir brauchen Optimisten, keine Pessimisten, Freunde. Aber es ist schwer. Ja. Es gibt mittlerweile Optimisten, die sagen, in einem Jahr werden wir in Deutschland alle betteln gehen. Und die Pessimisten sagen, ja, aber bei wem? Ich weiß es nicht. Ich bin immer positiv, weißt du? Man muss doch gut drauf sein. Ich sag mal, ärgere dich nicht, wenn dir eine Taube auf den Kopf scheißt. Freu dich, dass Hunde nicht fliegen können. So war.
0: Ja, Guido Kanz könnt ihr sehen, Mittwochabend in der Cobra in Solingen. Ruft mich eben an für die Gästeliste. 0202 26 3x14. Guido Kanz live auf der Bühne. 20 Uhr geht's da los. Wuppertaler Nummer 26 3x14.
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0: Radio Wuppertal, Montagnachmittag, 14.21 Uhr haben wir es.
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1: Ich bin Sebastian Kaiser. Schönen guten Tag. Fußballfans des KFC Uerdingen sollen für den Angriff auf einen Bus mit WSV-Fans verantwortlich sein. Das teilt die Polizei heute Nachmittag mit. Der Angriff war, wie berichtet, gestern Abend nach dem WSV-Spiel bei St. Tönis im Kreis Viersen. Mehrere maskierte Täter hatten den Bus in Krefeld angehalten und mehrere Scheiben eingeschlagen. Das ist die Heimatstadt des KFC Uerdingen, der zusammen mit dem WSV in der Oberliga spielt. Verletzt wurde niemand, die Polizei ermittelt wegen Landfriedensbruchs. Der Bus war ein Schienenersatzverkehr für eine Regionalbahn. Darin saßen mehrere WSV-Fans, aber auch andere Fahrgäste. Zum Motiv für den Angriff hat die Polizei nichts mitgeteilt. Gute Nachrichten für Bahnreisende. Ab dem 1. Oktober sollen die Züge auf der Strecke Wuppertal-Köln zum ersten Mal seit Monaten wieder fast normal fahren. Laut Bahn sind dann wieder beide Gleise über die Wupperbrücke bei Leverkusen befahrbar. Kurz vor dem Ende der monatelangen Generalsanierung wurde ein Riss in einer Stahlplatte entdeckt und sorgt seitdem für Ausfälle und Verspätungen. Besonders betroffen ist die Linie RB 48, die auch durch Wuppertal führt. Auch nach dem 1. Oktober müssen die Züge auf einem Gleis etwas langsamer fahren. Die Bahn hat die Fahrpläne entsprechend angepasst. Ab 2030 will sie die komplette Brücke sanieren. Einen genauen Zeitplan gibt es noch nicht. In Wuppertal stehen jetzt die aussichtsreichsten Kandidatinnen und Kandidaten für die NRW-Landtagswahl fest. Die ist in 7 Monaten. Als letztes hat sich die CDU im Wahlkreis Wuppertal-Mitte für die Politikerin Anja Vesper entschieden. Sie wurde ohne eine Gegenkandidatur gewählt. Sie tritt gegen die aktuelle SPD-Landtagsabgeordnete Dilek Engin an. In den beiden anderen Wuppertaler Wahlkreisen treten nur Männer für CDU und SPD an. Die Namen stehen schon länger fest. Bei der letzten Landtagswahl hatte die SPD alle 3 Wahlkreise gewonnen. Das Gartenhallenbad Kronenberg schließt wegen umfassender Sanierungsarbeiten. Schon ab heute ist der Saunabereich zu, ab dem 3. Oktober dann das komplette Bad. Die Stadt erneuert unter anderem kaputte Fliesen, tauscht defekte Scheiben aus und wartet die technischen Anlagen. Am 16. November soll das Kronenberger Gartenhallenbad wieder öffnen. 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
2: Der 3-Tage-Trend. Morgen am Dienstag viel Sonne bis 25 Grad. Mittwoch viele Wolken, immer wieder Regen, eventuell Gewitter. Donnerstag Wolken und deutlich kühler. Wir haben jetzt in Kronenberg am Rathausplatz 19 Grad, am Langerfelder Markt 21 Grad. Und der Verkehr ist alles entspannt. Auf den Straßen an der L74 werden diese Woche Bäume gefällt zwischen Müngsten und dem Sonnenborner Kreuz. Und dafür wird dann teilweise eine Spur gesperrt. Da müsst ihr dann vielleicht mit Behinderungen rechnen. Wenn ihr Blitzer in Wuppertal seht, dann sagt uns gerne Bescheid. Wir haben eine WhatsApp-Nummer 0202 2577207. Montagnachmittag mit Radio Wuppertal. Ich freue mich sehr, dass ihr dabei seid. Ich habe nämlich eine coole Playlist für euch dabei. Ganz neue Musik von Ügel.

0: 80 Millionen läuft in den nächsten 20 Minuten bei uns nach dem 80er-Hit von AHA.
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Montagnachmittag, ihr seid bei Radio Wuppertal. Ganz neue Musik läuft jetzt hier. Das ist die erste internationale Girl Group. 6 junge Frauen aus verschiedenen Ländern. USA, Korea und Schweiz. Und die machen so eine Mischung aus westlicher Popmusik und asiatischem K-Pop. Und das hier, das ist der aktuelle

0: Moin. Radio Wuppertal, Montagnachmittag. 15:45 haben wir es. Zeit fürs Nachmittagskäffchen, oder? Aus der Lieblingstasse am besten. Haben ja viele auf der Arbeit ihre kultige Kaffeetasse. Ich habe so eine ganz bunte hier, eine Mickey-Maus-Tasse, die Romero Brito designt hat. Das ist so ganz bunt, fast wie so ein Kindermalbuch. Ich habe die mal zu Weihnachten bekommen. Das ist eine ziemlich große Tasse. Meine Lieblingskaffeetasse auf der Arbeit. Wie komme ich drauf? Weil Hannes Höfer aus unserer Comedy dazu so eine eigene Meinung hat zu den Tassen.
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2: Ich glaube, der Geschmack von Kaffee, Tee und anderen Heißgetränken verändert sich mit der Tasse. Ja, wir haben doch alle unsere Lieblingspütte. Die einen brauchen einen dünnen Rand, die anderen dicken, kleiner Henkel, großer Henkel. Bei der einen steht Ich, Chef, du nix und bei dem anderen ist ein Snoopy drauf. Ich will sogar noch weitergehen. Wir haben eine Zuhause-Lieblingstasse und eine Arbeitstasse. Ja, die ist zu hässlich für zu Hause oder zu billig oder zu ordinär. Ja, die passt nicht zu unserem bürgerlichen Leben daheim. Aber auf der Arbeit, da können wir das ausleben. Haha, ganz ungefiltert. Das ist unsere Büroaffäre. Und wehe, jemand anders schnappt sich die. Dann wird aber der Hund in der Kanne verrückt. Ja, ihr wisst doch, was man sagt. Kaffeesatz mit X, das war wohl nix. Ja, wenn zum Beispiel irgendein Thorsten mit der pinken Herzchentasse der Auszubildenden durchgebrannt ist, dann ist das ein Fall für das oberste Gericht oder zumindest für den Brühtriebsrat. Ja gut, jetzt geht's wirklich mit mir durch. Also immer dran denken, wer anderen eine Tasse klaut, hat selbst nicht mehr alle im Schrank.
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0: Der Montagnachmittag bei euch läuft Radio Wuppertal. Ich bin draußen auf der Terrasse hier bei uns am Arenberg. Ganz angenehme Temperatur, so 21, 22 Grad heute Nachmittag. Morgen wird es nochmal so ein kleiner Spätsommertag in Wuppertal.
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0: Ja, morgen kriegen wir ein bisschen mehr Sonne als heute und es wird auch ein bisschen wärmer, so bis 25 Grad. Damit können wir rechnen, morgen den Tag über. Das ist aber dann auch schon der einzige richtig schöne spätsommerliche Tag diese Woche. Wenn wir so weiter gucken, im Drei-Tage-Trend, Mittwoch und Donnerstag wird es ja deutlich kühler, deutlich grauer, also viele Wolken, am Mittwoch immer wieder Regen den ganzen Tag über, Donnerstag könnte es noch einzelne Schauer geben und dann auch nur noch so um 15 Grad in den nächsten Tagen. Septemberwetter halt, ne?
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1: Mit Maite Albrecht, guten Tag. Nach dem neuen PISA-Schock in der letzten Woche gibt es für NRW jetzt direkt die nächste schlechte Nachricht. Auch im neuen Bildungsmonitor der Initiative Neue Soziale Marktwirtschaft kommen wir überhaupt nicht gut weg. NRW gehört hier zu den Schlusslichtern. Danny Hopper aus dem News-Team. Insgesamt wurden für die Studie 13 Felder untersucht und vor allem bei der Schulqualität sieht es düster aus.
2: Ja, da landet NRW auf dem vorletzten Platz. Untersucht wurde zum Beispiel, wie fit die Neuntklässler bei uns in Mathe und Naturwissenschaften sind. Ja, und da sind die Ergebnisse unterdurchschnittlich ausgefallen. Und auch was die Ausgaben für die Bildung angeht, schneidet NRW nicht gut ab. An den Grundschulen werden laut Studie pro Schülerin oder Schüler im Schnitt 8.100 Euro ausgegeben. Der Bundesschnitt liegt bei 9.000 Euro. Es ist aber nicht alles schlecht in NRW. Bei der Digitalisierung zum Beispiel oder auch bei den Forschungsausgaben landet NRW eher im vorderen Feld oder im Mittelfeld.
1: Im Bildungsmonitor wird ja auch darauf hingewiesen, was generell besser werden muss, nicht nur in NRW.
2: Ja, und da wird ganz klar die Sprache genannt. Gefordert wird hier eine frühe Sprachförderung. Positiv wird in der Studie Sachsen hervorgehoben. Dort werde ein besonders großer Anteil der Kinder ganztägig in Schule oder Kita betreut. Dazu gäbe es dort ein besonders gut qualifiziertes Kita-Personal mit wenigen Ungelernten und auch gute Ergebnisse in Schulleistungstests. Auch mit Blick auf den Arbeitsmarkt gibt es Forderungen, zum Beispiel mehr Möglichkeiten, sich beruflich nachzuqualifizieren. Betont wird in der Studie außerdem auch, wie wichtig Zuwanderung sei, um eben auch was gegen den Fachkräftemangel zu tun.
1: Danny Hoppe, Dankeschön für die Infos. Und das sind jetzt weitere wichtige Nachrichten im Überblick. Bundeskanzler Merz und weitere europäische Spitzenpolitiker treffen sich in Finnland zu Beratungen über Europas Rolle in der Arktis. Merz hat dabei die NATO-Verbündeten zum Zusammenhalt gegen wachsende Bedrohungen aufgerufen. Hier im hohen Norden Europas könne man sehen, wie gefährdet der Frieden in Europa sei, sagte er. Hintergrund für das Treffen sind auch Bestrebungen Russlands und Chinas, den Einfluss in der Region auszuweiten. In Völklingen im Saarland ist ein Schulbus gegen eine Hauswand geprallt. Dabei wurden 14 Menschen verletzt, darunter mehrere Kinder. Laut Polizei hatte die Busfahrerin angehalten, um einen technischen Defekt am Fahrzeug zu untersuchen. Der Bus habe sich dann auf der abschüssigen Straße selbstständig gemacht und sei bergab gerollt. Er beschädigte mehrere parkende Autos und prallte schließlich gegen die Wand. Beim Klimaschutz kommt NRW voran. Der Ausstoß von Treibhausgasen ist seit 1990 um mehr als die Hälfte gesunken. Genauer gesagt um 53%. Das teilte das NRW-Klimaschutzministerium mit. Grundlage sind vorläufige Zahlen des Landesumweltamtes. Damit stehe NRW sogar besser da als der bundesweite Durchschnitt, heißt es. Allein im letzten Jahr ging es um 4% nach unten. Vor allem in der Energiewirtschaft wurde weniger CO2 ausgestoßen, dank mehr Solarstrom und weniger Strom aus Kohle. Auch in Industrie und Verkehr gingen die Emissionen zurück. Anders sieht es unter anderem bei den privaten Haushalten aus. Hier stiegen die Emissionen an, weil wir wegen des kälteren Winters mehr geheizt haben. Und das waren die Nachrichten mit Maite Halbjahr.
3: Wir haben jetzt am Wichlinghäuser Markt 20 Grad, Elberfeld am Laurentiusplatz 21 Grad, morgen auch nochmal ein Spätsommertag, paar Wolken, viel Sonne, 25 Grad, Mittwoch und Donnerstag dann wieder kühler mit vielen Wolken und immer wieder ein paar Regenschauern. Und hier ist der Verkehr, die Autobahnen sind frei, wenn ihr Staus oder Blitzer in Wuppertal seht, dann sagt gerne Bescheid, wir haben eine WhatsApp-Nummer 0202 2577 207, gute Fahrt. Habt ihr schon Bock auf die Bundesgartenschau? Wird ja gerade geplant. 2031 ist die bei uns in Wuppertal. Ja, ne, dauert noch knapp 5 Jahre. Hotels und Gastrobetriebe sind aber schon total on fire, weil die alle mit viel Besuch und viel Umsatz rechnen. Das hört ihr gleich gegen 3:10.
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3: Schönen Nachmittag.

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1: Ich habe mega Bock zu Buga 31.
0: Sagt ein Wuppertaler Hotelbetreiber. Ja, im Sommer 2031 soll die Bundesgartenschau in Wuppertal sein. Aus ganz Deutschland werden dann Besucherinnen und Besucher erwartet. So war das bis jetzt immer bei den Bundesgartenschauen, weil es ja einfach was Schönes ist, was da dann passiert. Und für die Wuppertaler Hotels und unsere Gastronomie wird es ein Fest.
2: Ich glaube, wir befinden uns gerade in einer historischen Situation in Wuppertal. Diese Stadt auf ein Niveau zu bringen und dieser Stadt eine Chance zu geben, die wir vorher nie hatten und die wahrscheinlich nicht wiederkommen wird.
3: Ich freue mich sehr auf die Buga. Ich bin natürlich auch in erster Linie Hotelier, freue mich auf Übernachtung.
4: Wir sehen das als große Chance für Wuppertal, für die Region und hoffen, dass wir viele neue Touristen gewinnen können.
5: Die Freude wächst eigentlich immer mehr. Ich finde, es ist eine großartige Chance für die Stadt.
1: Wenn nochmal ein Angebot, ein großes Angebot ist, um neue Leute für diese Stadt zu begeistern, bin ich absolut dafür.
0: Ja, es kann ja sein, dass nach der Buga auch viele nochmal wiederkommen, weil ihnen Wuppertal so gut gefällt und weil sie hier längst noch nicht alles gesehen haben. Heißt dann für uns ja auch mehr Gäste in der Stadt, die Geld ausgeben. Den Gastrobetrieben wird es gut gehen, die können ihr Angebot verbessern. Auch für uns. Was da alles kommen wird zur Bundesgartenschau, das seht ihr auf unserer Homepage oder bei Instagram. Zum Beispiel haben wir da ein KI-Video, wie die Hängebrücke aussehen kann oder da die geplante Seilbahn. Guckt einfach mal auf radiowuppertal.de. Montagnachmittag, ich bin Michael Brockert.

hier auf der Playlist. Das ist der aktuelle Hit von You Not Us. Die haben so einen 2000er-Hit general saniert, neu aufgenommen im modernen Sommersound. Daddy DJ hieß der damals von Daddy DJ und die machen da auch wieder mit. Also You Not Us featuring Daddy DJ Flipside. Neu bei Radio Wuppertal.

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1: Ich bin Sebastian Kaiser. Schönen guten Tag. Fußballfans des KFC Uerdingen sollen für den Angriff auf einen Bus mit WSV-Fans verantwortlich sein. Das teilt die Polizei heute Nachmittag mit. Der Angriff war, wie berichtet, gestern Abend nach dem WSV-Spiel bei St. Tönis im Kreis Viersen. Mehrere maskierte Täter hatten den Bus in Krefeld angehalten und mehrere Scheiben eingeschlagen. Krefeld ist die Heimatstadt des KFC Uerdingen, der zusammen mit dem WSV in der Oberliga spielt. Verletzt wurde niemand. Die Polizei ermittelt unter anderem wegen Landfriedensbruchs. Der Bus war ein Schienenersatzverkehr für eine Regionalbahn. Darin saßen mehrere WSV-Fans, aber auch andere Fahrgäste. Zum Motiv für den Angriff hat die Polizei nichts mitgeteilt. Weil der WSV in Tönisforst wieder verloren hat, die fünfte Niederlage im fünften Saisonspiel, hat er sich heute Nachmittag von Trainer Tim Schneider getrennt. Nachfolger ist der bisherige U19-Trainer Ismail Charoui. Gute Nachrichten für Bahnreisende. Ab dem 1. Oktober sollen die Züge auf der Strecke Wuppertal-Köln zum ersten Mal seit Monaten wieder fast normal fahren. Laut Bahn sind dann wieder beide Gleise über die Wupperbrücke bei Leverkusen befahrbar. Kurz vor dem Ende der monatelangen Generalsanierung wurde ein Riss in einer Stahlplatte entdeckt und sorgt seitdem für Ausfälle und Verspätungen. Besonders betroffen ist die Linie RB48, die auch durch Wuppertal führt. Auch nach dem 1. Oktober müssen die Züge auf einem Gleis etwas langsamer fahren. Die Bahn hat die Fahrpläne entsprechend angepasst. Ab 2030 will sie die komplette Brücke sanieren. Einen genauen Zeitplan gibt es noch nicht. In Wuppertal stehen jetzt die aussichtsreichsten Kandidatinnen und Kandidaten für die NRW-Landtagswahl fest. Die ist in 7 Monaten. Als letztes hat sich die CDU im Wahlkreis Wuppertal-Mitte für die Politikerin Anja Vesper entschieden. Sie wurde ohne eine Gegenkandidatur gewählt. Vesper ist auch Fraktionsvorsitzende der CDU im Stadtrat. Sie tritt gegen die aktuelle SPD-Landtagsabgeordnete Dilek Engin an. In den beiden anderen Wuppertaler Wahlkreisen treten nur Männer für CDU und SPD an. Die Namen stehen schon länger fest. Bei der letzten Landtagswahl hatte die SPD alle 3 Wahlkreise gewonnen. 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
2: Der 3-Tage-Trend. Morgen am Dienstag viel Sonne bis 25 Grad. Mittwoch viele Wolken, dann immer wieder Regen, eventuell auch Gewitter. Am Donnerstag Wolken und deutlich kühler. Wir haben jetzt in Heckinghausen am Feuerwehrhaus 22 Grad, im Barmen am Altenmarkt 22 Grad. Das ist der Verkehr, alles entspannt auf den Straßen. Gute Fahrt. Deutschlands bekannteste Zauberer habe ich gleich für euch, die Ehrlich Brothers. Die machen eine exklusive kleine Zaubershow für euch. Die sind ja sonst nur in den ganz großen Hallen überall in Deutschland. Das ist immer so ein richtiges Familienfestival. Jetzt machen sie so eine ganz kleine Show mit nur ganz wenigen Leuten exklusiv für euch, weil ihr uns hört. Darum geht's gleich hier gegen 3:45.
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2: Schönen Start in den Feierabend.

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Montagnachmittag, Radio Wuppertal läuft bei euch. Wir holen uns mit Shakira jetzt nochmal so ein bisschen Sommergefühl zurück ins Radio, ne? Der offizielle Sommerhit 2026, ja auch der offizielle Hit der Fußball-WM. Und der Hit, der hat uns deutlich mehr Freude gemacht als die Nationalmannschaft. Shakira und Burna Boy, Die Die.

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1: Mit Maite Albrecht, guten Tag. Egal ob Sabotage, Spionage oder hybride Angriffe, die Bedrohung durch all das hat in Deutschland stark zugenommen. Zu dieser Einschätzung kommt der militärische Abschirmdienst in seinem neuen Jahresbericht. Vor allem Russland ist demnach bei uns aktiv und hat uns verstärkt ins Visier genommen. Aber auch aus China droht demnach Gefahr. Danny Hoppe aus den Nachrichten. Insgesamt hat sich die Lage in Deutschland laut Bericht weiter verschärft.
2: Ja, und das liegt an mehreren Faktoren. Das hat was mit der geostrategischen Lage Deutschland zu tun, mitten im Herzen Europas. Dann ist dann noch die Aufrüstung der Bundeswehr und noch die Einführung und Entwicklung neuer Waffensysteme. Das alles nimmt man natürlich vor allem in Russland zur Kenntnis und sieht das nicht gerne. Und auch die Bedrohungen, denen Deutschland ausgesetzt ist, sind vielfältiger geworden. Im Bericht werden Cyberattacken, Drohnenangriffe und Versuche der politischen Einflussnahme genannt, aber auch Störangriffe auf Verkehr, Energieanlagen und Telekommunikation. Und genau diese hybriden Angriffe hätten zugenommen, heißt es im Bericht. Vor allem Sabotage.
1: Im Bericht steht auch, dass solche Vorfälle oft von Low-Level-Agents verübt werden.
2: Genau, die werden auch gerne mal als Wegwerfagenten bezeichnet. Das sind Amateure und Laien, die von ausländischen Geheimdiensten angeworben werden, oft übers Internet oder Messenger-Dienste. Die sollen dann zum Beispiel Sabotageaktionen durchführen, Infrastruktur fotografieren oder kleinere Brände legen. Dafür bekommen sie oft nur ein paar hundert Euro. Gewarnt wird im Bericht auch, dass russische Nachrichtendienste im Ausland Botschaften oder halbstaatliche Vertretungen nutzen, um Informationen zu beschaffen. Aber auch China ist in Deutschland aktiv. Der militärische Abschirm Dienst geht davon aus, dass auch Peking in einigen Fällen hinter Drohnenüberflügen und dem Ausspähen von militärischer Infrastruktur steckt.
1: Dankeschön, Danny Hoppe. Und das sind weitere Nachrichten, kurz und kompakt. CSU-Chef Söder hat die Bundesregierung aufgefordert, etwas gegen die extrem hohen Spritpreise zu tun. Vorbild könnte Österreich sein, sagte Söder nach einer CSU-Klausur. Dort würden die staatlichen Mehreinnahmen durch die gestiegenen Preise an die Bürger zurückgegeben. So könnten die Preise gedämpft werden, um das Alltagsleben der Menschen erträglich zu machen. In Deutschland gibt es immer weniger Apotheken. Laut der Bundesvereinigung Deutscher Apothekerverbände waren es Ende Juni bundesweit noch knapp 16.500. Das sind über 113 Apotheken weniger als zu Jahresbeginn. Das Apothekensterben habe sich zwar etwas verlangsamt, halte aber weiter an, heißt es. Der Ätna auf Sizilien kommt nicht zur Ruhe. Er rumort wieder und das bekommen vor allem Flugreisende wieder zu spüren. Der Vulkan stößt laut dem italienischen Institut für Geophysik und Vulkanologie eine rund 4 Kilometer hohe Aschewolke aus. Für den Flugverkehr gilt deshalb Warnstufe Rot. Der Flughafen von Catania wurde vorübergehend gesperrt, erst einmal bis heute Abend. Mehr als 50 Flüge wurden gestrichen oder umgeleitet. Auch internationale Verbindungen sind betroffen. Wie lange die Probleme diesmal anhalten werden, ist noch unklar. Nach dem letzten Ausbruch im August konnte der Alarm erst nach mehr als einer Woche wieder aufgehoben werden. Und das waren die Nachrichten mit Maite Albrecht.
3: Wir haben jetzt in Ronsdorf an der Blombachtalbrücke 20 Grad, Vohwinkel am Stationsgarten 22 Grad, morgen nochmal ein Spätsommertag, paar Wolken, viel Sonne, 25 Grad, Mittwoch und Donnerstag deutlich kühler mit vielen Wolken und immer wieder ein paar Regenschauer. Und das ist der Verkehr. A46 Richtung Kreuz Wuppertal Nord zwischen Sonnborn und Katernberg. 3 Kilometer Stau, Viertelstunde plus. Und dann nochmal zwischen Barmen und Oberbarmen. 1 Kilometer Stau, 10 Minuten plus. Ihr sagt gerne Bescheid, wenn ihr Staus oder Blitzer in Wuppertal seht. Das hier ist unsere WhatsApp-Nummer 0202 2577 207. Die Hotels in Wuppertal und die Gastrobetriebe, die freuen sich auf die Bundesgartenschau in knapp 5 Jahren. Da wird ja die Stadt voll für ein paar Monate, nur weil viele dann die Buga besuchen werden und die müssen alle irgendwo essen und eventuell irgendwo schlafen. In der Gastro und in den Hotels. Gegen 3:45 hören wir die Vorfreude.
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3: Schönen Feierabend.
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Schutz. Radio Wuppertal, Montagnachmittag. Hier sprüht die gute Laune aus dem Radio mit dem aktuellen Hit von Nico Santos. Hat er wieder sehr gut hinbekommen. Seine Hits, die haben ja immer so einen wunderbaren, sommerlichen Vibe. Er ist ja auch irgendwie so ein netter, gute Laune-Typ, oder? Nico Santos, Why Don't You Stay? Hier ist Radio Wuppertal 107.4. Schönen Feierabend.

0: Die Wuppertaler Hotels und Gastrobetriebe freuen sich auf die Bundesgartenschau. Bei der Wuppertal, Montagnachmittag. Ja, die kommt ja 2031 nach Wuppertal. Für den Tourismus ist es super, sagen sie.
1: Ich bin Dino Klass, bin General Manager im Vienna House Easy Hotel hier in Wuppertal. Wir wollen natürlich insbesondere Reisepakete schnüren. Wir wollen natürlich Gäste nach Wuppertal ziehen, die auch langfristig dann vielleicht an Wuppertal interessiert sind, um die vielen Attraktionen, die wir wollen natürlich insbesondere Reisepakete schnüren.

auch, wenn die Bundesgartenschau zu Ende ist. Wie das aussehen wird, das könnt ihr auf unserer Homepage sehen. Da haben wir ein Video dazu, findet ihr auf radiowuppertal.de und auf unserer Instagram-Seite. Montagnachmittag, ich bin Michael Brockhorst.

0: 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Schönen Feierabend.
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0: 0800 5x4 07. Gute Fahrt.
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1: Ich bin Sebastian Kaiser. Schönen guten Tag. Für den Angriff auf einen Bus mit WSV-Fans sollen Fußballfans des KFC Uerdingen verantwortlich sein. Das teilt die Polizei heute Nachmittag mit. Der Angriff war, wie berichtet, gestern Abend nach dem WSV-Spiel bei St. Tönis im Kreis Viersen. Mehrere maskierte Täter hatten den Bus in Krefeld angehalten und mehrere Scheiben eingeschlagen. Krefeld ist die Heimatstadt des KFC Uerdingen, der zusammen mit dem WSV in der Oberliga spielt. Verletzt wurde niemand. Die Polizei ermittelt unter anderem wegen Landfriedensbruchs. Der Bus war ein Schienenersatzverkehr für eine Regionalbahn. Darin saßen mehrere WSV-Fans, aber auch andere Fahrgäste. Zum Motiv für den Angriff hat die Polizei nichts mitgeteilt. Weil der WSV in Tönisforst wieder verloren hat, die fünfte Niederlage im fünften Saisonspiel, hat er sich heute Nachmittag von Trainer Tim Schneider getrennt. Nachfolger ist der bisherige U19-Trainer Ismail Jaroui. Gute Nachrichten für Bahnreisende. Ab dem 1. Oktober sollen die Züge auf der Strecke Wuppertal-Köln zum ersten Mal seit Monaten wieder fast normal fahren. Laut Bahn sind dann wieder beide Gleise über die Wupperbrücke bei Leverkusen befahrbar. Kurz vor dem Ende der monatelangen Generalsanierung wurde ein Riss in einer Stahlplatte entdeckt und sorgt seitdem für Ausfälle und Verspätungen. Besonders betroffen ist die Linie RB 48, die auch durch Wuppertal fährt. Auch nach dem 1. Oktober müssen die Züge auf einem Gleis etwas langsamer fahren. Die Bahn hat die Fahrpläne entsprechend angepasst. Ab 2030 will sie die komplette Brücke sanieren. Einen genauen Zeitplan gibt es noch nicht. In Wuppertal stehen jetzt die aussichtsreichsten Kandidatinnen und Kandidaten für die NRW-Landtagswahl fest. Die ist in 7 Monaten. Als letztes hat sich die CDU im Wahlkreis Wuppertal-Mitte für die Politikerin Anja Vesper entschieden. Sie wurde ohne eine Gegenkandidatur gewählt. Vesper ist auch Fraktionsvorsitzende der CDU im Stadtrat. Sie tritt gegen die aktuelle SPD-Landtagsabgeordnete Dilek Engin an. In den beiden anderen Wuppertaler Wahlkreisen treten nur Männer für CDU und SPD an. Die Namen stehen schon länger fest. Bei der letzten Landtagswahl hatte die SPD alle 3 Wahlkreise gewonnen. An der Hatzfelder Straße in Barmen unter der A46-Brücke ist heute ein Wasserrohr gebrochen. Die WSW reparieren es, deshalb ist auf der Straße eine Spur gesperrt und es gibt Stau. Wie lange die Arbeiten dauern, ist unklar. 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
2: Der 3-Tage-Trend. Morgen am Dienstag viel Sonne bis 25 Grad. Mittwoch viele Wolken, immer wieder Regen, eventuell auch Gewitter. Am Donnerstag Wolken und deutlich kühler. Wir haben jetzt am Ostersbaum an der Legobrücke 21 Grad, Barmen am Opernhaus 22 Grad. Und das ist der Verkehr. A46 Richtung Kreuz Wuppertal Nord zwischen Faresbeck und Elberfeld. 2 Kilometer Stau, 5 Minuten plus. Und ihr habt einen Blitzer gemeldet in den Birkenhöhe Kita. Sagt gerne Bescheid, wenn ihr Blitzer in Wuppertal seht. Wir haben eine WhatsApp-Nummer 0202 2577 207. Gute Fahrt.
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0: Comedy-Star Atze Schröder nimmt uns ja mit in sein Leben. Radio Wuppertal, Montagnachmittag. Wir haben jeden Tag eine neue Mini-Podcast-Folge für euch. Und da ist ihm jetzt was aufgefallen. Es geht um die Kombination Heavy Metal und Alkohol. Richtiges Aufregerthema für Atze.
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3: Ja, nee, ist klar.
4: Holt den Korkenzieher raus. Iron Maiden haben einen eigenen Rotwein. Hier, wurde mir heute in der Werbung angezeigt. Hier, ich lese mal vor. Der erstklassige Iron Maiden Darkest Red aus dem Jahrgang 2023 begeistert als vergoldete Rotwein-Cuvée, die passend zur Musik der Rocklegenden entstanden ist. Ja, nee, ist klar. Ausgerechnet Iron Maiden, die vor 30 Jahren vorm Zähneputzen schon mit Terpentin und Stacheldraht gegoogelt haben. Die Jungs, die Bienen kauen, wenn sie Honig wollen. Und die Nägel grundsätzlich mit der flachen Stirn in die Betonwand kloppen. Ja, ausgerechnet die machen jetzt einen auf Sommelier. Ja, was heißt das denn jetzt für mich als Iron Maiden-Fan? Muss ich demnächst im Smoking zum Konzert gehen? Ja, die treten dann auch nicht mehr in Wacken auf, sondern nur noch auf der Weihnachtsfeier der Winzergenossenschaft Südtirol oder beim traditionellen Austernessen auf Sylt. Ja, sie ja Dekadenz verpflichtet. Aber ein eigener Wein? Whisky hätte ich ja verstanden, aber Wein? Nee, das ist doch nicht mehr mein Heavy Metal. Mein Lieblingsrotwein ist und bleibt jedenfalls Jägermeister. Und daran wird keine Metalband dieser Welt was ändern. Iron Maiden Wein. Der hat vorne Spiel, hinten Charakter und möpselt im Abgang.
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Entspannter 90er-Hit von den Backstreet Boys. Jetzt hier entspannte Musik, die aus aktuellem Sounds gekommen ist. Das ist ein aktueller Hit von Teddy Swims. Das ist ein richtig schöner Feierabend-Hit. Ne? Da können wir so ein bisschen durchatmen, die Zeit genießen zum Start in den Feierabend. Mr. Know-It-All, Teddy Swims. Jetzt bei Radio Wuppertal.

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1: Mit Maite Albrecht. Guten Tag. Durch den Ukraine-Krieg hat sich das Sicherheitsgefühl vieler Menschen in Deutschland geändert. Auch über das Thema Bevölkerungsschutz ist deshalb in den letzten Jahren wieder stärker diskutiert worden. Bundesinnenminister Dobrindt hat heute darüber in Berlin mit Vertretern der Kommunen gesprochen. Danny Hoppe aus dem News-Team, dabei ging es auch um Bunker.
2: Ja, aber Dobrindt hat gleich klargestellt, dass keine neuen Bunker gebaut werden sollen. Stattdessen will er mit Hilfe der Länder eine Datenbank aufbauen. In dieser sollen dann schon vorhandene mögliche Schutzräume aufgeführt werden. Das können zum Beispiel Tiefgaragen, Tunnel oder auch andere Orte sein, die Schutz bieten. Und auf diese Daten soll dann auch die Bevölkerung zugreifen können, zum Beispiel auch über die Nina-Warn-App, um so im Ernstfall schnell den nächsten Schutzraum in der Nähe zu finden. Neu ist das alles nicht. Schon unter Dobrindts Vorgängerin Faeser hatte sich das Bundesinnenministerium damit beschäftigt. Finnland und die baltischen Staaten haben schon länger solche Schutzräume und viele deutsche Politikerinnen und Politiker waren deshalb in den letzten Jahren dorthin gereist, um sich das Konzept anzuschauen. Dobrindt will das Projekt jetzt weiter vorantreiben. Wann es abgeschlossen sein wird, sagte er heute aber nicht. Dafür hat er ein 10 Milliarden Euro Paket angekündigt, um die Kommunen beim Bevölkerungsschutz zu stärken. Das Geld soll unter anderem in technische Ausstattung fließen, aber auch in eine bessere Ausbildung für den Ernstfall.
1: Danny Hoppe, vielen Dank für die Infos. Und das sind jetzt weitere Nachrichten im Überblick. Tanken wird immer teurer. Laut ADAC hat der Liter Super E10 gestern im bundesweiten Durchschnitt rund 2,27 Euro gekostet. Damit wurde der bisherige Höchstpreis von März 2022 übertroffen. Diesel kostete im Schnitt etwa 2,40 Euro. Ein Grund dafür sind die steigenden Rohölpreise wegen der zunehmenden Spannungen in der Golfregion. NRW gehört beim Thema Bildung weiter zu den Schlusslichtern. Das zeigt der neue Bildungsmonitor der Initiative Neue Soziale Marktwirtschaft. Bei der Schulqualität landete NRW auf dem vorletzten Platz. Die Leistungen von Neuntklässlern in Mathe und Naturwissenschaften seien unterdurchschnittlich, heißt es. Bei der Digitalisierung und bei den Forschungsausgaben liegt NRW dagegen im vorderen Feld oder im Mittelfeld. Der Ätna auf Sizilien ist wieder aktiv. Laut dem italienischen Institut für Geophysik und Vulkanologie stieg gestern eine rund 4 Kilometer hohe Aschewolke aus dem Vulkan auf. Am Flughafen Catania starten und landen deshalb zurzeit keine Flugzeuge. Mehr als 50 Flüge fielen aus oder mussten umgeleitet werden. Betroffen waren auch internationale Verbindungen. Viele von uns nutzen inzwischen täglich künstliche Intelligenz und inzwischen ist sie auch im Alltag vieler deutscher Unternehmen angekommen. Das zeigt eine neue Studie des Digitalverbands Bitkom. Demnach setzt inzwischen mehr als jede zweite Firma mit mindestens 20 Beschäftigten KI ein. 57% sind es. Viele Unternehmen berichten von Vorteilen im Wettbewerb und schnelleren Abläufen. Gleichzeitig bleiben die Sorgen groß. Jede dritte Firma fürchtet laut Studie um die eigene Existenz. Und viele sehen zusätzliche Bürokratie durch den europäischen AI Act. Dabei geht es unter anderem darum, dass KI-Inhalte eindeutig ausgewiesen werden müssen. Und das waren die Nachrichten mit Maite Albrecht.
3: Wir haben jetzt am Katernberg am Radio Wuppertal Sendemast 22 Grad, Heckinghausen am Feuerwehrhaus 23 Grad, morgen nochmal ein Spätsommertag, paar Wolken, viel Sonne, 25 Grad, Mittwoch und Donnerstag deutlich kühler mit vielen Wolken und immer wieder ein paar Regenschauer. Hier ist der Verkehr A46 Richtung Kreuz Wuppertal Nord zwischen Farresbeck und Elberfeld. 2 Kilometer Stau, 5 Minuten plus. Und A46 Richtung Düsseldorf zwischen Sonnborn und Hahn Ost. 1 Kilometer Stau, 5 Minuten plus. Unsere Lichtblicke-Spendenaktion bekommt ja einen neuen Titelsong dieses Jahr. Den entwickelt Iggy Kelly gerade für uns. Da gab es schon eine Studio-Session. Und jetzt hat er sich nochmal mit unserer Musikredaktion besprochen,
4: dass wir auf jeden Fall noch eine Bridge schreiben wollen, um nochmal einen extra Part zu haben zum Song, der dann eingebaut wird. Und wir wollen auch eventuell noch ein paar Harmonien aufnehmen. Anik hat mich darauf aufmerksam gemacht, dass ein paar schöne Harmonien, vor allem auch im Pre-Chorus, schön noch passen könnten. Das ist jetzt erstmal der Plan.
3: Klar, ne? Also die Bridge und die Harmonien für den Pre-Chorus. Ich habe keine Ahnung, was es genau ist, aber ne, sie sind dafür morgen nochmal im Studio in Manchester. Das hört ihr gleich gegen 5:15.
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3: Schönen Feierabend.

0: Die deutschlandweite Demokratiewoche ist gestartet.
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0: Radiosender in ganz Deutschland machen damit, Fernsehsender sind dabei und andere Medien, weil Demokratie funktioniert ja nur, wenn alle Meinungen und Positionen besprochen werden können und wenn wir alle auch sagen dürfen, was wir meinen. Also ne, Demokratie braucht viele Stimmen. Was gehört für euch zur Demokratie?
2: Erstmal Gleichberechtigung.
3: Meinungsfreiheit.
2: Solidarität.
4: Egal welche Hautfarbe, welche Religion, welche Herkunft.
3: Jeder sollte so sein Leben leben können, wie er sollte, ohne Einschränkungen.
4: Egal, ob sie jetzt italienisches Blut haben, afrikanisches. Es gibt nur menschliches Blut und alle Menschen sind gleich. Und genauso sollte es auch sein.
0: Ja, und genau das macht ja eine Demokratie aus. Das sehen wir besonders dann, wenn Länder keine Demokratie haben. Da ist dann die Freiheit sehr stark eingeschränkt. Funktioniert aber nur, wenn wir alle auch was tun, sagen viele.
5: Also ich darf nicht erwarten, dass andere mich am Händchen holen und führen, dass ich auch ein gewisses Engagement an den Tag legen muss, dass ich meine Position klar äußern kann und auch vertreten kann.
6: Was auch wichtig ist, dass wir bei der ganzen Diskussion nicht vergessen, dass wir alles trotzdem Menschen sind und dass wir nicht respektlos miteinander umgehen. Ganz egal, was wir als politische Richtung definieren. Im Endeffekt geht es einfach nur darum, wer ist dieser Mensch, der vor mir steht und was ist der Hintergrund für die Argumente und die Gedanken dieses Menschen. Das ist halt auch wichtig nachzuvollziehen,
0: finde ich. Redet miteinander, wir müssen doch alle irgendwie wieder ein bisschen zusammenfinden.
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0: müssen jetzt nochmal ins Tonstudio.
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2: Ja, wir sind ja gerade dabei, einen neuen Titelsong zu schreiben für Lichtblicke, die große Spendenaktion der NRW-Lokalradios mit Iggy Kelly. Die Rohversion des Songs steht schon.

0: Ah, da haben wir schon mal so einen schönen ersten Eindruck. Ist jetzt aber noch nicht komplett fertig, der Song. Annick Manoukian aus unserer Musikredaktion, ihr geht ja jetzt nochmal ins Studio in Manchester.
1: Ganz genau. Morgen früh geht unser Flieger. Leider sehr, sehr früh. Ich muss auf jeden Fall heute noch packen.
0: In Manchester.
1: Ganz genau. Morgen früh geht...

0: Iggy Kelly ist irgendwie entspannter als ich.
1: Ich habe noch keine konkrete Bridge-Idee für den Lichtblicke-Song. Ich weiß aber, dass wir super tolle Sachen da irgendwie erarbeiten werden. Und das wird wahrscheinlich passieren, dass wir so ein paar Sachen ausprobieren. Und dann werden wir mit Anik zusammen gucken, was am meisten Sinn macht und das dann ausarbeiten. Und so wird dann die Bridge entstehen.
2: Ja, wir dürfen dann ja wieder mit so ein bisschen in die Produktion so reinhören. Also wie es da weitergeht, das hört ihr dann in den nächsten Tagen bei uns.
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4: Neu bei uns, Iggy Kelly, Miracle.

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0: Wuppertal, Montagnachmittag. Maskierte Männer stoppen einen Bus mit Fans des WSV. Ist ja gestern passiert, nach dem Spiel im Kreis Viersen. Und die Polizei hat offenbar Hinweise, wer dahinter steckt. Das hört ihr in den Radio Wuppertal Nachrichten gleich um 5:30.
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1: Ich bin Sebastian Kaiser. Schönen guten Tag. Fußballfans des KFC Uerdingen sollen für den Angriff auf einen Bus mit WSV-Fans verantwortlich sein. Das teilt die Polizei heute Nachmittag mit. Der Angriff war, wie berichtet, gestern Abend nach dem WSV-Spiel bei St. Tönis im Kreis Viersen. Mehrere maskierte Täter hatten den Bus in Krefeld angehalten und mehrere Scheiben eingeschlagen. Krefeld ist die Heimatstadt des KFC Uerdingen, der zusammen mit dem WSV in der Oberliga spielt. Verletzt wurde niemand. Die Polizei ermittelt unter anderem wegen Landfriedensbruchs. Der Bus war ein Schienenersatzverkehr für eine Regionalbahn. Darin saßen mehrere WSV-Fans, aber auch andere Fahrgäste. Zum Motiv für den Angriff hat die Polizei nichts mitgeteilt. Weil der WSV in Tönisforst wieder verloren hat, die fünfte Niederlage im fünften Saisonspiel, hat er sich heute Nachmittag von Trainer Tim Schneider getrennt. Nachfolger ist der bisherige U19-Trainer Ismail Jaroui. Es gibt gute Nachrichten für Bahnreisende. Ab dem 1. Oktober sollen die Züge auf der Strecke Wuppertal-Köln zum ersten Mal seit Monaten wieder fast normal fahren. Laut Bahn sind dann wieder beide Gleise über die Wupperbrücke bei Leverkusen befahrbar. Kurz vor dem Ende der monatelangen Generalsanierung wurde ein Riss in einer Stahlplatte entdeckt und sorgt seitdem für Ausfälle und Verspätungen. Besonders betroffen ist die Linie RB48, die auch durch Wuppertal führt. Auch nach dem 1. Oktober müssen die Züge auf einem Gleis etwas langsamer fahren. Die Bahn hat die Fahrpläne entsprechend angepasst. Ab 2030 will sie die komplette Brücke sanieren. Einen genauen Zeitplan gibt es noch nicht. In Wuppertal stehen jetzt die aussichtsreichsten Kandidatinnen und Kandidaten für die NRW-Landtagswahl fest. Die ist in 7 Monaten. Als letztes hat sich die CDU im Wahlkreis Wuppertal-Mitte für die Politikerin Anja Vesper entschieden. Sie wurde ohne eine Gegenkandidatur gewählt. Vesper ist auch Fraktionsvorsitzende der CDU im Stadtrat. Sie tritt gegen die aktuelle SPD-Landtagsabgeordnete Dilek Engin an. In den beiden anderen Wuppertaler Wahlkreisen treten nur Männer für CDU und SPD an. Die Namen stehen schon länger fest. Bei der letzten Landtagswahl hatte die SPD alle 3 Wahlkreise gewonnen. An der Herzfelder Straße in Barmen unter der A46-Brücke ist heute ein Wasserrohr gebrochen. Die WSW reparieren es, deshalb ist auf der Straße eine Spur gesperrt und es gibt Stau. Wie lange die Arbeiten dauern, ist unklar. 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
2: Morgen am Dienstag viel Sonne bis 25 Grad bei uns. Mittwoch viele Wolken, immer wieder Regen, eventuell Gewitter. Donnerstag Wolken und deutlich kühler. Wir haben jetzt in Oberbarmen am Wupperfelder Markt 22 Grad. In Elberfeld im Rillerviertel 21 Grad. Und hier ist der Verkehr. Autobahnen sind entspannt. Wenn ihr einen Blitzer seht, dann sagt Bescheid. Unsere WhatsApp-Nummer dafür 0202 2577 207.
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2: Schönen Feierabend.

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0: So, Leute, was wir für euch am Start haben. So cool, letzte Woche die Toten Hosen exklusiv. Diese Woche die Ehrlich Brothers exklusiv. Nächste Woche eure Wünsche.
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0: Ja, ganz bestimmt ist das so. So, welchen Wunsch habt ihr? Schreibt uns auf radiowuppertal.de. Am kommenden Montag geht's dann los.

Radio Wuppertal, Montagnachmittag. Musik von Dolly Parton habe ich jetzt für euch. Sie ist ja vor 3 Wochen gestorben. Beerdigung war im ganz kleinen Familienkreis. Ihr letzter Wille war es, dass sie im weichen Plüsch beerdigt wird, weil sie sich nach einem Leben voller Strasssteine einfach ein bisschen Bequemlichkeit verdient hat, sagt sie. Den großen Whitney Houston-Hit hat Dolly Parton ja geschrieben und den hören wir jetzt hier. I Will Always Love You. Jetzt bei Radio Wuppertal.

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1: Mit Maite Albrecht, guten Abend. Seit Wochen steigen und steigen die Spritpreise. Und aus der Bundesregierung hat man dazu zuletzt wenig bis kaum etwas gehört. Das scheint auch CSU-Chef Söder nicht zu gefallen. Er fordert eine erneute Senkung der Spritpreise. Die Bundesregierung müsse sich deshalb dringend zusammensetzen, sagte er. Danny Hopper aus den Nachrichten. Was schlägt Söder denn da konkret vor?
2: Also konkret eigentlich gar nichts, aber er hat zumindest eine Stoßrichtung vorgegeben, nämlich die Steuern. Wir hätten in Deutschland die höchsten steuerlichen Belastungen und Abgaben bei Energie in ganz Europa. Und deshalb habe man da eigentlich auch den Spielraum, da was zu tun, sagte Söder in München. Auch gegen die Prüfung einer Übergewinnsteuer hat er nichts. Als Vorbild für Entlastungen hat er Österreich angeführt. Was der Staat dort mehr verdiene durch gestiegene Preise, gebe er zurück. So etwas Ähnliches sollte man sich auch bei uns überlegen, sagt Söder. Denn er geht davon aus, dass die Spritpreise in Deutschland noch weiter raufgehen werden, weil die Lage im Nahen Osten weiter absolut unübersichtlich ist.
1: Inzwischen wird ja sogar nicht mehr ausgeschlossen, dass der Literpreis noch die 3-Euro-Marke knacken könnte.
2: Nee, das hat ein Sprecher des Tankstelleninteressenverbandes, der RP, gesagt und auch mit deutlichen Worten die Mineralölkonzerne kritisiert, die würden abkassieren. Der ADAC geht dagegen nicht von einem so dramatischen Szenario aus. Um auf 3 Euro zu kommen, müsse es auf den internationalen Ölmärkten nochmal sehr stark raufgehen, sagt er. Einen neuen Höchststand beim Diesel schließt aber auch der ADAC nicht aus. Bei Super E10 ist ja schon ein neues Rekordhoch erreicht worden, mit einem bundesweiten Schnitt von 2,27 Euro pro Liter. Und auch der Liter Diesel hatte sich zuletzt seinem Allzeithoch genähert. Also um eine neue Spritpreisdiskussion dürfte die Politik nicht mehr lange herumkommen.
1: Danke, Danny. Und das sind weitere Nachrichten. Bundesinnenminister Dobrindt will alle nutzbaren Schutzräume in Deutschland digital erfassen lassen, also zum Beispiel Tiefgaragen und Tunnel. Neue Bunker seien nicht geplant, sagte er nach einem Treffen mit Vertretern der Kommunen in Berlin. Bund und Länder bauen eine Datenbank auf, die Menschen im Ernstfall zum nächsten Schutzraum lotsen soll. Die Informationen sollen auch über die Nina-Warn-App abrufbar sein. Die Bundesanwaltschaft hat Anklage gegen eine mutmaßliche Spionin Russlands erhoben. Die Verdächtige soll einen Geheimdienstmitarbeiter in der russischen Botschaft 3 Jahre lang mit sensiblen Informationen versorgt haben, unter anderem über die deutsche Rüstungsindustrie oder hochkarätige politische Veranstaltungen. Die Deutsch-Ukrainerin war im Januar in Berlin festgenommen worden und sitzt seitdem in Untersuchungshaft. Ob Netflix, Disney Plus oder Wow, Streaming gehört für Millionen Menschen längst zum Alltag. Und der Markt für kostenpflichtige Streamingdienste und Pay-TV-Sender in Deutschland wächst. Wie schon 2024 lagen die Umsätze auch letztes Jahr bei insgesamt 5,5 Milliarden Euro. Das meldet der Verband privater Medien. Für das laufende Jahr wird mit einem leichten Plus auf 5,6 Milliarden Euro gerechnet. Auch die Zahl der Abonnenten hat weiter zugenommen. Fast 26 Millionen Abos gibt es inzwischen allein bei Streaming. Einen Trend zum ständigen Anbieterwechsel sieht der Verband nicht, denn viele Haushalte gönnen sich gleich mehrere Abos gleichzeitig. Und das waren die Nachrichten mit Maite Albrecht.
3: Das Wetter. Heute Abend freundlich in NRW, aktuell mit Temperaturen zwischen 21 und 23 Grad. In der Nacht bleibt es trocken und meist nur leicht bewölkt bei höchstens 13 Grad. Der Dienstag wird dann nochmal richtig warm, ja, mit viel Sonne und bis zu 28 Grad. Zum Abend hin gewittert es dann allerdings.
4: NRW Verkehr.
3: Mit allen Staus ab 10 Minuten Zeitverlust. Angefangen auf der A3 Köln Richtung Oberhausen. Zwischen Duisburg-Wedau und Oberhausen-Lierich 3 Kilometer, 10 Minuten. A4 Aachen Richtung Köln. Zwischen Kreuz-Köln-West und Köln-Eiffeltor 5 Kilometer, 17 Minuten. Die A40 Venlo Richtung Duisburg. Zwischen Strahlen und Wachtendonk 5 Kilometer, 10 Minuten. Und noch die A52 mal Richtung Gelsenkirchen. Zwischen Gelsenkirchen-Scholven und Gelsenkirchen-Bur-West 1 Kilometer, da dauert es 11 Minuten länger. Euch unterwegs eine gute und sichere Fahrt.
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5: Das ist hier die Wiederholung unserer Live-Sendung von Freitagnachmittag mit Salvador Oberhaus, Fraktionsvize Die Linke im Wuppertaler Stadtrat und Historiker. Herzlich willkommen, wie schön, dass du da bist.
6: Freue mich, hier sein zu dürfen.
5: Kurz vor der Sendung haben wir uns aufs Du geeinigt, macht's alles so ein bisschen entspannter. Wir gehen so langsam, ne, Richtung Herbst jetzt auch. Wie war dein Sommer 2026?
6: Es war nach langer Zeit mal wieder so ein Sommer, der mir Entspannung ermöglicht hatte. Die letzten Sommer waren doch irgendwie immer viel von Arbeit, von Politik geprägt. Vor allen Dingen der letzte Sommer mit dem OberbürgermeisterInnen- und Kommunalwahlkampf. Und ich habe echt gemerkt, ich brauche mal wieder einen Tapetenwechsel. Also ich hatte auch letztes Jahr mal Urlaub, aber den habe ich halt zu Hause verbracht, entweder im Wahlkampf oder auf dem Sofa liegend irgendwelche Dinge vorbereiten. Und jetzt waren wir mit der Familie, mit Schwiegereltern, mit Schwägerinnen, also wirklich mit der großen Kapelle in Zeeland und haben mal 2 Wochen Urlaub an der Nordsee gemacht.
5: Dann starten wir jetzt entspannt in den Elbertalk. Die Politik der Linke, unser Thema, der Job als Historiker. Was könnte in Wuppertal besser laufen, in der Kultur oder in der Verkehrspolitik? Nur so ein paar Themen, die wir haben eine Stunde Zeit, gleich besprechen werden. Hier ist der Elbertalk bei Radio Wuppertal. Ich bin Michael Brockert.

0: 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Das ist hier die Wiederholung unserer Live-Sendung von Freitagnachmittag mit Salvador Oberhaus, Fraktionsvize Die Linke im Wuppertaler Stadtrat und Historiker. Bevor wir in die Wuppertaler Themen einsteigen, ganz kurz Wahlergebnis Sachsen-Anhalt. Ne? Wie hat sich das für dich angefühlt am Sonntag?
1: Mir fällt gerade fast kein unflätiger Begriff dafür ein. Ich war extrem konsterniert und gleichzeitig nicht ganz hoffnungslos ob der Tatsache, dass mehr als eine demokratische Partei Opposition sein kann, auch wenn es meiner Partei Stimmen gekostet hat.
0: Woher kommt das Ergebnis?
1: In kurz würde ich sagen, ist es eine Folge einer über 3,5 Jahrzehnte verfehlten Wirtschafts- und Sozialpolitik nach dem Untergang des Staatssozialismus, eines entfesselten Neoliberalismus, der Menschen gegeneinander ausgespielt hat, eines fortwährenden, permanenten und bis heute wieder zu neuer Hybris getriebenen Klassenkampf von oben nach unten. Und sowas wirkt sich dann eben halt in Verunsicherung von Menschen aus, die die AfD ranholt, indem sie mit Rassismus und anderen Formen von Diskriminierung versucht zu mobilisieren, und das erfolgreich.
0: Die Linke ja traditionell in Sachsen-Anhalt immer relativ stark. Ich habe nochmal geguckt, 2006 bei 24%. Warum eigentlich jetzt nicht mehr?
1: Da spielt der demografische Wandel auf der einen Seite echt eine große Rolle. Viele Menschen, die uns noch bis 2010, 2015 herum wählen konnten und wollten, waren die alten Menschen, die in der DDR sozialisiert waren und irgendwie immer schon links gewählt hatten oder schlicht über die PDS damals dann auch zu uns gekommen sind, bei uns geblieben sind. Die sind irgendwann verstorben. Dann hatte die Linke natürlich auch bis vor 2,5 Jahren echt eine Identitäts- und Existenzkrise gehabt. Und man muss auch eins ehrlich sagen, die Linke ist vor allen Dingen in Ballungsräumen, in den Städten stark. Im ländlichen Raum fehlt es uns leider häufig, überzeugende Angebote zu machen, was nicht zuletzt daran liegt, dass wir eben halt keine einfachen Antworten geben. Sondern versuchen, Gesellschaft zu analysieren und nicht nur einfach durch Ressortiments Stimmung zu machen.
0: Was auch schwierig wird in Sachsen-Anhalt, ist jetzt die Regierungsbildung. Liegt ja, also zum Beispiel die CDU hat ja den Unvereinbarkeitsbeschluss mit der Linkspartei. Das heißt, da könnte keine Koalition entstehen. Was hältst du von diesem Beschluss?
1: Naja, noch so ein Relikt des Kalten Krieges. Nun wäre die CDU auch nicht unbedingt meine Wunsch-Ehepartnerin in Zeiten oder einer Regierung. Auf der anderen Seite glaube ich, dass es echt nötig wird, bei Betonung aller Differenzen, die die Linke auch zu den anderen demokratischen Parteien hat, da Bündnisse zu bilden, Gemeinsamkeiten in den Vordergrund zu stellen, wo es möglich ist, um eine weitere Rechtsradikalisierung durch die AfD zu verhindern, die nichts anderes trachtet, als die Demokratie abzuschaffen, die Demokratieverachtung par excellence betreibt. Insofern ist es nicht hilfreich, wenn die CDU ihren Unvereinbarkeitsbeschluss der Linken gegenüber aufrechterhalten will, gleichzeitig die sogenannte Brandmauer eigentlich zerbröselt. Und ich bin trotzdem davon überzeugt, dass auch in Sachsen-Anhalt, wenn denn nicht das BSW sich als Steigbügelhalterin betätigen wird, die demokratischen Parteien eine gemeinsame Linie finden werden, um die AfD in ihren Einflussmöglichkeiten so gut wie irgend möglich zu limitieren. Und das wäre schon eine Mammutaufgabe. Mhm. Das ist auch so beängstigend genug.
0: Mhm. Ja, du bist sehr politisch interessiert, ja, auch in dem, was in anderen Bundesländern passiert. Wann hat das eigentlich angefangen, dieses Interesse?
1: Das war schon im Elternhaus. Also ich komme aus einem marxistischen Elternhaus. Allerdings habe ich das nie als dogmatisch empfunden. Ich habe es tatsächlich nie als dogmatisch empfunden. Und wurde sehr früh schon interessiert für historische und gesellschaftliche Zusammenhänge. Aber das nicht mit dem Knüppel, Sohn, interessier dich, jung, mach was draus, sondern das waren die Sachen, die mich interessierten. Neben Fußball und Musik waren das die Dinge, die mich interessierten, gesellschaftliche Zusammenhänge. Und das hat sich dann verfestigt. Ich hatte wahrscheinlich die richtigen LehrerInnen, meine Eltern, das richtige Freundesumfeld gehabt. Und so gab es verschiedene Stationen in meinem Leben, die mich immer wieder darin bestärkt haben, ich will Historiker werden.
0: Okay,
1: hat ja auch geklappt.
0: Darüber sprechen wir gleich auch nochmal. Gleich sprechen wir dann auch endlich über die Politik in Wuppertal. Wenn jetzt bei euch im Radio Musik läuft, dann reden wir hier weiter. Ich habe nämlich Fragen zum Job als Historiker bei der Rosa-Luxemburg-Stiftung. 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Salvador Oberhaus heute der Gast bei Radio Wuppertal.
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0: Ihr seid bei Radio Wuppertal, das ist der Elba-Talk. Diese Sendung ist eine Wiederholung unserer Live-Sendung von Freitagnachmittag mit Salvador Oberhaus für die Linke im Wuppertaler Stadtrat, 2025 auch Oberbürgermeisterkandidat. Was wäre jetzt anders in Wuppertal mit Oberbürgermeister Oberhaus?
1: Das ist eine gute Frage. Ich glaube, ich wäre auch längst im Amt angekommen. Ich hätte wahrscheinlich versucht, in der Verwaltung eine Kultur zu befördern, die noch mehr Transparenz ermöglicht, als es im Augenblick bisweilen gelingt. Meine ich noch gar nicht mal als Vorwurf, sondern tatsächlich strukturbedingt. Also nicht als einen Vorwurf an die Kolleginnen in der Verwaltung adressiert. Was sich unter anderem darin ausdrückt, mein Wunsch nach mehr Transparenz, das zum Beispiel, ihr habt am Montag die Ratssitzung wahrscheinlich verfolgt und die Andeutungen vom kommissarischen Kämmerer, dass wir, von Kollegen Orndorff, dass wir nun vielleicht doch mal alle Großprojekte wie Pina Bauzentrum, wie Kaufhof Ankauf, wie aber auch Buga, die erstaunlicherweise gar nicht so explizit genannt wurde, aber mit gemeint war, vielleicht doch nicht in der Form zu finanzieren sind. Und da hätte ich mir schon gewünscht, dass nicht nur dann, wenn wieder mal ein großes Controlling ansteht des Haushaltes, sondern auch zwischendurch schon mal Zahlen geliefert werden, Wasserstandsmeldungen, Tendenzen, die kann man, glaube ich, auch außerhalb von Fristen erkennen.
0: Also das hättest du dir jetzt gewünscht, hättest das dann auch gemacht, wenn du an der Stadtspitze wärst?
1: Na, selbstverständlich. Und ich glaube, bei allem Respekt für die Menschen, die im Team der Buga arbeiten und davon überzeugt sind, dass das was Gutes wird. Ich glaube, ich hätte mich echt dafür eingesetzt, zu prüfen, ob man die Buga nicht bleiben lassen kann, um das Geld für andere Dinge auszugeben und die Kolleginnen, die dort beschäftigt sind, mit anderen sinnvollen Aufgaben vielleicht auch in der Stadt.
0: Und das Ganze sprechen wir gleich nochmal ganz ausführlich drüber. Wie zufrieden bist du mit Oberbürgermeisterin Mehring?
1: Und die Kolleginnen, die dort beschäftigt sind, mit anderen

0: unterstützen würden. Und gleichzeitig würde ich mir von Miriam wünschen, dass sie, auch wenn sie ganz anders sein möchte als Uwe Schneidewind, der ja eigentlich nie in der Öffentlichkeit so richtig zu sehen war, vielleicht auch ab und zu mal noch klarere Kante auch in der Öffentlichkeit zeigt und auch in der Verwaltung vielleicht noch Entscheidungen viel deutlicher und intensiver, als ich es zumindest nachverfolgen kann, durchsetzt.
1: Mhm. Du hast gerade die Ratssitzung am Montag angerissen. Christian Wolff ist zum Kämmerer gewählt worden. Die Linksfraktion hat sich enthalten. Was ist der Grund dafür?
0: Naja, ich finde, die Enthaltung ermöglicht Christian Wolff durchaus auch mit unserer Unterstützung in seinen Job zu kommen. Wir sind genauso, wie er es umgekehrt signalisiert hat, an einer guten Zusammenarbeit interessiert. Aber nur weil wir ihn für fachlich kompetent halten, findet man ja nicht immer gleich politisch die Schnittmengen, wo du sagst, wow, der Mann ist unserer. Wir müssen da jetzt unbedingt mit voller Unterstützung, deshalb auch mit Ja-Stimme ran. Wer weiß, wie es ist, wenn er einst verlängert. Auch wir lassen uns ja überzeugen und überdenken unsere Positionen bisweilen. Aber in dem Zusammenhang wäre mir noch wichtig zu erwähnen, und das geht gar nicht gegen den zuletzt gewählten Kämmerer oder den im Frühjahr gewählten Kultur- und Ordnungsdezernenten.
1: Da habt ihr dagegen gestimmt,
0: genau. Da haben wir dagegen gestimmt, ja. Weil da waren wir auch tatsächlich vom Ansatz nicht überzeugt, den Lippe Weißenfels präsentiert hat. Das ändert sich aber vielleicht auch. Auch das schließen wir nicht aus, haben wir ihm auch damals so gesagt. Ich würde mir wünschen, was Berufungsverfahren zu solchen politischen Spitzenämtern angeht, und zwar nicht nur für Wuppertal, sondern insgesamt, dass die Verfahren nicht nur noch transparenter werden. Ja, es gibt Berufungskommissionen, die sind wichtig, gab es übrigens lange nicht, ne? Die sind wichtig. Was so eine Berufung aber unter Umständen ad absurdum führt, ist der Fraktionsvorbehalt der Mehrheitsfraktionen. Wenn also die Mehrheitsfraktion in einer Kommune sagt, wir wollen Person X und Y und den wollen wir einfach durchsetzen, machtpolitische Interessen, schlicht und ergreifend. Und er wird dann auch durchgesetzt, im Zweifel auch gegen das bessere Argument. Ich bleibe jetzt bewusst sehr allgemein und abstrahiere von Wuppertaler Verhältnissen. Ja, dann hilft das nicht unbedingt immer, die geeignetsten Leute zu finden. Und da wäre ich echt auch dafür, dass wir auch in Wuppertal uns im Vorfeld zusammensetzen, sei es bei der Besetzung von Spitzenpositionen, sei es aber auch beim Aushandeln von Haushalten, wenn man die demokratischen Fraktionen von Anfang an mitnimmt und nicht nach dem Motto friss oder stirb sagt, spielt unser Spiel mit. Das ist nicht okay.
1: Das sagte Salvador Oberhaus von der Linksfraktion im Stadtrat. Wir sprechen gleich nochmal über das Thema Verkehr und ÖPNV in Wuppertal. Da habt ihr ja auch, ich sag mal, eigene Vorstellungen. Hier ist der Elbertalk bei Radio Wuppertal.

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1: Ich bin Sebastian Kaiser. Schönen guten Tag. Fußballfans des KFC Uerdingen sollen für den Angriff auf einen Bus mit WSV-Fans verantwortlich sein. Das teilt die Polizei heute Nachmittag mit. Der Angriff war, wie berichtet, gestern Abend nach dem WSV-Spiel bei St. Tönis im Kreis Viersen. Mehrere maskierte Täter hatten den Bus in Krefeld angehalten und mehrere Scheiben eingeschlagen. Krefeld ist die Heimatstadt des KFC Uerdingen, der zusammen mit dem WSV in der Oberliga spielt. Verletzt wurde niemand. Die Polizei ermittelt unter anderem wegen Landfriedensbruchs. Der Bus war ein Schienenersatzverkehr für eine Regionalbahn. Darin saßen mehrere WSV-Fans, aber auch andere Fahrgäste. Zum Motiv für den Angriff hat die Polizei nichts mitgeteilt. Weil der WSV in Tönisforst wieder verloren hat, die fünfte Niederlage im fünften Saisonspiel, hat er sich heute Nachmittag von Trainer Tim Schneider getrennt. Nachfolger ist der bisherige U19-Trainer Ismail Jaroui. Es gibt gute Nachrichten für Bahnreisende. Ab dem 1. Oktober sollen die Züge auf der Strecke Wuppertal-Köln zum ersten Mal seit Monaten wieder fast normal fahren. Laut Bahn sind dann wieder beide Gleise über die Wupperbrücke bei Leverkusen befahrbar. Kurz vor dem Ende der monatelangen Generalsanierung wurde ein Riss in einer Stahlplatte entdeckt und sorgt seitdem für Ausfälle und Verspätungen. Besonders betroffen ist die Linie RB48, die auch durch Wuppertal führt. Auch nach dem 1. Oktober müssen die Züge auf einem Gleis etwas langsamer fahren. Die Bahn hat die Fahrpläne entsprechend angepasst. Ab 2030 will sie die komplette Brücke sanieren. Einen genauen Zeitplan gibt es noch nicht. In Wuppertal stehen jetzt die aussichtsreichsten Kandidatinnen und Kandidaten für die NRW-Landtagswahl fest. Die ist in 7 Monaten. Als letztes hat sich die CDU im Wahlkreis Wuppertal-Mitte für die Politikerin Anja Vesper entschieden. Sie wurde ohne eine Gegenkandidatur gewählt. Vesper ist auch Fraktionsvorsitzende der CDU im Stadtrat. Sie tritt gegen die aktuelle SPD-Landtagsabgeordnete Dilek Engin an. In den beiden anderen Wuppertaler Wahlkreisen treten nur Männer für CDU und SPD an. Die Namen stehen schon länger fest. Bei der letzten Landtagswahl hatte die SPD alle 3 Wahlkreise gewonnen. An der Herzfelder Straße in Barmen unter der A46-Brücke ist heute ein Wasserrohr gebrochen. Die WSW reparieren es, deshalb ist auf der Straße eine Spur gesperrt und es gibt Stau. Wie lange die Arbeiten dauern, ist unklar. 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
2: Das Wetter.
3: Heute Abend bleibt es freundlich in Nordrhein-Westfalen. Aktuell liegen wir so bei 23 Grad. Die Nacht wird trocken und nur leicht bewölkt. Dazu geht es runter bis auf 13. Am Dienstag gibt es noch mal viel Sonne und sommerliche 28 Grad. Gegen Abend werden dann aber Gewitter und Regen zum Thema.
2: NRW Verkehr.
3: Mit der A2 Dortmund Richtung Hannover zwischen Bielefeld Ost und Ostwestfalen-Lippe 3 Kilometer 21 Minuten. Und die A4 Aachen Richtung Köln zwischen Kreuz Köln West und Köln-Eifeltor 5 Kilometer 20 Minuten. Euch allen unterwegs eine gute und sichere Fahrt.
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4: Das ist hier die Wiederholung unserer Live-Sendung von Freitagnachmittag mit Salvador Oberhaus, Fraktionsvize Die Linke im Wuppertaler Stadtrat und Historiker. Und meine Gäste bringen ja immer einen Song mit, der ihnen was bedeutet, mit dem sie was verbinden. Und du sagst, bitteschön, Die Ärzte, Deine Schuld.
5: Dann sage ich jetzt Die Ärzte und Deine Schuld.
4: Aber sag kurz, warum?
5: Warum? Weil es ein Song ist, der aufrüttelt bis heute. Und auch weiter dazu auffordern soll, den eigenen Hintern hochzukriegen, um die Verhältnisse, die im Augenblick die Welt offenkundig in den Abgrund treiben, vielleicht doch noch zu durchbrechen und zu verhindern.
4: Achtet auf den Text. Die Ärzte, Deine Schuld.

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1: Die Ärzte, deine Schuld für Salvador Oberhaus. Das ist so Punkmusik, ne? Also jetzt im weitesten Sinne, ist das so dein Ding?
2: Ja, das ist mein Ding. Und auch da kam ich irgendwie eher zufällig zu. So im Alter von 12, 13 war ich. Waren wir auf Klassenfahrt gewesen in Warstein. Ich fand in einem der Zimmer, in einem der Mädchenzimmer ausgerechnet auch noch, eine CBS-Kassette, eine selbst aufgenommene. Und da war drauf, die Ärzte ist das alles.
1: Mhm.
2: Hatte vorher mit den Ärzten noch gar keine große Berührung. Die erste allgemeine Verunsicherung. Michael Jackson und alles, was damals so in den Charts war.
1: Klassischer 80er-Pop, ja.
2: Nebst das, was mein Vater mir so einimpfte, Beatles, Stones.
1: Klar.
2: Ne? Na klar. Aber es war eben halt mehr so der klassische 80er-Pop. Auch die Depeche Mode, die ich bis heute sehr mag, gehörten dann damals dazu. Oder die Pet Shop Boys. Ja, dann hatte ich halt dieses Ärzte-Tape, das ich heute immer noch besitze. Weil es war tatsächlich so eine Art Erweckungserlebnis. Ich habe es dann erst ein paar Tage später zu Hause ein erstes Mal hören können und war sowas von geflasht. Und dann habe ich mir die nächsten Jahre alles an Ärztezeug gekauft, was du tun konntest. Und als ich mich darüber auch mehr für Punkrock musikalisch und nicht nur in Sachen Haltung interessiert habe, das ist ja vor allen Dingen auch eine Haltungsfrage, ja, habe ich mich auch für die, ich würde sagen, härteren Gangarten von Punk zu interessieren begonnen, so dass ich seit Jahrzehnten ja nur auch inzwischen vor allen Dingen Hardcore gerne höre. Den Hardcore-Punk der frühen 80er Jahre, vor allen Dingen die Hamburger Schule. Ja, Bands wie Slime, Razzia, später dann Dackelblut, damals noch angeschissen. Ich weiß gar nicht, ich will jetzt gar nicht so sehr ins Einzelne.
1: Laute Gitarrenmusik, da sind wir froh, dass du uns die Ärzte heute mitgebracht hast.
2: Also deinen Song, Dankeschön. Habe ich auch mit Rücksicht auf eure Hörerinnen getan. Ja.
1: Vielen Dank dafür. Lass uns kurz mal zurückgehen in den Stadtrat oder in die Politik. Die Politik der Linkspartei. Du bist ja verkehrspolitischer Sprecher, ne? Dein großer oder euer großer Wunsch oder eine Idee wäre kostenloser ÖPNV in Wuppertal, ne? Dass wir alle umsonst Bus und Schwebebahn fahren können. Warum macht das eigentlich keiner, dieses Konzept?
2: Naja, es gibt ja schon Kommunen außerhalb Deutschlands, die das versuchen.
1: Mhm.
2: Ja, es ist zum einen immer eine Frage des politischen Willens. Wollen wir, um den Individualverkehr einzuschränken, und das im Sinne einer sozial-ökologischen Nachhaltigkeit, den öffentlichen Personennahverkehr fördern nach Möglichkeit oder wollen wir es bleiben lassen? Dann hast du verschiedene Instrumente dazu. Auch in so einer Stadt mit der Topografie wie Wuppertal. Und ein kostenfreier ÖPNV, den wir perspektivisch wollen, kann natürlich, oder muss zum einen politisch gewollt sein von den Mehrheiten, die du
1: hast. Und vor allen Dingen bezahlt werden.
2: Und er muss bezahlt werden. Und da musst du die Möglichkeiten schaffen, darüber nachdenken, wie man denn im Haushalt Mittel zur Verfügung stellt. Unter Bedingungen von Haushaltssicherungskonzepten ist wahrscheinlich gerade eine ganz schlechte Phase, kostenfreien ÖPNV einzurichten. Aber andererseits auch, warum? Warum soll man jetzt nicht die Grundlagen dafür schaffen, zunächst möglichst kostengünstig und dann irgendwann auch kostenfrei Nahverkehr anzubieten?
1: Das ist hier die Wiederholung unserer Live-Sendung von Freitagnachmittag mit Salvador Oberhaus, Fraktionsvize Die Linke im Wuppertaler Stadtrat und Historiker.

0: Ihr seid bei Radio Wuppertal, das ist der Elba-Talk. Diese Sendung ist eine Wiederholung unserer Live-Sendung von Freitagnachmittag mit Salvador Oberhaus. Bundesgartenschau 2031, ne? Was fühlst du, wenn ich das sage?
1: Eine gewisse Ratlosigkeit. Eine Ratlosigkeit, weil ich immer noch den Eindruck habe, dass ein Projekt durchgesetzt werden soll und jetzt zunehmend auf den letzten Drücker, weil Antragsfristen so allmählich im Ende entgegengehen und damit Förderkulissen entweder kommen können oder eben nicht, für ein Projekt, das ich für nicht hinreichend durchdacht halte. Ich hatte es vorhin schon mal gesagt, ich sehe das Herzblut und das Engagement, mit dem die Mitarbeiterinnen der Burger Gesellschaft sich für die Sache einsetzen. Und das ist völlig anerkennenswert. Und gleichzeitig bin ich immer noch der Auffassung, dass diese Burger eine Kopfgeburt ist.
0: Was muss denn da besser werden?
1: Unser Slogan war ja vor einigen Jahren Burger so nicht. Wir sind ja nicht gegen eine Bundesgartenschau, die tatsächlich größere Teile Wuppertals auch sozial, ökologisch nachhaltig entwickelt. Wuppertal ist eine sehr grüne Stadt. Was macht die Lebensqualität aus? Und da finde ich es völlig richtig, Strukturen zu entwickeln, die das auch langfristig aufrechterhalten. Wenn du dann aber siehst, was draus geworden ist, was mit dem Investor auch vereinbart ist, ein kleines Areal in Vohwinkel, wo man fast den Eindruck haben könnte, die öffentliche Hand entwickelt privaten Investoren ihre Liegenschaften. Dann gleichzeitig, und das ist unsere Hauptkritik, eine Brücke gebaut werden soll, deren verkehrlicher Nutzen, ich will mal sagen, zumindest noch nicht nachgewiesen ist.
0: Von der Ökobilanz
1: ganz abgesehen und den Kosten, die damit verbunden sind. Und eine Seilbahn, mein lieber Mann, die ich ebenfalls für verkehrspolitisch nicht sinnvoll halte, auch wenn mir jetzt VerkehrspolitikerInnen, insbesondere mein lieber Kollege Timo Schmidt von den Grünen, das Gegenteil erzählen wird, warum diese Seilbahn total wichtig ist. Es ist vielleicht nice to have, aber ich glaube, sie ist verkehrlich echt entbehrlich. Und so glaube ich, dass die Risiken, vor allen Dingen die finanziellen Risiken für die Stadt auf Dauer größer sind als der kurzfristige Nutzen, den wir von dieser Buga haben.
0: Wir wollen jetzt nicht so, ich sag mal, negativ in Anführungszeichen rausgehen. Was läuft denn gut in der Wuppertaler Politik gerade?
1: Was gut lief, war, das ist, glaube ich, auch ganz unbescheiden gesagt, unserem Handeln mit zu verdanken, dass der gegenwärtige Haushalt wesentlich weniger schlimm ausfiel, als es zunächst zu vermuten war. Sprich, uns war es gelungen, noch in den Haushaltsentwurf rein zu verhandeln, dass zum Beispiel für die Kulturszene mehr Mittel als zunächst vorgesehen freigegeben wurden, eingerichtet wurden. Dass auch im sozialen Bereich mehr Dinge möglich waren, als es zunächst möglich schien. Was ich als nach wie vor hoffnungsvoll empfinde, ist, dass Miriam Schärf einen Ansatz wählt, mit den demokratischen Parteien gemeinsam einen Wuppertal-Plan zu entwickeln, der eben halt viele Punkte beinhaltet. Ich bleibe beim Stichwort Klimagerechtigkeit, sozialer Nachhaltigkeit, die wir auch für vernünftig und sinnvoll finden, erachten und würden uns wünschen, da kämen bald dann noch die nächsten Schritte, damit man konkreter in die Umsetzung gehen kann.
0: Das werden wir dann weiter beobachten. Salvador Oberhaus, danke, dass du Zeit hattest heute für uns für den Elba-Talk.
1: Herzlich gerne.
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1: Mit Malte Albrecht, guten Abend. In NRW gibt es immer mehr Fälle von Diskriminierung und Benachteiligung. Das haben die Beratungsstellen für Antidiskriminierungsarbeit ADA festgestellt. Darunter fällt beispielsweise Diskriminierung aufgrund von Geschlecht, Hautfarbe oder wegen einer Behinderung. Frage an Julia Trompeter aus der Redaktion. Was genau steht im neuen Bericht der ADA drin?
2: Im Bericht steht unter anderem, dass die Zahl der gemeldeten Fälle um 15% angestiegen ist. 1200 Menschen sind im letzten Jahr zu einer Beratungsstelle gegangen. Sie alle haben Diskriminierung erfahren. Das sind immerhin 3 neue Fälle am Tag.
1: Gibt es denn von Seiten der Landespolitik schon Maßnahmen, die dagegen helfen sollen?
2: Ja, die gibt es, und zwar schon bald. Ab dem 1. Oktober gilt bei uns in NRW das landesweite Antidiskriminierungsgesetz als Ergänzung für das bundesweit gültige Allgemeine Gleichbehandlungsgesetz. Das neue Gesetz soll Menschen immer dann schützen, wenn es um Diskriminierung durch Landesbehörden geht. Gleichzeitig brauchen die Beratungsstellen mehr Geld, sagt beispielsweise Menderes Chandan, der bei der AWO für die Antidiskriminierungsarbeit verantwortlich ist.
3: Die Lage ist angespannt. Wir haben ca. 3 Millionen Euro jedes Jahr. Das ist jetzt über Jahre, es ist die gleiche Fördersumme und das fordert die Träger sehr stark.
2: Chandan fordert deshalb, dass die Fördermittel an den Bedarf angepasst werden. Sinngemäß sagt er, wenn es mehr Fälle gibt, soll es auch mehr Geld geben.
1: Danke, Julia. Und jetzt weitere wichtige Nachrichten an diesem Abend, kurz und kompakt. US-Präsident Trump hat mit Äußerungen zum Ukraine-Krieg für Verwirrung gesorgt. Auf seiner Online-Plattform Truth Social schrieb er, die Ukraine und Russland würden keine gegnerischen Energieanlagen mehr angreifen. Die Ukraine habe seiner entsprechenden Forderung zugestimmt. Russland wolle ebenso handeln. Offizielle Bestätigungen aus Moskau oder Kiew gibt es bisher nicht. Die Bundesregierung nimmt die Warnungen führender KI-Unternehmen aus den USA vor der Technologie ernst. Wenn KI-Modelle zunehmend ausbrechen und in andere Systeme eindringen, habe man es mit einem völlig anderen Bedrohungsszenario zu tun, sagte ein Sprecher des Digitalministeriums. Trotzdem wolle man die KI-Entwicklung in Europa vorantreiben. Beim Absturz eines Kleinflugzeugs in Erkelenz sind alle 3 Insassen ums Leben gekommen. Nach Angaben der Polizei im Kreis Heinsberg stürzte die aus den Niederlanden gestartete Cessna am Vormittag auf ein Feld. Warum, ist noch unklar. Gute Nachrichten fürs Klima. In NRW ist der Ausstoß von Treibhausgasen seit 1990 um mehr als die Hälfte gesunken. Genauer gesagt um 53%. Das teilte das NRW-Klimaschutzministerium mit. Grundlage sind vorläufige Zahlen des Landesumweltamtes. Damit stehe NRW sogar besser da als der bundesweite Durchschnitt, heißt es. Allein im letzten Jahr ging es um 4% nach unten. Vor allem in der Energiewirtschaft wurde weniger CO2 ausgestoßen, dank mehr Strom aus Sonnenkraft und weniger aus Braunkohle. Auch in Industrie und Verkehr gingen die Emissionen zurück. Anders sieht es bei privaten Haushalten aus. Hier stiegen die Emissionen an. Wir hatten wegen des kälteren Winters einfach mehr geheizt. Und das waren die Nachrichten mit Malte Albrecht.
4: Das Wetter.
5: Ein ziemlich freundlicher Abend in NRW bei aktuell 21 bis 23 Grad. Auch in der Nacht bleibt es trocken. Dazu nur wenige Wolken und Tiefstwerte um die 13 Grad. Morgen wird es nochmal richtig warm. Am Dienstag viel Sonne und bis zu 28 Grad sind angesagt. Später am Abend ziehen allerdings Gewitter auf.
4: NRW Verkehr.
5: Mit der A2 dort in Richtung Hannover zwischen Bielefeld-Ost und Ostwestfalen-Lippe 4 Kilometer 34 Minuten. Und die A4 Aachen Richtung Köln zwischen Kreuz Köln-West und Köln-Eiffeltor 4 Kilometer 18 Minuten. Euch allen unterwegs eine gute und sichere Fahrt. Tommy Hilfiger, ja, der Name sagt einem was. Aber da steckt da wirklich auch ein bekannter Designer hinter. Hat letztens bei einer großen Laufstegshow eine neue Kollektion präsentiert und wollte dann unbedingt seinen Hund mit dabei haben. Als er zum Schluss nochmal über den Steg da stolziert ist, ja, und der Hund war so überwältigt irgendwie vom ganzen Licht und den vielen Menschen, dass er quasi Tommy Hilfiger an der Leine nach rechts, links, vorne, hinten, überall hingezerrt hat. Ja. Da wurde der Catwalk zum Dogwalk.
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5: Gavi, großartig. Humor aus den 90ern funktioniert auch jetzt noch so halb. Leo Ari hier. Einen schönen Abend euch.

0: Oh, wie schön hier. Jetzt sogar noch mit dem Piano Alex Warren. Emerald Eis für diesen Montag.
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0: Und das wird ja oft vergessen. Ich wünsche euch natürlich ganz viel Glück. Hier kommen die Fugees. Ready or not.

0: das Wetter.
1: Heute Abend zeigt sich das Wetter in NRW nochmal von der freundlichen Seite. Dazu aktuell Temperaturen bis zu 23 Grad. Nachts bleibt es trocken und überwiegend leicht bewölkt bei Temperaturen bis runter auf 13 Grad. Der Dienstag bringt dann nochmal Sonne satt und bis zu 28 Grad. Zum Abend hin wird es allerdings ungemütlicher mit ersten Gewittern.
0: NRW Verkehr.
1: Mit zwei Staus. Angefangen auf der A2 Dortmund Richtung Hannover zwischen Bielefeld Ost und Ostwestfalen-Lippe. 3 Kilometer, 35 Minuten. Und die A4 Aachen Richtung Köln zwischen Kreuzköln West und Köln-Eiffeltor. 4 Kilometer, 12 Minuten. Euch allen unterwegs eine gute und sichere Fahrt. Montagabend, 7:30 durch. Ich habe jetzt Musik drin in der Playlist von DJ Bobo. Everybody. Und eine Freundin von mir, die hat ihn immer irgendwie DJ Bodo genannt. Die haben mich immer gefragt, das war sehr nischig, wer ist denn DJ Bodo? Ist das irgendwie der lokale DJ, der immer auf den Volksfesten auflegt? Nein, sie hatte den Namen nur einfach falsch drauf. Also jetzt kommt nicht DJ Bodo, sondern Bobo.
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1: Leo Arigi hier, hi zusammen.

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0: Wir sprechen jetzt über ein Thema, das ist für viele von uns wichtiger als Atmen. Ja, also tatsächlich. Kaffee. Ich weiß nicht. Habt ihr eine Lieblingstasse?
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2: Ich glaube, der Geschmack von Kaffee, Tee und anderen Heißgetränken verändert sich mit der Tasse. Ja, wir haben doch alle unsere Lieblingspütte. Die einen brauchen einen dünnen Rand, die anderen dicken, kleiner Henkel, großer Henkel. Bei der einen steht Ich Chef, du nix und bei dem anderen ist ein Snoopy drauf. Ich will sogar noch weitergehen. Wir haben eine Zuhause-Lieblingstasse und eine Arbeitstasse. Ja, die ist zu hässlich für zu Hause oder zu billig oder zu ordinär. Ja, die passt nicht zu unserem bürgerlichen Leben daheim. Aber auf der Arbeit, da können wir das ausleben. Haha, ganz ungefiltert. Das ist unsere Büroaffäre. Und wehe, jemand anders schnappt sich die. Dann wird aber der Hund in der Kanne verrückt. Ja, ihr wisst doch, was man sagt. Kaffeesatz mit X, das war wohl nix. Ja, wenn zum Beispiel irgendein Thorsten mit der pinken Herzchentasse der Auszubildenden durchgebrannt ist, dann ist das ein Fall für das oberste Gericht oder zumindest für den Brühtriebsrat. Ja gut, jetzt geht's wirklich mit mir durch. Also immer dran denken, wer anderen eine Tasse klaut, hat selbst nicht mehr alle im Schrank.
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1: Ich bin Tine Klimach. Russland und die Ukraine wollen nach Darstellung von US-Präsident Trump auf Angriffe auf gegnerische Energieanlagen verzichten. Das teilte Trump auf seiner Plattform Truth Social mit, ohne weitere Details zu nennen. Der ukrainische Präsident Zelensky schrieb auf X, dass ein deeskalierender Schritt mit Blick auf kritische Infrastruktur ein erster Schritt in Richtung Frieden sein könnte. Der Krieg müsse beendet werden. Aus Moskau gab es zunächst keine Reaktion darauf. Bundesinnenminister Alexander Dobrindt hat ein neues Konzept für Schutzräume in ganz Deutschland angekündigt. Es geht unter anderem um Tiefgaragen und Tunnel, deren Lage etwa auch in der Nina-Warn-App digital abrufbar sein sollen. Das sagte Dobrindt bei einer Tagung mit Vertretern der Kommunen in Berlin.
2: Der Bund hat den Pakt für den Bevölkerungsschutz ausgerufen, um deutlich zu machen, dass er bereit ist, 10 Milliarden Euro zu investieren bis 2029, um dafür zu sorgen, dass diejenigen, die im Bereich zivile Verteidigung, Bevölkerungsschutz engagiert sind, deutlich gestärkt werden.
1: Der Bau neuer Schutzbunker sei dagegen nicht geplant, so Innenminister Dobrindt. Viele Menschen in Deutschland können Strom und Gas nicht bezahlen. Im vergangenen Jahr lebten rund 3,8 Millionen Menschen in Haushalten, die bei Rechnungen von Energieversorgung im Zahlungsverzug waren. Das hat das Statistische Bundesamt mitgeteilt.
3: Den Kühlschrank auffüllen oder doch eher die Stromrechnung zahlen? Diese Frage stellen sich viele, vor allem Leute, die zur Miete wohnen, sagen die Statistiker. In diesem Jahr gibt es bei den Energiepreisen aber immerhin eine leichte Entspannung, zumindest was Strom betrifft, Erdgas oder auch Fernwärme. Heizöl dagegen ist deutlich teurer geworden als im Vorjahr und auch andere Kosten steigen, Wasser zum Beispiel oder auch die Müllabfuhr. Claudia Wächter, Nachrichtenredaktion.
1: Sachsen landet mit seinem Bildungssystem im Bundesländervergleich aus bildungsökonomischer Perspektive erneut vorn. Im diesjährigen Bildungsmotor der arbeitgebernahen Initiative Neue soziale Marktwirtschaft bleibt der Freistaat Spitzenreiter. Dahinter folgen, wie schon im vergangenen Jahr, Bayern, Hamburg und Baden-Württemberg. Am Ende des Feldes liegen NRW und Sachsen-Anhalt, vor dem erneuten Schlusslicht Bremen. Bei der Studie werden zum Beispiel die Bildungsausgaben pro Schüler verglichen, die Klassengrößen oder die Schulabbrecherquote.
4: Und das waren die Nachrichten mit Tine Klimach.
5: Das Wetter. Heute Abend freundlich in NRW, mit ein paar Wolken nur. In der Nacht bleibt es trocken und meist nur leicht bewölkt, bei Tiefstwerten um die 13 Grad. Der Dienstag morgen wird dann nochmal richtig warm mit viel Sonne. Bis zu 28 Grad sind angesagt. Zum Abend hin ziehen dann allerdings Gewitter auf.
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5: Mit der A2 Dortmund Richtung Hannover. Zwischen Bielefeld Ost und Ostwestfalen-Lippe. 3 Kilometer, es dauert 26 Minuten länger. Dann A4 Aachen Richtung Köln. Zwischen Kreuz Köln West und Köln-Klettenberg. 2 Kilometer, 6 Minuten. Und auch die A45 Gießen Richtung Hagen. Zwischen Freudenberg und Kreuz Olpe Süd. 1 Kilometer Stau, 5 Minuten obendrauf. Euch allen unterwegs eine gute und sichere Fahrt. Ja, das sind immer Neuigkeiten. Meine Güte, die Geissens hören auf bei RTL 2. 15 Jahre lang haben sie da ihr Leben filmen lassen. Und jetzt ist Schluss. Es gibt wohl noch eine finale Staffel, unter anderem da auch dann Folge 500 drin. Und dann war's das. Aber Insider-Informationen zur Folge haben sie wohl schon einen Vertrag unterschrieben bei Pro7 Sat.1. Und da soll's dann weitergehen.
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5: Ja, und da bieten sich natürlich auch mehr Wortspiele an. Probert 7 oder Shanayat 1. Das war ein bisschen holprig, aber okay, egal. Es ist 20 Uhr durch. Hier ist Lieber Aragi. Einen schönen Abend euch.

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2: Heute startet die deutschlandweite Aktion Demokratie braucht viele Stimmen. Mit dabei sind Radiosender, Fernsehsender und andere Medien. Und wir sind natürlich auch dabei. Ziel der Aktion ist es, zu zeigen, dass eine Demokratie nur dann funktioniert, wenn alle Meinungen und Positionen gehört werden. Und genau deswegen, weil Demokratie viele Stimmen braucht, und jeder von euch einer davon ist, wollten wir auch von euch wissen, was ihr sonst noch unter Demokratie versteht und was ihr von der Demokratie erwartet.
3: Erstmal Gleichberechtigung.
4: Meinungsfreiheit.
3: Solidarität.
5: Egal welche Hautfarbe, welche Religion, welche Herkunft.
4: Jeder sollte so sein Leben leben können, wie er sollte, ohne Einschränkungen.
5: Egal, ob sie jetzt italienisches Blut haben, afrikanisches. Es gibt nur menschliches Blut und alle Menschen sind gleich. Und genauso sollte es auch sein.
2: Gleiches Recht für alle und Freiheit, das steht bei euch im Fokus. Viele von euch haben aber auch nicht nur eine Vorstellung davon, was die Demokratie euch bieten soll, sondern auch davon, was jeder selbst dafür überhaupt mitbringen muss.
6: Also ich darf nicht erwarten, dass andere mich am Händchen holen und führen, dass ich auch ein gewisses Engagement an den Tag legen muss. Dass ich meine Position klar äußern kann und auch vertreten kann.
7: Was auch wichtig ist, dass wir bei der ganzen Diskussion nicht vergessen, dass wir alles trotzdem Menschen sind und dass wir nicht respektlos miteinander umgehen. Ganz egal, was wir als politische Richtung definieren. Im Endeffekt geht es einfach nur darum, wer ist dieser Mensch, der vor mir steht und was ist der Hintergrund für die Argumente und die Gedanken dieses Menschen. Das ist halt auch wichtig nachzuvollziehen, finde ich.
2: Also Offenheit, nicht jeden sofort verurteilen, der nicht derselben Meinung ist. Und Menschen zuhören, um dann auch besser verstehen zu können, warum der Gegenüber eine bestimmte Meinung hat, die man selbst vielleicht nicht vertritt. Ihr sagt also auch selbst, Demokratie braucht viele Stimmen. Na, na, na.

0: das Wetter.
1: Ein freundlicher Abend bei uns in Nordrhein-Westfalen mit nur wenigen Wolken am Himmel. Nachts bleibt es trocken und überwiegend klar bis leicht bewölkt. Dazu gehen die Temperaturen runter auf etwa 13 Grad. Morgen gibt es noch mal viel Sonne am Dienstag und sommerliche 28 Grad. Später wird es dann unbeständiger und es kann gewittern.
0: NRW Verkehr.
1: Mit einem Stau auf der A2 Dortmund Richtung Hannover zwischen Bielefeld Ost und Ostwestfalen-Lippe. 2 Kilometer, 23 Minuten. Euch allen unterwegs eine gute und sichere Fahrt. Tampa City, das ist eine Band aus Los Angeles. 3 Jungs haben sich da zusammengetan. Ja, und heutzutage geht das ja wirklich ganz schnell. Muss ich nicht erst 5 Jahre unerfolgreich durch die Vorstadtclubs spielen, bis ja vielleicht mal irgendwann ein Manager einen schlechten Plattendeal reinrückt. Nee, das geht ganz schnell über Social Media, über TikTok, über Insta. Haben die Jungs auch so gemacht. Kurz einen Ausschnitt zu ihrem Song Self-Aware hochgeladen. Ja, und zack, Millionen Streams. Riesenhit der Song.
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1: Gibt's jetzt für euch. Ich bin Leo Arigi.

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0: Einen schönen Montag euch.
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0: Ich habe jetzt neue Musik mitgebracht von Klock Klock. Und ehrlicherweise, wenn ich die jetzt nur singen höre oder den Frontmann Bojan Boki Kalajdzic nur singen höre, ich würde gar nicht auf die Idee kommen, dass die Jungs aus Mannheim sind, aus Deutschland. Also der hat wirklich so ein tolles, reines Englisch drauf. Könnte auch ein Amerikaner sein. Seit 2017 gibt's die Band, machen Elektropop. Ja, wir spielen sie hier bei uns im Programm eigentlich praktisch rauf und runter. Jetzt wohl auch mit einem neuen Lied, mit der neuen Single Skeletons.
2: Bei unserer neuen Single Skeletons geht es darum, dass man einer Person verspricht, sie für immer zu lieben. Und wenn man sagt für immer, dann meint man nicht nur, solange man lebt, sondern auch darüber hinaus. Also nicht nur zu Lebzeiten, sondern ins Jenseits und weit, weit darüber hinaus.
0: Also bis man quasi zu Skeletten wieder wird. Naja, das ist ja auch eine große Liebeserklärung. Da muss man auch erstmal jemanden finden, dem man das sagen kann und will. Aber falls ihr diese Person schon gefunden habt, dann wäre das ja ein Lied, könntet ihr ja mal bald vorspielen. Neu, hier im besten Mix jetzt. Klock, Klock mit

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1: Ich bin Tine Klimach. Russland und die Ukraine wollen offenbar gegenseitige Angriffe auf Energieanlagen stoppen. Das schreibt US-Präsident Donald Trump auf seiner Plattform Truth Social. Aus Moskau und aus Kiew gibt es dafür bislang allerdings keine Bestätigung.
2: Trump steht hier zu Hause wegen astronomischer Benzin- und Dieselpreise schwer unter Druck. Dass in erster Linie sein Iran-Krieg und die beeinträchtigte Schifffahrt durch die Straße von Hormuz daran schuld sind, versucht Trump außen vor zu lassen. Er schießt sich auf Kiew und Moskau ein. Der Beschuss der dortigen Energieanlagen sei für die Ölknappheit verantwortlich. Am Wochenende hatte Trump den ukrainischen Präsidenten Zelensky gedrängt, die Angriffe auf russische Energieanlagen zu stoppen. Aus den USA, Tina Eck.
1: Tanken wird immer teurer. Der Preis für Super E10 ist übers Wochenende auf ein neues Rekordhoch gestiegen. Im bundesweiten Tagesdurchschnitt kostete ein Liter am Sonntag 2,27 Euro, teilte der ADAC mit. Diesel verteuerte sich demnach sogar auf 2,40 Euro pro Liter.
3: Diesel ist auch nicht mehr weit von seinem Rekordhoch aus April entfernt. In den vergangenen 2 Wochen sind die Spritpreise kräftig gestiegen. E10 war Ende August noch gut 12 Cent billiger, Diesel etwa 20 Cent. Und die Aussichten sind nicht gut, denn die Ölpreise haben zum Wochenstart nach den Entwicklungen im Nahen Osten weiter zugelegt. Grund dafür sind unter anderem abgesagte Gespräche über die Straße von Hormuz und die Abschaltung einer wichtigen Ölpipeline in Saudi-Arabien nach Drohnenangriffen. David Riemer, Nachrichtenredaktion.
1: Mit einer riesigen Aschewolke sorgt der Vulkan Ätna wieder für erhebliche Behinderungen im Flugverkehr von und nach Sizilien. Der Flughafen der 300.000 Einwohnerstadt Catania wurde für Starts und Landungen vorübergehend gesperrt, zunächst bis zum Abend. Mehr als 50 Flüge fielen aus oder mussten auf andere Flughäfen umgeleitet werden. Die Aschewolke reicht etwa 4 Kilometer hoch in den Himmel. Die Britpop-Band Oasis tritt erstmals wieder in Deutschland auf. Die Gruppe um die Brüder Liam und Noel Gallagher kündigte in sozialen Medien für den nächsten Juli 2 Konzerte in der Münchner Allianz Arena an. Bis zum 17. September um 17 Uhr können sich Oasis-Fans online für den Ticketverkauf registrieren.
4: Das Wetter. Heute Abend zeigt sich das Wetter in NRW nochmal von der angenehmen Seite, meist freundlich und trocken. Auch die Nacht bleibt ruhig, trocken und nur leicht bewölkt. Tiefstwerte dabei um die 13 Grad. Am Dienstag wird es nochmal sommerlich warm mit bis zu 28 Grad und viel Sonne. Gegen Abend steigt dann das Gewitterrisiko.
0: NRW Verkehr.
4: Mit der A2 Dortmund Richtung Hannover. Zwischen Bielefeld Ost und Ostwestfalen-Lippe 2 Kilometer Stau, dauert 20 Minuten länger. Euch allen unterwegs eine gute und sichere Fahrt. Ja, das ist auch mal ein extravagantes Hobby. Ein Sammler hat jetzt bei einer Asterix- und Obelix-Auktion sich das Originaltitelbild von Asterix bei den Briten gesichert. Ja, für stolze 1,474 Millionen Euro. Meine Güte, also ich würde mal sagen, wahrscheinlich hat sich der Verkäufer danach auch gedacht. Die spinnen, die Sammler.
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4: Leo Arrighi hier, einen schönen Abend euch.

mit dem Schub-Schub-Song für diesen Montagabend. Und da müssen wir mal über Frank Ocean reden. Wirklich krasser Künstler. Ich habe das Gefühl, in Deutschland kriegt er zu wenig Anerkennung und die wenigsten Leute wissen eigentlich, was er für krasse Musik gemacht hat. Auch eine interessante Geschichte. Ist nach L.A. gezogen in den 2000ern, hat sich da durchgeschlagen mit Jobs bei Subway und anderen Burgerketten, nachts Musik geschrieben. Kanye West hat ihn dann irgendwann entdeckt und dann hat er für Kanye geschrieben. Und dann ist er aber irgendwann auch selbst zu den Labels gegangen, hat selbst Musik herausgebracht. Wahnsinnig krass. Brad Pitt hat mal gesagt, dieses Album, Blond, ein ganz bekanntes von ihm, hat ihn durch eine sehr, sehr schwere Zeit begleitet. Ist übrigens 10 Jahre alt geworden und bisher das letzte Album von Frank Ocean. Wir warten alle auf neue Musik. Also wirklich ein toller Typ, der es, wie ich finde, wie keins weiter hinbekommt, irgendwie diese Gefühle zu beschreiben von man ist verliebt, aber es wird nicht erwidert oder man ist verliebt und es fühlt sich irgendwie komisch und doof an und man schwirrt irgendwie so, ohne dass man es richtig sagen kann, durchs Leben. Also ich finde, der kann das ganz, ganz toll in Musik packen. Ich habe einen Song von Frank Ocean dabei für diesen Abend und das ist jetzt gar nicht so eine traurige Nummer, also beziehungsweise der Text doch ein bisschen, klingt aber ganz wunderschön.

0: das Wetter.
1: Zum Abend bleibt es in NRW freundlich, dazu Sonne und Wolken im Wechsel. In der Nacht passiert wettertechnisch nicht viel. Trocken, leicht bewölkt und Temperaturen gehen runter auf rund 13 Grad. Der Dienstag morgen bringt dann nochmal richtig Sommerfeeling mit Sonne. Und bis zu 28 Grad sind angesagt. Am Abend können dann allerdings Gewitter durchziehen.
0: NRW Verkehr.
1: So, mit einem Stau auf der A2 Dortmund Richtung Hannover zwischen Bielefeld-Ost und Ostwestfalen-Lippe. 2 Kilometer, Viertelstunde kommt da oben drauf für euch. Euch allen unterwegs eine gute und sichere Fahrt. Wir freuen uns doch alle total über das schöne Wetter. Morgen 28 Grad sind nochmal angesagt. Nee, es waren 27. Gut, da wollen wir schon korrekt sein. 27 Grad. Aber trotzdem, für Mitte September irgendwie nochmal so schön sommerlich. Wir wollen die Grillzange schwingen und ich finde, das kann man mit keinem anderen Song so gut wie Justin Bieber. Can't Stop the Feeling. Ich weiß nicht, da sehe ich immer irgendwie einen Familienvater vor meinem inneren Auge, der die Grillzange schwingt und mit seinen Hüften wippt zu diesem Lied. Leo Arigi hier, einen schönen Abend euch.
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0: Meatloaf, I'd do anything for love.
1: Was machen Sie beruflich?
2: Ich bin Tatortreiniger.
3: Ja, ich habe schon immer gern mit Blut und Tod zu tun gehabt und dann habe ich mein Hobby zum Beruf gemacht.
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5: Bjarne Mädel als Schotti in der Kultserie Der Tatortreiniger. Ja, dass es beim Job im Regelfall nicht ganz zu viel zu lachen gibt, erlebt jetzt Eileen Thesel in der neuen Serie Serial Cleaner. Die gibt's ab sofort in der ZDF Mediathek. Jörg Albrecht hat sie schon geguckt.
6: Schau mal einer an.
7: Ich bin nur die Putzfrau.
8: Die sich dummerweise zur falschen Zeit am falschen Ort aufhält. Ex-Dortmund-Tatort-Kommissarin Eileen Thesel ist Theresa, die in einem Hotelkomplex Zeugin eines Mordes wird. Aus Angst um ihr Leben bietet sie den Tätern ihre Hilfe an.
7: Ich kann das sauber machen, bevor das Blut in den Boden sickert. Dann kann euch niemand nachweisen, was hier passiert ist.
8: Und so wird Theresa zur Tatortreinigerin.
7: Kann ich jetzt gehen?
8: Fragt sie, als sie mit der Beseitigung der Spuren fertig ist. Doch schon bald sieht sie einen der Männer aus der Tatnacht wieder.
9: Hast vergessen abzuschließen?
7: Ganz sicher nicht.
8: Vincent, Sohn aus einer mafiösen Unternehmerfamilie, wartet auf Theresa in ihrer Wohnung.
7: Ich hab gemacht, was du wolltest. Ich hab geschwiegen. Was willst du noch von mir?
9: Dass du weiter für mich arbeitest.
8: So will er Theresa nicht nur im Auge behalten. Ein Auge hat Vincent auch auf sie geworfen. Als er dann auch noch mit einem Scheck dafür sorgt, dass Theresas schwerkranke Tochter an einer klinischen Studie teilnehmen kann, begibt sich Theresa in ein gefährliches Abhängigkeitsverhältnis.
7: Du hast gesagt, dass mir nichts passiert, wenn ich für dich arbeite. Mir darf nichts passieren, ich muss für Luca da sein.
8: Interessiert nur Vincents unberechenbaren Bruder nicht. Der will die Zeugin loswerden. Gespielt wird er von Rick Ocon und damit einem weiteren bekannten Gesicht aus dem Dortmund-Tatort.
10: Ich hätte das schon im Club durchziehen sollen. Also komm, verpiss dich.
9: Wer beseitigt diesmal die Spuren?
8: Wer Netflix hat, kennt vielleicht die US-Serie The Cleaning Lady. Die erzählt dieselbe Geschichte wie jetzt Serial Cleaner. Beide sind Remakes eines argentinischen Originals. Und auch in der deutschen Version funktioniert der spannende und emotionale Mix aus Thriller und Familiendrama. Mit Serial Cleaner hat Eileen Thesel nach Unbroken ihre zweite starke Serie am Start.

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1: Ich bin Diana Kramer. Autofahrer in Deutschland kämpfen mit erneut gestiegenen Spritpreisen. Erste Stimmen waren schon vor 3 Euro pro Liter. Das gibt Forderungen nach einem Spritpreisdeckel neue Nahrung.
2: Der Tankstelleninteressenverband warnt schon vor Spritpreisen um 3 Euro pro Liter, wie es sie an Autobahnen teilweise schon gäbe. Der ADAC und auch der Tankstellenverband weisen aber auch darauf hin, dass die Weltlage allein die Preissprünge an der Tankstelle im Moment nicht vollständig erkläre. Da werde auch abkassiert. In jedem Fall werden die Spritpreise gerade zum Politikum. Die wahlkämpfende Manuela Schwesig etwa, Mecklenburg-Vorpommerns Ministerpräsidentin, rät zu einem Spritpreisdeckel. Und auch Bayerns Ministerpräsident Söder fordert neue staatliche Entlastungsmaßnahmen. Ronny Tochau, Nachrichtenredaktion.
1: Europa will im Ringen um die Arktis stärker mitmischen. Bundeskanzler Friedrich Merz und Vertreter 11 weiterer Länder haben sich bei einem Gipfel in Finnland darauf verständigt, das Engagement der EU auszubauen. Merz sagt, der hohe Norden ist inzwischen der kritischste Bereich für Europas Sicherheit.
3: Die größte Bedrohung sehen die Gipfelteilnehmer in Russland. Deshalb wollen sie den Norden besser überwachen, mehr Informationen austauschen und wichtige Anlagen an Land und auf See schützen. Gleichzeitig geht's ums Geschäft. Durch das schmelzende Eis entstehen neue Schifffahrtsrouten. Außerdem lagern in der Region wichtige Rohstoffe. Und Europa will dort auch praktisch beweglicher werden. Finnland wirbt für mehr Eisbrecher. Kanzler Merz unterstützt das und sagt, die braucht nicht nur der Norden, sondern ganz Europa. Zoe Tassovali, Nachrichtenredaktion.
1: Russland und die Ukraine wollen laut US-Präsident Donald Trump auf Angriffe auf gegnerische Energieanlagen verzichten. Das teilt er auf seiner Plattform Truth Social mit. Aus Moskau und Kiew lag keine Bestätigung dafür vor. Der ukrainische Präsident Zelensky hatte zuvor aber erklärt, er wolle sich Ende dieser Woche mit Trump in New York zu dem Thema treffen. Die Abstimmung über das neue Design der neuen Euro-Banknoten geht auf die Zielgerade. Noch bis einschließlich kommenden Montag können sich Europäer an einer Online-Umfrage der Europäischen Zentralbank dazu beteiligen. Die neuen Euroscheine sollen neben einem neuen Design auch zusätzliche Sicherheitsmerkmale erhalten, um Kriminellen das Herstellen von Falschgeld weiter zu erschweren.
4: Das Wetter. Ein freundlicher Abend bei uns in Nordrhein-Westfalen mit nur wenigen Wolken am Himmel. Nachts bleibt es trocken und überwiegend klar bis leicht bewölkt. Dazu gehen die Temperaturen runter auf etwa 13 Grad. Morgen gibt es nochmal viel Sonne am Dienstag und sommerliche 28 Grad. Später wird es dann unbeständiger und es kann gewittern.
0: NRW Verkehr.
4: Mit der A2 Dortmund Richtung Hannover. Zwischen Bielefeld Ost und Ostwestfalen-Lippe 2 Kilometer, dauert eine Viertelstunde länger. A3 Oberhausen Richtung Köln. Zwischen Mettmann und Solingen 1 Kilometer, kommt 10 Minuten für euch oben drauf. Und die A4 Köln Richtung Olpe. Zwischen Eckenhagen und Krombach 3 Kilometer, 5 Minuten. Euch allen unterwegs eine gute und sichere Fahrt.
5: Wird Hollywood-Brüder wohl weniger Sex im Kino in den letzten Jahren? Na meine Güte, dem wollen wir doch entgegenwirken mit heiser Musik.
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5: Ja, eine schlechte Überleitung pro Sendung, ich sag's immer wieder. Es ist erlaubt. Hier kommt sie, Al King, Access and O's. Ich bin Leo Arigi. Hi zusammen.

0: Wenn ich die Musik hier so höre, irgendwie jetzt am Meer liegen, Cocktail in der Hand. Keine Termine, das wäre schon geil, oder?
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0: 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Laura Potting ist da. Was wünschst du dir so im Leben?
2: Ruhe und Frieden vor allem. Und ein Date mit Kevin Costner. Und ein Babyesel.
0: Ja, zum Glück darfst du ja nicht mitmachen. Aber unsere Hörerinnen und Hörer, was können die sich denn alles so wünschen?
2: Alles. Also wirklich, ihr könnt da frei wählen. Falls ihr einen ganz persönlichen Wunsch habt, her damit. Oder wenn ihr sagt, puh, oh, jetzt so konkreten Wunsch fällt mir gar nicht ein. Ich will einfach irgendwas gewinnen. 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
2: 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September. Ihr könnt zu Shabusi aufs Konzert nach New York fliegen. 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
0: Wow.
2: Oder wie wär's mit einem Sportbootführerschein? Den Kurs könnt ihr auch auswählen, das könnt ihr dann auch gewinnen.
0: Da bist du ja Expertin, du hast Anfang des Jahres einen gemacht, kannst du empfehlen?
2: Ja, also ich sag mal so, das ist schon geil, sowas zu haben, aber ihr müsst das wirklich, wirklich wollen. Das ist schweineviel Lernerei, also so richtig. Ihr müsst dann auch so Navigation lernen und zwar, also ne, nicht so mit Google Maps und so, sondern so richtig auf Karte und so.
0: Wow.
2: Also das ist krass, krass viel.
0: Okay, wer darauf keinen Bock hat, kann Pole Dance Kurs machen oder zu Apache aufs Konzert und eine Ballonfahrt haben wir auch.
2: Ja, und ich sag's euch, ich durfte schon mal eine machen, ist schon eine Weile her, aber das war so schön, das war so schön. Und ja, ich wurde danach in den Adelsstand der Ballonfahrer gehoben.
0: Aha.
2: Da wird dir so eine Haarsträhne dann nach der Ballonfahrt angezündet, mit Sekt übergossen und dann bekommst du deinen Ballonfahrernamen.
0: Mein Gott.
2: Und ich glaube mich zu erinnern, dass die Regel damals zumindest war, immer wenn dich jemand nach diesem Namen fragt und du kannst ihn dann nicht nennen, dann musst du ein Bier ausgeben.
0: Also gut, was ist dein Name? Was ist dein Name?
2: Tja, das ist jetzt dein Pech. Ich kenne meinen Namen nämlich noch. Freifrau Laura, beherzt zu packende Korbrandklammerin zu Aalen, getragen im feuchten Luftmeer bis hin zu der seichten Wiesen zu Schönau. Das ist mein Name.
0: Ja, okay, ich habe jetzt schon den Faden verloren. Egal, Leute, wünscht euch was. Wir machen das klar ab Montag bei uns.
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0: Das Wetter.
1: Heute Abend freundlich in NRW, mit ein paar Wolken nur. In der Nacht bleibt es trocken und meist nur leicht bewölkt, bei Tiefstwerten um die 13 Grad. Der Dienstag morgen wird dann nochmal richtig warm mit viel Sonne. Bis zu 28 Grad sind angesagt. Zum Abend hin ziehen dann allerdings Gewitter auf.
0: NRW Verkehr.
1: Die A45 Gießen Richtung Hagen zwischen Kreuz Olpe Süd und Meinerzhagen 3 Kilometer 5 Minuten und A45 Hagen Richtung Gießen zwischen Drolzhagen und Olpe dichter Verkehr 10 Minuten. Euch allen unterwegs eine gute und sichere Fahrt. Nico Santos hat neue Musik draußen, Why Don't You Stay, so heißt die aktuelle Single. Und ich muss sagen, ich bin Fan, ich mag die sehr gerne. Mit so einem schönen Drumbeat, dann noch so ein netter Chor drüber, der so lalala macht. Das ist ganz nett. Aber also ehrlicherweise, wenn der Nico Santos anfängt zu singen, da musste ich zweimal hinhören. Ist das wirklich unser Nico? Aber doch, er singt ja sehr tief. Also ich bin großer Fan. Neu für euch, jetzt Nico Santos. Ich bin Leo Arigi.
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0: Larson hat ja letztens noch den Grammy abgelehnt. Man hatte sie nominieren wollen als beste Newcomerin. Aber sie hat gesagt, hey Leute, ich bin seit über 10 Jahren im Geschäft. Nichts hier mit Newcomerin. Na gut, wir reden jetzt über eine echte Newcomerin und die kommt aus Deutschland, nennt sich Hanna Rautzenberg. Also was heißt nennt sich? Sie heißt wirklich so, Hanna Rautzenberg. Aus Leipzig kommt sie, singt auf Englisch. Genre ist irgendwie so eine Mischung aus Indie, Pop und Folk und hat eine neue Single draußen, die nennt sich London 3am.
1: In meiner neuen Single London 3am geht es basically um einen komplett überdramatischen Heartbreak nach einem One-Night-Stand mit einem London-Boy. Und alle Emotionen, die da dazugehören.
0: Ja, so einfach kann es sein. Und da ist dann plötzlich so ein Song geboren, der das auch gut rüberbringt. One-Night-Stand mit einem London-Boy. One-Night-Stand mit einem London-Girl hätte ich ja auch mal gerne. Das stelle ich mir schon toll vor. Wir hören uns erstmal an, wie es mit dem Jungen klingt.
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0: Singt hier Hanna Rautzenberg für uns, ganz neu.

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1: Ich bin Diana Kramer. Russland und die Ukraine wollen offenbar gegenseitige Angriffe auf Energieanlagen stoppen. Das schreibt US-Präsident Donald Trump auf seiner Plattform Truth Social. Aus Moskau und Kiew gibt es dafür bislang allerdings keine Bestätigung.
2: Trump steht hier zu Hause wegen astronomischer Benzin- und Dieselpreise schwer unter Druck. Dass in erster Linie sein Iran-Krieg und die beeinträchtigte Schifffahrt durch die Straße von Hormuz daran schuld sind, versucht Trump außen vor zu lassen. Er schießt sich auf Kiew und Moskau ein. Der Beschuss der dortigen Energieanlagen sei für die Ölknappheit verantwortlich. Am Wochenende hatte Trump den ukrainischen Präsidenten Zelensky gedrängt, die Angriffe auf russische Energieanlagen zu stoppen. Tina Eck, USA.
1: Die hohen Spritpreise sorgen auch hierzulande weiter für Debatten. Auch CSU-Chef Markus Söder fordert nun neue Entlastungsmaßnahmen. Die Bundesregierung müsse sich dringend zusammensetzen und darüber reden, wie man die extrem hohen Benzin- und Dieselpreise senken und erträglich machen könne, sagte Söder nach einer Klausurtagung des CSU-Vorstands in München. Auf welchem Weg und wie stark die Preise gesenkt werden sollten, sagte Söder aber nicht. Mecklenburg-Vorpommerns Ministerpräsidentin Manuela Schwesig forderte die Einführung eines Spritpreisdeckels. Bundesinnenminister Alexander Dobrindt will den Schutz der Bevölkerung im Ernstfall neu organisieren. Statt neuer Bunker sollen vor allem Tiefgaragen und Tunnel als Schutzräume dienen.
3: Egal, wo man gerade unterwegs ist, braucht man bei Katastrophenalarm vielleicht einen Schutzraum. Innenminister Dobrindt plädiert dafür eine digitale Info, die jedem zum Beispiel in der Nina-Warn-App anzeigt, welche Tunnel, welche Tiefgarage, welche Bahnstation oder ähnliches in der Nähe sind. Nicht sinnvoll findet der Innenminister den Bau neuer Bunker. Das sei ein veraltetes Konzept aus dem Kalten Krieg, das viel Geld koste, aber wenig Schutz bringe. Die Kommunen kritisieren, dass noch viele Fragen ungeklärt seien, etwa wer koordiniert bei Naturkatastrophen oder hybriden Angriffen die Evakuierungen. Onni Tochau, Berlin.
1: Die Britpop-Band Oasis tritt erstmals wieder in Deutschland auf. Die Band um die Brüder Liam und Noel Gallagher kündigte in sozialen Medien für Juli 2027 zwei Konzerte in der Münchner Allianz Arena an. Bis diesen Donnerstag um 17 Uhr können sich Oasis-Fans online für den Ticketverkauf registrieren.
4: Das Wetter. Zum Abend bleibt es in NRW freundlich, dazu Sonne und Wolken im Wechsel. In der Nacht passiert wettertechnisch nicht viel. Trocken, leicht bewölkt und Temperaturen gehen runter auf rund 13 Grad. Der Dienstag morgen bringt dann nochmal richtig Sommerfeeling mit Sonne. Und bis zu 28 Grad sind angesagt. Am Abend können dann allerdings Gewitter durchziehen.
0: NRW Verkehr.
4: Alles frei, keine Meldungen, euch unterwegs eine gute und sichere Fahrt. Nur Menschen haben echtes Rhythmusgefühl, hat man jetzt in einer neuen Studie herausgefunden, der Uni Budapest und Amsterdam. Ja, die wollten das mal wissen, ob zum Beispiel auch Tiere Rhythmusgefühl haben. Aber wohl nicht. Also nur wir Menschen können so richtig schön im Takt klatschen, zusammen tanzen oder musizieren. Und das können wir doch jetzt mal ganz gemeinsam machen. Also unser Rhythmusgefühl testen mit der Nummer hier von Phil Collins. Don't lose my number.
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4: Ich bin Leo Arigi. Einen schönen Abend euch.

0: Teddy Swims für diesen Montagabend. Mr. Know-It-All.
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0: das Wetter.
1: Heute Abend zeigt sich das Wetter in NRW nochmal von der angenehmen Seite. Meist freundlich und trocken. Auch die Nacht bleibt ruhig, trocken und nur leicht bewölkt. Tiefstwerte dabei um die 13 Grad. Am Dienstag wird es nochmal sommerlich warm mit bis zu 28 Grad und viel Sonne. Gegen Abend steigt dann das Gewitterrisiko.
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1: Und da ist alles frei auf den Straßen, euch unterwegs. Eine gute und sichere Fahrt. So, da schließt sich doch ein Kreis. Ich bin heute in den Sender gekommen, habe mich mit einem Kollegen unterhalten und er erzählte mir, ja, ich war übers Wochenende mit meiner Freundin an der Nordsee. Wir waren in Eckernförde unter anderem und hatten eine ganz tolle Zeit. So, herzlichen Glückwunsch übrigens nochmal an die beiden zum Zweijährigen. Und jetzt spiele ich Michael Schulte hier im besten Mix mit 5 AM. Und wo ist der geboren? Ja, ganz genau, in Eckernförde.
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1: Leo Arigi, schönen Abend euch.

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0: Coldplay für diesen Montagabend. Ihr habt es bestimmt schon mitbekommen. Diese Woche wird's magisch bei uns.
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0: Ja, ihr habt die Chance, die Ehrlich Brothers hautnah zu erleben. Chris und Andreas zaubern in ihrem House of Magic nur für euch. Ja, nur etwa 50 Gewinner werden mit dabei sein. Und mit ein bisschen Glück seid ihr das. Also bewerbt euch online bei uns und dann könnt ihr hautnah erleben, ja, wie zwei Magier so arbeiten. Magier sein, das wäre ja auch schon geil, oder? Irgendwie so eine Superkraft haben, wenn wir an Superkräfte denken, dann ja irgendwie immer an die Klassiker, oder? Keine Ahnung. Fliegen, unsichtbar sein, mega stark. Aber wenn ich ehrlich bin, die sind ja irgendwie doch auch abgedroschen. Hier in 3 Sekunden die Wohnung komplett aufräumen können. Das wäre doch was. Oder jeden beliebigen Gegenstand orten. Also, wie viel Zeit ich da sparen würde. Wir haben euch mal gefragt, welche außergewöhnliche Superkraft ihr gerne hättet.
2: Meine Superkraft wäre, wenn ich mich entscheiden müsste, dass ich mich in jedem Land direkt verständigen könnte und jede Sprache sprechen könnte.
3: Teleportieren vielleicht?
4: Wo würdest du dich hin teleportieren?
3: Keine Ahnung, wenn ich in der Schule bin, nach Hause.
5: Räume quetschen. Also stell dir vor, ich wäre so Spider-Man oder Spider-Woman. So. Der Feind kommt in den Raum rein und ich schnipp's einmal mit dem Finger und dann wird's zerquetscht vom Raum.
6: Dass nicht alles so stark an mich rantritt, dass ich da einfach ein bisschen mehr bei mir bleibe.
7: Mit Tieren sprechen.
8: Mit welchem am liebsten?
7: Mit Hunden wahrscheinlich, weil ich bin Hundefreund.
9: Ich habe auf die Frage schon immer eine Antwort und zwar eigentlich Zeitkontrolle. Zeit ist das, was man halt einfach nicht hat und wenn man das kontrollieren könnte, kann man machen alles, was man will.
0: So, und jetzt habe ich noch was für euren Superheldennamen, also quasi einen Superheldennamen-Generator. Ihr nehmt einmal euer Sternzeichen plus die erste Farbe, die ihr seht, wenn ihr euch jetzt umguckt. Das ist ab jetzt euer Heldenname oder auch Schurkenname, je nachdem. Ich mache das auch mal gerade kurz. Also rot sehe ich jetzt direkt hier vor mir das Lichtlein am Mikrofon. Das leuchtet mich rot an. Und ich bin Widder. Also Widderrot. Das klingt doch nett.
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1: Ich bin Diana Kramer. Die Spritpreise haben erneut ein neues Allzeithoch erreicht und auch Öl und Gas zum Heizen werden wieder teurer. Noch teurer, denn schon im vergangenen Jahr konnten viele Menschen hier in Deutschland Gas und auch Strom nicht bezahlen. Rund 3,8 Millionen Haushalte waren 2025 bei Rechnungen von Energieversorgern im Zahlungsverzug, teilte das Statistische Bundesamt mit.
2: Den Kühlschrank auffüllen oder doch eher die Stromrechnung zahlen? Diese Frage stellen sich viele, vor allem Leute, die zur Miete wohnen, sagen die Statistiker. In diesem Jahr gibt es bei den Energiepreisen aber immerhin eine leichte Entspannung, zumindest was Strom betrifft, Erdgas oder auch Fernwärme. Heizöl dagegen ist deutlich teurer geworden als im Vorjahr und auch andere Kosten steigen, Wasser zum Beispiel oder auch die Müllabfuhr. Claudia Wächter, Nachrichtenredaktion.
1: Russland und die Ukraine wollen nach Darstellung von US-Präsident Donald Trump auf Angriffe auf gegnerische Energieanlagen verzichten. Das teilte Trump auf seiner Plattform Truth Social mit, ohne weitere Details zu nennen. Weder Kiew noch Moskau haben bisher offiziell reagiert. Die Ukraine flog in den vergangenen Monaten schwere Angriffe gegen die russische Erdölindustrie und sorgte damit zeitweise für Engpässe auf dem Treibstoffmarkt in Russland. Moskau antwortete mit gezielten Angriffen auf Anlagen in der Ukraine und nahm auch Tankstellen ins Visier. Zum Auftakt des europäischen Arktis-Gipfels hat Bundeskanzler Friedrich Merz die NATO-Verbündeten zum Zusammenhalt gegen wachsende Bedrohungen aufgerufen. Hier im hohen Norden Europas könne man sehen, wie gefährdet der Frieden in Europa ist, sagte Merz in Finnland.
3: Wir sind Teil des Nordens. Wir sind Anrainer am Atlantik. Wir sind Anrainer der Ostsee. Und damit sind wir Teil dieses strategisch gefährdeten Teils Europas. Ich nehme es ausgesprochen ernst, was wir hier zurzeit erleben.
1: Bundeskanzler Friedrich Merz. In Hannover dreht sich in den kommenden Tagen alles um Lastwagen, Transporter und Lösungen für Logistiker. Am Vormittag öffnet die Nutzfahrzeugmesse IAA Transportation. Im Mittelpunkt der Messe stehen alternative Antriebe wie elektrische und wasserstoffbetriebene Lastwagen, daneben auch digitale Technologien und autonomes Fahren.
4: Das Wetter.
5: Das ist eine relativ entspannte Nacht, kaum bewölkt und es wird auf jeden Fall nicht regnen. Temperaturen so zwischen 13 und 17 Grad, etwas weiter oben im Bergland Eifel-Sauerland nur 11 Grad. Nachher starten wir erstmal relativ heiter in diesen Dienstag. Richtung Abend wird es dann aber stärker bewölkt und dann können halt auch Schauer und Gewitter aufziehen. Was aber spannend ist, es wird nachher richtig heiß. Mit bis zu 28 Grad bekommen wir nochmal so einen Spätsommertag.
4: NRW Verkehr.
6: A3 Köln-Oberhausen zwischen Leverkusen-Opladen und Dreieck Langenfeld. 1 Kilometer Stau, 10 Minuten Zeitverlust. Und A448 Dortmund-Witten-Bochum-West zwischen Kreuz Dortmund-Witten und Witten-Annen. 2 Kilometer stockender Verkehr. Wir wünschen allen unterwegs gute Fahrt.
5: Ihr seid die Ersten in diesem frühen Dienstag und das wird belohnt mit richtig guter Musik, richtig viel Abwechslung dabei, zum Beispiel aus den 90ern, Rockmusik Aerosmith, Crying, eine sehr, sehr coole Nummer. Shawn Mendes holt die Gitarre raus, There's Nothing Holding Me Back und wir starten mit Miley Cyrus und Flowers. Kommt gut durch diese Nacht, wir sind an eurer Seite.
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0: Da gewinnst du mal das erste Mal die US Open und merkst es nicht mal. Der deutsche Tennisstar Alexander Zverev hat die US Open gewonnen. 1989 hat die zuletzt ein Deutscher gewonnen, und zwar Boris Becker. Der fand diese Szene, als Zverev gar nicht merkte, dass er die US Open gewonnen hat, auch schon sehr kurios. Und meinte so, ey, das ist die Szene des Jahres. Was war da los? Ich nehme euch mal mit. Zverev hat einfach im Kopf falsch mitgezählt. Und als er gewonnen hat, wollte er erst nochmal weiterspielen, Aufschlag machen. Dann schaute er auf die Anzeigentafel und hat dann gemerkt, ach so, ich habe gewonnen. Aber er war glücklich.
1: Ich bin glücklich, dass ich zweifacher Grand Slam-Sieger bin. Das ist die Hauptsache. Ich bin glücklich, dass ich in Paris die Trophäe hochgehalten habe. Ich bin glücklich, dass ich hier die Trophäe hochgehalten habe. Und das ist für mich die Hauptsache.
0: Und richtig emotional wurde es, als Zverev nach dem Match seiner Mama dankte und auch nochmal erzählte, wie sie reagierte, als er mit 4 Jahren die Diagnose Diabetes bekam. Und der Arzt sagte, ja, das mit dem Sport, das ist jetzt schon eher schwierig und limitiert wahrscheinlich. Aber seine Mama sagte zu ihm, ja, also zu dem Arzt, mein Sohn, der kann sein, wer er will, trotz der Krankheit.
2: When your 4-year-old son gets diagnosed with diabetes, and doctors in the office tell you that life and sports will be very, very limited for that child. It takes a very, very strong mother to walk out of those offices and to say, my son will be whatever he wants to be.
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0: Das Wetter.
1: Eine relativ unspektakuläre Nacht, die da vor uns liegt. Kaum Wolken, Regen wird es auch keinen geben. Das Ganze bei Temperaturen zwischen 13 und 17 Grad. Nachher wird es dann heiter bis wolkig. Richtung Abend nehmen dann die Wolken zu. Es wird Schauer geben, teilweise auch lokal Starkregen ist dann am Abend möglich und Gewitter. Trotzdem wird das ein Spätsommertag mit bis zu 28 Grad.
0: NRW Verkehr.
2: A40 Duisburg-Venlo zwischen Kempen und Wankum. 4 Kilometer Stau, 40 Minuten Zeitverlust. Und A448 Dortmund-Witten-Bochum-West zwischen Kreuz Dortmund-Witten und Witten-Annen. 2 Kilometer stockender Verkehr. Wir wünschen allen unterwegs gute Fahrt.
1: Der Dienstag, und ihr habt es gehört, der wird nachher noch richtig heiß, bis zu 28 Grad. Dann brauchen wir auch heiße Musik. Wheaters, Teenage Dirtbag, echter 2000er, damit starten wir. Und ich habe auch noch aus den 90ern dabei Joan Osborne mit One of Us und Wismack, Show Me Love. Diese drei Hits jetzt bei uns.
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0: Eine schöne Nacht mit uns. Ich weiß nicht, um diese Uhrzeit so ein Wein, ja gut, ist in der Woche, aber ich sag mal so, Atze Schröder hat den Iron Maiden Wein gefunden und ich finde, er sollte euch davon erzählen.
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3: Ja, nee, ist klar.
4: Holt den Korkenzieher raus. Iron Maiden haben einen eigenen Rotwein. Hier, wurde mir heute in der Werbung angezeigt. Hier, ich lese mal vor. Der erstklassige Iron Maiden Darkest Red aus dem Jahrgang 2023 begeistert als vergoldete Rotwein-Cuvée, die passend zur Musik der Rocklegenden entstanden ist. Ja, nee, ist klar. Ausgerechnet Iron Maiden, die vor 30 Jahren vorm Zähneputzen schon mit Terpentin und Stacheldraht gegoogelt haben. Die Jungs, die Bienen kauen, wenn sie Honig wollen. Und die Nägel grundsätzlich mit der flachen Stirn in die Betonwand kloppen. Ja, ausgerechnet die machen jetzt einen auf Sommelier. Ja, was heißt das denn jetzt für mich als Iron Maiden-Fan? Muss ich demnächst im Smoking zum Konzert gehen? Ja, die treten dann auch nicht mehr in Wacken auf, sondern nur noch auf der Weihnachtsfeier der Winzergenossenschaft Südtirol oder beim traditionellen Austernessen auf Sylt. Ja, sie ja Dekadenz verpflichtet. Aber ein eigener Wein? Whisky hätte ich ja verstanden, aber Wein? Nee, das ist doch nicht mehr mein Heavy Metal. Mein Lieblingsrotwein ist und bleibt jedenfalls Jägermeister. Und daran wird keine Metalband dieser Welt was ändern. Iron Maiden Wein. Der hat vorne Spiel, hinten Charakter und möpselt im Abgang.
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1: Ich bin Diana Kramer. Egal ob vor oder nach 12 Uhr, die Spritpreise sind für Autofahrer hier in Deutschland eine echte Herausforderung. Nachdem es auch zum Wochenstart weiter nach oben ging, werden Forderungen nach einem Eingreifen der Bundesregierung lauter.
2: Der Tankstelleninteressenverband warnt schon vor Spritpreisen um 3 Euro pro Liter, wie es sie an Autobahnen teilweise schon gäbe. Der ADAC und auch der Tankstellenverband weisen aber auch darauf hin, dass die Weltlage allein die Preissprünge an der Tankstelle im Moment nicht vollständig erkläre. Da werde auch abkassiert. In jedem Fall werden die Spritpreise gerade zum Politikum. Mecklenburg-Vorpommerns Ministerpräsidentin Emanuela Schwesig rät zu einem Spritpreisdeckel. Und auch Bayerns Ministerpräsident Söder fordert neue staatliche Entlastungsmaßnahmen. Ronny Tochau, Nachrichtenredaktion.
1: Nach der Ankündigung von US-Präsident Donald Trump über eine Feuerpause zwischen der Ukraine und Russland bei ihren Angriffen auf Energieanlagen hat der ukrainische Präsident Zelensky betont, es handle sich um einen Vorschlag. Die Ukraine sei aber bereit, diese Deeskalation zu unterstützen, wenn auch Russland seine Angriffe auf kritische Infrastruktur einstelle. Bislang sei allerdings kein echter Willen Moskaus zu erkennen, den Krieg zu beenden, so Zelensky. Die EU will sich im Ringen um die Arktis stärker engagieren. Darauf haben sich Kanzler Friedrich Merz und Vertreter 11 weiterer Länder bei einem Gipfel in Finnland verständigt. Laut Merz sei der hohe Norden inzwischen der kritischste Bereich für Europas Sicherheit.
3: Die größte Bedrohung sehen die Gipfelteilnehmer in Russland. Deshalb wollen sie den Norden besser überwachen, mehr Informationen austauschen und wichtige Anlagen an Land und auf See schützen. Gleichzeitig geht es ums Geschäft. Durch das schmelzende Eis entstehen neue Schifffahrtsrouten. Außerdem lagern in der Region wichtige Rohstoffe. Und Europa will dort auch praktisch beweglicher werden. Finnland wirbt für mehr Eisbrecher. Kanzler Merz unterstützt das und sagt, die braucht nicht nur der Norden, sondern ganz Europa. Zoe Tassovali, Nachrichtenredaktion.
1: Zum Sport. Fußball-Zweitligist Hannover 96 hat sich von seinem Trainer Christian Titz getrennt. Das gab der Verein 3 Tage nach der Niederlage beim 1. FC Nürnberg bekannt. Hannover steht nach 5 Spielen mit 4 Punkten auf Tabellenplatz 15. Die Niedersachsen wollen zeitnah einen Nachfolger präsentieren. Als Topfavorit gilt Sandro Wagner.
4: Das Wetter. Wir bekommen ja nachher einen richtig, richtig schönen und warmen Tag nochmal mit 28 Grad. Jetzt in der Nacht messen wir so 13 bis 17 Grad. Ein paar Wolken sind unterwegs, aber nicht viel Regen gibt es auch gar keinen. Und dann freuen wir uns auf diesen Spätsommertag, der dann auch nachher erstmal relativ gut beginnt mit ein bisschen Sonnenschein, heiter bis wolkig das Ganze. Und nachher Richtung Abend ziehen dann aber immer mehr Wolken rein. Die bringen Regenschauer mit, teilweise auch Gewitter und lokal, also örtlich, kann auch Starkregen dabei sein. Und Temperaturen, wie gesagt, bis 28 Grad.
0: NRW Verkehr.
5: A43 Recklinghausen-Wuppertal zwischen Witten, Herbedde und Sprockhövel. Dichter Verkehr, 10 Minuten Zeitverlust. Wir wünschen allen unterwegs gute Fahrt.
4: Bald geben sie 10 Shows in Düsseldorf. Die Backstreet Boys sind zurück. Und es ist wirklich Wahnsinn, was die für einen Konzertmarathon bei uns hier in NRW geben. Larger Than Life gleich direkt nach Iggy Kelly und One Republic. Schöne Nacht mit uns.
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0: Wenn du zaubern kannst, wie, was weiß ich, Bibi Blocksberg, dann frage ich mich, warum bleibt bei Bibi Blocksberg so viel Potenzial immer liegen? Ich meine, in Bibi und Tina, ja, die mit den Pferden da immer, ja, die hat den Pferdestall nicht einmal sauber gezaubert. Das ist dumm.
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0: das Wetter.
1: Das ist eine relativ entspannte Nacht, kaum bewölkt und es wird auf jeden Fall nicht regnen. Temperaturen so zwischen 13 und 17 Grad, etwas weiter oben im Bergland, Eifel, Sauerland nur 11 Grad. Nachher starten wir erstmal relativ heiter in diesen Dienstag. Richtung Abend wird es dann aber stärker bewölkt und dann können halt auch Schauer und Gewitter aufziehen. Was aber spannend ist, es wird nachher richtig heiß. Mit bis zu 28 Grad bekommen wir nochmal so einen Spätsommertag.
0: NRW Verkehr.
2: A43 Recklinghausen-Wuppertal zwischen Bochum-Witten und Sprockhövel. 1 Kilometer Stau, 16 Minuten Zeitverlust. Wir wünschen allen unterwegs gute Fahrt.
1: Genießt diesen frühen Dienstag. Ihr seid wahrscheinlich noch mittendrin in eurer Nachtschicht. Kein Problem, wir sind bei euch, auch wenn ihr gerade im Auto unterwegs seid und nicht schlafen dürft. Oder wenn ihr einfach nicht schlafen könnt, ist auch kein Problem. Wir sind an eurer Seite mit neuer Musik, gleich Chris de Sarandi, Good Old Days, vorher noch Anastasia, One Day in Your Life. Schönen Dienstag.
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0: sorgt ja sehr gerne für gute Laune bei euch. Jetzt haben wir aber ein Thema, das ist uns auch sehr, sehr wichtig. Demokratie.
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0: Das ist unser Motto in dieser Woche. Es ist eine Aktionswoche, nicht nur von uns, sondern von ganz vielen Medientreibenden. Dabei wollen wir euch zeigen, wie Journalismus bei uns eigentlich funktioniert. Zum Beispiel, wie entscheidet sich, welches Thema es am Ende in unsere Nachrichten und ins Programm schafft. In der Politik zum Beispiel versuchen ja jeden Tag Politiker, Parteien und Verbände mit ihren Themen bei uns im Radio vorzukommen. José Nasyandi aus unserem Landtagsstudio. José, wie entscheidest du, was schafft es ins Radio und was nicht? Was muss ein Thema mitbringen, damit du sagst, darüber sollten wir unsere Hörerinnen und Hörer informieren?
2: Ja, da gibt es im Grunde drei wichtige Kriterien. Erstens, ist das neu? Zweitens, ist das bedeutsam für die Menschen, die uns zuhören? Und drittens, gibt es einen konkreten Nutzen aus dieser Information? Und natürlich schauen wir auch auf die Quellen. Stimmt das überhaupt, was da erzählt wird? Das prüfen wir nach. Gerade im politischen Betrieb werden oft Themen sehr groß gemacht, bei denen man sich am Ende fragen muss, ist das denn wirklich auch so groß? Das heißt, im Umkehrschluss, nur weil jemand besonders laut oder präsent ist, heißt das noch lange nicht, dass seine Geschichte bei uns auch ein Thema wird. Und ganz wichtig, wir entscheiden solche Dinge immer im Team.
0: Und wie sorgt ihr dafür, dass dabei nicht nur die Stimmen derjenigen zu hören sind, die besonders viel Aufmerksamkeit bekommen wollen?
2: Ja, da versuchen wir immer genau hinzuschauen und auch unterschiedliche Perspektiven zu finden. Immer vor dem Hintergrund, ist das für die Menschen, die uns zuhören, mit den unterschiedlichen Lebensumständen gerade wirklich wichtig. Gerade bei politischen Themen gibt es ja selten nur eine Sichtweise. Wir sprechen deshalb nicht einfach das nach, was Politiker oder Parteien uns erzählen, sondern wir fragen nach, wir prüfen Informationen, wir sind vor Ort, sprechen mit den Akteuren und wir suchen auch weitere Stimmen. Das ist ja für mich ein wichtiger täglicher Teil meiner Arbeit. Unterm Strich geht es darum, uns allen dabei zu helfen, dass wir uns selbst ein Bild von der Lage machen können.
0: Also wir machen mit bei der Aktionswoche Demokratie braucht viele Stimmen, denn wir sind eine davon.
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1: Ich bin Diana Kramer. Russland und die Ukraine wollen offenbar gegenseitige Angriffe auf Energieanlagen stoppen. Das hat zumindest US-Präsident Donald Trump auf seiner Plattform Truth Social angekündigt. Aus Moskau und Kiew gibt es dafür bislang keine Bestätigung.
2: Trump steht hier zu Hause wegen astronomischer Benzin- und Dieselpreise schwer unter Druck. Dass in erster Linie sein Iran-Krieg und die beeinträchtigte Schifffahrt durch die Straße von Hormuz daran schuld sind, versucht Trump außen vor zu lassen. Er schießt sich auf Kiew und Moskau ein. Der Beschuss der dortigen Energieanlagen sei für die Ölknappheit verantwortlich. Am Wochenende hatte Trump den ukrainischen Präsidenten Zelensky gedrängt, die Angriffe auf russische Energieanlagen zu stoppen. Tina Eck, USA.
1: Die hohen Spritpreise sorgen hierzulande weiter für Debatten. Auch CSU-Chef Markus Söder fordert inzwischen neue Entlastungsmaßnahmen. Die Bundesregierung müsse sich dringend zusammensetzen und darüber reden, wie man die extrem hohen Benzin- und Dieselpreise senken und erträglich machen könne, sagte Söder. Auf welchem Weg und wie stark die Preise gesenkt werden sollten, ließ er aber offen. Mecklenburg-Vorpommerns Ministerpräsidentin Manuela Schwesig forderte die Einführung eines Spritpreisdeckels. Bundesinnenminister Alexander Dobrindt will den Schutz der Bevölkerung im Ernstfall neu organisieren. Statt neuer Bunker sollen vor allem Tiefgaragen und Tunnel als Schutzräume dienen.
3: Egal, wo man gerade unterwegs ist, braucht man bei Katastrophenalarm vielleicht einen Schutzraum. Innenminister Dobrindt plädiert dafür eine digitale Info, die jedem zum Beispiel in der Nina-Warn-App anzeigt, welche Tunnel, welche Tiefgarage, welche Bahnstation oder ähnliches in der Nähe sind. Nicht sinnvoll findet der Innenminister den Bau neuer Bunker. Das sei ein veraltetes Konzept aus dem Kalten Krieg, das viel Geld koste, aber wenig Schutz bringe. Die Kommunen kritisieren, dass noch viele Fragen ungeklärt seien, etwa wer koordiniert bei Naturkatastrophen oder hybriden Angriffen die Evakuierungen. Onni Torau, Berlin.
1: Die Britpop-Band Oasis tritt erstmals seit 2009 wieder in Deutschland auf. Die Band um die Brüder Liam und Noel Gallagher kündigte in sozialen Medien für Juli 2027 2 Konzerte in der Münchner Allianz Arena an. Bis diesen Donnerstag um 17 Uhr können sich Oasis-Fans online für Tickets registrieren.
4: Das Wetter. Eine relativ unspektakuläre Nacht, die da vor uns liegt. Kaum Wolken, Regen wird es auch keinen geben. Das Ganze bei Temperaturen zwischen 13 und 17 Grad. Nachher wird es dann heiter bis wolkig. Richtung Abend nehmen dann die Wolken zu. Es wird Schauer geben, teilweise auch lokal Starkregen ist dann am Abend möglich und Gewitter. Trotzdem wird das ein Spätsommertag mit bis zu 28 Grad.
5: NRW Verkehr.
6: A57 Krefeld-Nimwegen. Zwischen Goch und Kleve 1 Kilometer Stau. Wir wünschen allen unterwegs gute Fahrt.
4: Was habt ihr uns die Bude eingerannt? Für die Toten Hosen, die geben für die Aktion Lichtblicke ein Konzert. Da werden wir mit euch gemeinsam nochmal Spenden sammeln für die gute Sache. Nämlich für Familien hier in NRW, denen es nicht so gut geht. Und die Toten Hosen haben gesagt, na klar geben wir euch da nochmal ein Konzert auf unserer Abschiedstour sozusagen. Ja. Aber dieses Konzert findet ja nur vor 1.300 Leuten knapp statt. So, die Karten sind natürlich alle schon weg, weil wir sie ja verschenkt haben, nur an unsere Hörer. Bringt bitte ein bisschen Geld mit. Für die Spende, für Lichtblicke. Deswegen machen die Toten Hosen das ja auch. Die Toten Hosen hören wir gleich mit Nur nach vorn. Neuer Song. Vorher noch Bibi Rexha und Ace of Base.
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